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1: Ja, ich habe euch ja vorhin schon hier mit albernen Sprüchen begrüßt, weil heute der Tag der albernen Sprüche ist. Und jetzt wird es hier ein bisschen intim. Ich verrate euch jetzt nämlich, dass ich hier oben ohne sitze, zumindest ohne BH. Weil heute ist auch National No Bra Day. Wisst ihr Bescheid? Laura Dahm ist hier. Hi.

Ey, das war auch einfach so klar. Jetzt habe ich dir gerade erzählt, dass ich kein BH anhabe, ja, weil heute National No Bra Day ist, also der Tag ohne BH. Hat aber nichts damit zu tun, dass ich keinen anhabe. Ich habe einfach nachts hier keinen Bock, einen anzuziehen. Jetzt schreibt Michael, ja, jetzt klicken wahrscheinlich ganz viele auf die Webcam. Michael, dir ist schon klar, dass ich noch was drüber habe, ne? Auch wenn das jetzt hier der absolute Stripper-Song ist.

Beatles, Take It Slow in der Jungnacht um 2.20 Uhr. Und vorhin kam eine sehr traurige Breaking News. Der Breaking Bad Star RJ Mitty ist gestorben. Er hat in der Serie den Sohn von Drogenboss Walter White gespielt. Und jetzt bestätigt der Sprecher des Schauspielers gegenüber dem US-Branchenmagazin Deadline: Mit tiefer Trauer geben wir den tragischen Tod des beliebten Schauspielers, Philanthropen und leidenschaftlichen Aktivisten für die Rechte von Menschen mit Behinderung RJ Mitty bekannt. Er soll am Montag im texanischen Brownsville gestorben sein. Über die Todesumstände ist bisher ja eigentlich so gut wie gar nichts bekannt. TMZ berichtet unter Berufung auf eigene Quellen, Mitty habe sich das Leben genommen. Aber man muss auch sagen, die Ermittlungen dauern dazu noch an. Und ja, besonders tragisch, er war halt super jung. Er war gerade mal 34 Jahre alt und hat sich vor einem Jahr erst verlobt. 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

0: 2.30 Uhr. Wir gucken auf die Straßen. Geht los auf der A3 Würzburg Richtung Nürnberg. Die ist zwischen Nürnberg Nord und Ausfahrt B14. Nürnberg Beringersdorf wegen eines brennenden LKW gesperrt. Die Umleitung führt euch da aber die U27 und die U27A. Dann die A23 Heide Richtung Hamburg, die ist in Höhe Heide-West wegen Überflutungen gesperrt. Die A29 Wilhelmshaven Richtung Ahlhorner Heide ist zwischen Oldenburg, Ohmstede und Kreuz Oldenburg-Ost wegen Fahrbahnerneuerung bis 5 gesperrt. Die Umleitung führt euch über die U26. Dann noch die A33 Brilon Richtung Bielefeld, die ist zwischen Paderborn Schloss Neuhaus und Paderborn Sennelager nach einem Unfall gesperrt. Und zum Schluss die A99 München Nord Richtung München Südwest, da ist der Tunnel Aubing nach Auslösung der Höhenkontrolle gesperrt. Gute Fahrt!
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0: Freunde, was ist da los? Seid ihr noch wach? Meldet euch mal rein hier unter der 0221 56789 dreimal die 1. Hier ist nämlich Laura Dahm und ich fühle mich so ein bisschen einsam ohne euch und versuche mich gerade hier über Wasser bzw. über Käffchen zu halten. Mir gerade hier mal lecker Kaffee gemacht, damit ich nicht einpenne. Und noch einfacher wäre es nicht einzupennen, wenn ihr euch reinmeldet. 0221 56789 dreimal die 1.

0: Na, was macht euch total emotional, wovon ihr euch nicht trennen könnt? Seien es Gegenstände aus einer früheren Beziehung, die ihr irgendwie noch zu Hause rumfliegen habt und einfach irgendwie nicht loslassen könnt. Darüber sprechen wir heute Nacht, weil es nämlich ein Museum of Broken Hearts gibt oder beziehungsweise auf Broken Relationships. Da kann man halt eben genau die Sachen, die man dann vielleicht auch nicht wegschmeißen will, hinbringen und die werden dann da ausgestellt. Das Museum gibt es in Münster und nächstes Jahr gibt es da die Ausstellung und da geben echt Leute so Sachen wie irgendwie Plüschhandschellen oder so ab. Und ihr habt euch aber auch eingemeldet mit Gegenständen, die jetzt nichts mit einer verflossenen Beziehung zu tun haben, sondern von denen ihr euch sonst so aus emotionalen Gründen nicht trennen könnt. Wie zum Beispiel Hörerin Jane.
1: Meine Laufschuhe, ich arbeite im Krankenhaus und das ist einfach so ein Must-Have. Also die habe ich mir frisch zum Examen gekauft, also theoretisch so ein bisschen als Belohnung, dass ich es geschafft habe. Und ich wäre schon traurig, wenn die irgendwann ausgelatscht wären.
0: Kann ich sehr gut nachvollziehen. Was habt ihr zu Hause, wovon ihr euch nicht trennen könnt, sei es vom Ex oder aus irgendwelchen anderen emotionalen Gründen? Meldet euch rein unter der 0221 567 893 mal die 1.

0: Ach ja, ne, Leute. Oktoberfest. Hasst man oder liebt man? Und das aus den verschiedensten Gründen. Das erklärt uns jetzt hier so ein Mädel, die wir im Podcast Teen Tea mit Livia und Romina von Das Ding bei ARD Sounds gehört haben. Und bei ihr, da merkst du echt, ey, sie liebt's. Aber ich hoffe für sie, sie hat's auch überlebt.
1: Ich liebe Oktoberfest. Also ich war noch nie auf einem richtigen, aber bei uns in den Dörfern ist halt immer so Oktoberfest. Und ich mag einfach den Vibe. Ich mag einfach, dass da alle so in Dirndl kommen, in Tracht kommen und alle sind so hingerichtet und so.
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Please, please, please. Und das denken wahrscheinlich auch viele von euch, wo gerade der Wecker geht. Please, please, please, bitte, bitte, bitte. Nicht aufstehen, es ist doch erst 2:56 Uhr. Tja, was soll ich sagen, Leute? Es ist so. Raus mit euch!

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1: Um 3 Uhr mit Klaus Reginek. Das Bundesverfassungsgericht in Karlsruhe verhandelt heute über die Erbschaftssteuer. Es geht um die Frage, warum Erben von Betriebsvermögen weniger Steuern zahlen als Erben von Privatvermögen. Der Kläger hält das für verfassungswidrig. Aus der Nachrichtenredaktion dazu Max Bauer.
2: Ein Mann, der ein Privatvermögen von seiner Tante geerbt hat, hat in Karlsruhe geklagt. Er meint, er müsse als Privaterbe deutlich mehr Erbschaftssteuer entrichten als ein Unternehmenserbe. Die Steuerbefreiungen für Unternehmenserben, sie würden gegen den Gleichheitsgrundsatz aus dem Grundgesetz verstoßen. In der Verhandlung in Karlsruhe wird es unter anderem um diese Fragen gehen. Gibt es tatsächlich die Gefahr, dass ohne Steuerbefreiungen Unternehmen in ihrer Existenz gefährdet werden können? Und welche Rolle spielt die Erbschaftssteuer, um die ungleiche Vermögensverteilung in Deutschland zu mildern? Das Verfassungsgericht verhandelt heute ab 10 Uhr. Ein Urteil wird erst im nächsten Jahr erwartet.
1: Erstmals seit 3 Jahren liegt die Teuerung in Deutschland wieder über der 3%-Marke. Das hat das Statistische Bundesamt mitgeteilt. Anhand vorläufiger Zahlen hat es für September eine Inflationsrate von 3,3% im Vergleich zum selben Monat des Vorjahres errechnet. Hauptgrund für den Anstieg sind die hohen Ölpreise. Sie verteuern vor allem Benzin und Diesel an den Tankstellen. CDU-Chef Merz hat angekündigt, mehr für ein bezahlbares Leben, für Gerechtigkeit und mehr für Sicherheit zu tun. Unter anderem soll die Stromsteuer auf das europäische Minimum gesenkt werden. Merz sagte nach der Klausur des CDU-Präsidiums, seine Partei wolle die Sorgen der Menschen wegen der Preissteigerungen ernster nehmen. Der FC Bayern München tritt am Abend auswärts beim norwegischen Meister Viking Stavanger an. Bayern-Trainer Vincent Kompany hat schon vorab eine Änderung in der Aufstellung bestätigt. Stammtorhüter Manuel Neuer ist nicht dabei. ARD-Sportreporter Michael Küster.
3: Ohne Manuel Neuer wollen die Münchner auch die zweite norwegische Mannschaft in dieser Champions-League-Saison überzeugend schlagen. Für den am Fuß verletzten Torhüter wird Jonas Urbig im Bayern-Tor stehen. Weil die Partie im Stadion von Stavanger auf Kunstrasen ausgetragen wird, sind die Münchner gestern schon einige Stunden früher als üblich angereist, um sich beim Abschlusstraining mit den ungewohnten Gegebenheiten anzufreunden. Der norwegische Meister ist nach über 30 Jahren wieder zurückgekehrt auf Europas größte Fußballbühne, musste beim 1:3 in Stuttgart zum Auftakt aber viel Lehrgeld zahlen. Im engen Stadion von Stavanger herrscht traditionell eine euphorische Stimmung. Es ist mit 16.000 Zuschauern ausverkauft.
1: Das Wetter in Deutschland: teils klar, teils wolkig oder neblig in der Nacht mit vereinzeltem Regen. Die Tiefstwerte plus 11 bis minus 2 Grad am Tag. Nach Osten hin länger Sonne, sonst viele Wolken und auch ab und zu Regen bei maximal 19 Grad. Die Zeit 3:03 Uhr.
4: Da gucken wir auf die Straßen. Geht los auf der A3 Würzburg Richtung Nürnberg. Die ist zwischen Nürnberg Nord und Ausfahrt B14, Nürnberg, Beringersdorf wegen eines brennenden LKW gesperrt. Die Umleitung führt euch über die U27 und die U27A. Dann die A23 Heide Richtung Hamburg. Die ist in Höhe Heide West wegen Überflutungen gesperrt. Die A29 Wilhelmshaven Richtung Ahlhorner Heide ist zwischen Oldenburg-Ohmstede und Kreuz Oldenburg-Ost wegen Fahrbahnerneuerungen bis 5 gesperrt. Die Umleitung führt euch über die U26. Und zum Schluss die A33 Brilon Richtung Bielefeld. Die ist zwischen Paderborn, Schloss Neuhaus und Paderborn Sennelager nach einem Unfall gesperrt. Gute Fahrt.
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4: Ey, man lernt hier ja nie aus, ne? Laura Dahm ist hier, good morning. Und ich lerne jetzt gleich, vielleicht auch mit euch, falls ihr es auch noch nicht kennt, was ein Wendebuch ist. Also Wendejacke, ne, die man so von beiden Seiten tragen kann, kenne ich. Aber Wendebuch... Ja, wir waren spannend hier gleich in der jungen Nacht. Klären wir nach 3 Songs. Anfang macht Lola Young mit Messi.

0: Hey, habt ihr schon mal ein Wendebuch gelesen? Ich ehrlich gesagt nicht, wusste bis gerade auch gar nicht, dass das existiert. Aber es klingt auf jeden Fall mega spannend und deswegen finde ich es cool, dass wir jetzt drüber sprechen, weil die Romance-Autorin Ellie Hazelwood, die hat jetzt nämlich so ein Wendebuch rausgebracht. Bound Unbound, so heißt das. Und pass auf, das liest man erst von der einen Seite, Bound, und dann dreht man das Buch um und fängt von der anderen Seite Unbound an zu lesen. Ja, klingt wild, ist es auch. Bücherfrau Simone Sohn, hängen die Stories in diesen Büchern oder in dem Buch, was man wenden kann, denn miteinander zusammen?
1: Ja, die hängen schon miteinander zusammen. Die spielen quasi so im selben Universum. Im ersten Band geht es aber um ein anderes Paar als im zweiten. Und es liegen so, so 10 Jahre dazwischen. Mhm. Die Figuren aus der ersten Story, die spielen aber in der zweiten nochmal so eine Nebenrolle. Da geht es um eine Betrügerin, die Sachen fälscht und einen Professor, der sie erst entführt und dann anheuert. Alles ein bisschen skurril und mit dem so typischen Humor von Ellie Hazelwood.
0: Okay, was genau meinst du jetzt mit skurril?
1: Ja, also weil es wird halt schnell klar, dass das kein normaler Professor ist. Und Lilith, die weibliche Hauptfigur im zweiten Band, ist auch, ich sag mal, anders. Ich will einfach nicht zu viel verraten, aber also wir haben hier Love Stories mit übernatürlichen Elementen und es dreht sich ums Thema Unsterblichkeit.
0: Okay, das klingt aber auf jeden Fall spannend, auch so ein bisschen philosophisch vielleicht auch, ne?
1: Aber es sind wirklich vor allem die beiden Liebesgeschichten, die einfach so unfassbar toll sind. Also so Yearning hoch 10, das ist halt das, was man mit unsterblich verliebt meint, glaube ich. Die Liebe, nach der wir uns alle sehen, das hat Ellie Hazelwood hier perfekt beschrieben.
0: Und das in einem Buch für zwei, sagt man das so? Naja, auf jeden Fall zwei in einem, so. Das ist ein Wendebuch, Bound Unbound von Ellie Hazelwood.

0: Boah, ich muss ja sagen, ich bin froh, dass es noch kein Geruchsradio gibt, weil, und ihr könnt auch froh sein, dass es das noch nicht gibt, weil ich habe jetzt hier nämlich gleich Alex Warren für euch. Und Leute, der sagt, er kann besser singen, wenn er, Achtung, Zitat, furzt. Ja, tut mir leid, dass ich das so sagen muss, aber es hat Alex Warren selber so gesagt in einem Interview. Und er war auch schon auf der Bühne ziemlich ehrlich, von wegen, dass er gerade einen hat fahren lassen.
1: I'm so sorry, you guys. I'm so sorry. I just farted and I usually keep this to myself.
0: Boah, ich weiß ja nicht, ne? Also ich nehme mir manchmal auch einfach so zu viele Infos. Und ich muss jetzt immer dran denken, wenn ich den höre und habe irgendwie auch automatisch dann so einen Geruch in der Nase. Also Leute, jetzt hier 2 Minuten 34, Nase zu. Aber ey, Ohren auf. Alex Warren für euch. Yes, no.

0: Was haben wir? 3:30 Uhr. 3.30 Uhr. Dann gucken wir auf die Straßen. Gibt drei Meldungen. Die eine kommt von der A23 Heide Richtung Hamburg. Die ist in Höhe Heide-West wegen Überflutungen gesperrt. Die A29 Wilhelmshaven Richtung Ahlhorner Heide ist zwischen Oldenburg-Ohmstede und Kreuz Oldenburg-Ost wegen Fahrbahnerneuerungen bis 5 gesperrt. Die Umleitung führt euch über die U26. Und die A33 Brilon Richtung Bielefeld, die ist zwischen Paderborn Schloss Neuhaus und Paderborn Sennelager nach einem Unfall gesperrt. Kommt gut durch.
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0: Ja, da muss ich schon husten. Laura Dahm ist hier und ey, wir haben ja vorhin über Wendebücher gesprochen. Kannte ich bis dato nicht, also ein Buch. Kannst du von einer Seite lesen, dann drehst du es um, dann liest es von der anderen, das ist eine andere Story. Und jetzt schreibt Hörer Michael, ja, viele Männer kennen bestimmt auch das Wendebuch nicht, aber dafür die Wendeunterhose.

0: Und ey, über Mauern springen, auf Geländern balancieren oder über Dächer laufen, das ist die absolute Leidenschaft von Hörer Louis aus Köln. Weil wir euch nämlich besser kennenlernen wollen und wissen wollen, wofür brennt ihr eigentlich so in eurer Freizeit, hat Louis uns von seiner Leidenschaft erzählt, und zwar Parkour. Ey, das sieht nicht nur absolut spektakulär aus, es klingt auch total spektakulär, weil Louis, der trainiert dafür unter anderem auf den Dächern von Paris.
1: Am meisten fasziniert mich, dass die Sportart keinen Rahmen hat. Es ist quasi wie selbstständig sein, nur nicht im beruflichen Sinne, sondern sportlich. Ich bin zum Parkour gekommen, indem ich schon früher gern Trampolin gesprungen bin und mich von Filmen habe inspirieren lassen, in denen ich spektakuläre Stunts gesehen habe. Die Welt umzudeuten ist ein Teil vom Parkour, dass ein Dach zum Beispiel ein Absprung ist oder Sand dieselbe Funktion hat wie eine Matte, weil er eben weich ist. Einerseits musst du dich mental overcommitten und andererseits natürlich in der Lage sein dazu, wenn alles passt. Plus der richtige Moment, dann let's go. Es gibt immer zwei Arten von Leuten, wie sie auf Parkour reagieren. Entweder sie feiern es komplett oder überhaupt gar nicht.

gleich 10 vor 4 am Dienstagmorgen. Ey, und habt ihr Bock auf eine Challenge? Dann macht heute mal was, wovor ihr Schiss habt oder auch Angst habt. Heute ist nämlich der Face Your Fears Day und der soll dazu ermutigen, Ängste zu überwinden, wie zum Beispiel, keine Ahnung, Höhenangst, Lampenfieber oder was auch immer. Also irgendwas, wovor ihr Schiss habt. Und ich finde, das ist auch ein sehr gutes Motto für meine Good Vibes to Go heute. Kennt ihr ja, ne? Ich teile ja immer so Learnings und Erkenntnisse mit euch, die mir persönlich weitergeholfen haben und hoffe, dass sie euch auch weiterhelfen. Und ich kann das wirklich empfehlen, Ängste zu überwinden und einfach mal so rauszugehen aus der Komfortzone, weil man wächst komplett da dran und stärkt so richtig sein Selbstbewusstsein. Deswegen mache ich das auch immer wieder. Also ich reise zum Beispiel alleine, wovor ich auch am Anfang Schiss hatte. Ich war Fallschirmspringen, ich habe beim Turmspringen mitgemacht und ich muss sagen, Leute, ich hatte so, so Schiss davor. Aber ich habe es gemacht, eben weil ich mich stärken wollte. Und ich kann euch sagen, ich war danach wirklich stronger. Also einfach heute mal machen. Und es muss jetzt ja auch nicht so was Krasses sein wie Fallschirmspringen. Es reicht ja auch eine Kleinigkeit.

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1: Um 4 Uhr mit Klaus Regineck. Nach dem Rücktritt von Bundesarbeitsministerin und SPD-Co-Chefin Baas hält die Bundesregierung an der geplanten Rentenreform fest. Uneinigkeit gibt es aber beim Tempo der Umsetzung und bei Details. Baas hatte zuvor unter anderem unfaire Kritik aus der Union beklagt. CSU-Chef Söder forderte am Abend in der ARD in einer Reaktion dennoch eine schnelle Reform.
2: Ich verstehe, dass man am so einem Tag auch mal alle Dinge anspricht, das ist auch wichtig. Aber das ist dann, glaube ich, auch notwendig, dass es dann am Ende des Tages wieder zusammengeführt wird. Denn auf das eine ist möglicherweise eine empfundene Kritik an der Person, die wäre nicht korrekt gewesen in so einer schwierigen Trauersituation. Und das andere ist tatsächlich, dass halt die Zeit einfach drängt in Deutschland.
1: SPD-Co-Chef Klingbeil nahm Baas in Schutz. Er sagte ebenfalls in der ARD, die ehemalige Arbeitsministerin habe die Rentenreform nicht verschleppt, trotz eines Todesfalls in ihrer Verwandtschaft.
3: Wir waren wie verabredet im Zeitplan auch für die Rentenreform. Also bei diesen Dingen hat sie ja nicht aufgehört, daran zu arbeiten. Nur es gab immer wieder die Kritik, es kam immer wieder was obendrauf. Und da kann ich dann persönlich total nachvollziehen, wenn dann jemand auch sagt, hier ist die Grenze für mich erreicht. Erst recht in einer solchen persönlichen Situation, in der sie sich befunden hat.
1: Weiter meinte Klingbeil, bei der Rentenreform gäbe es noch offene Fragen. So zum Beispiel die Zukunft der abschlagsfreien Rente nach 45 Beitragsjahren. Das Bundesverfassungsgericht in Karlsruhe verhandelt heute über die Erbschaftssteuer. Es geht um die Frage, warum Erben von Betriebsvermögen weniger Steuern zahlen als Erben von Privatvermögen. Der Kläger hält das für verfassungswidrig. Unternehmen argumentieren dagegen, ohne Steuerbefreiungen seien sie in ihrer Existenz gefährdet. Ein Urteil wird erst im kommenden Jahr erwartet. Papst Leo XIV. Muss zu einer Operation ins Krankenhaus. Der Vatikan hat deshalb alle Papstaudienzen bis in die kommende Woche abgesagt. Zum Hintergrund aus Rom, Ivo Maruschik.
4: Heute am späten Vormittag wird der Papst in der Gemelli-Klinik aufgenommen. Dort steht ein eigener Trakt für ihn und seine engen Mitarbeiter bereit. Entweder noch am Nachmittag oder am Mittwoch soll dann die Operation erfolgen. Der Papst hatte am Sonntag beim Angelusgebet auf dem Petersplatz erklärt, er werde sich einem Eingriff unterziehen. Die Ärzte hätten ihm zur Entfernung eines Knotens in der Lunge geraten. Dieser Knoten sei begrenzt und in einem frühen Stadium entdeckt worden. Im Vatikan ist von einem Zufallsbefund bei einer Routineuntersuchung die Rede. Man rechnet nach der Operation mit etwa einer Woche Krankenhausaufenthalt.
1: Das Wetter in Deutschland: nachts teils klar, teils wolkig. Oder neblig, vereinzelt gibt es auch Regen. Die Tiefstwerte plus 11 bis minus 2 Grad. Am Tag nach Osten hin länger Sonne, sonst viele Wolken und ab und zu Regen, dazu maximal 12 bis 19 Grad. Die Zeit 4.03 Uhr.
5: Und da gucken wir auf die Straßen. Geht los auf der A23 Heide Richtung Hamburg. Die ist in Höhe Heide-West wegen Überflutungen gesperrt. Die A29 Wilhelmshaven Richtung Ahlhorner Heide ist zwischen Oldenburg-Ohmstede und Kreuz Oldenburg-Ost wegen Fahrbahnerneuerung bis 5 gesperrt. Die Umleitung führt euch dabei die U26. Und noch die A33 Brilon Richtung Bielefeld. Die ist zwischen Paderborn-Schloss Neuhaus und Paderborn-Sennelager nach einem Unfall gesperrt. Gute Fahrt euch!
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5: Laura Dahm ist hier und wir müssen gleich über Rapper Haftbefehl sprechen. Da gibt's nämlich gerade große Sorge um ihn. Was da los ist, klären wir hier in der jungen Nacht nach 3 Songs. Anfang macht Kamrat mit Love Sober. Ja.

0: Habt ihr die Babo, die Haftbefehl-Story gesehen? Haben ja irgendwie gefühlt alle drüber gesprochen, ne, als sie rausgekommen ist, weil Rapper Haftbefehl uns da so krass intime Einblicke gegeben hat und uns da echt komplett mit in sein Leben genommen hat. Also wir haben gesehen, wie krass er struggelt mit Drogen. Der ist vor laufender Kamera zusammengebrochen. Man hat wirklich gesehen, wie die Drogen ihn kaputt gemacht haben. Und trotzdem ist er ja dann, ne, in letzter Zeit wieder total aktiv gewesen, ist viel aufgetreten. Aber jetzt, Annika aus dem Pop-Team, sagst du, es geht ihm gesundheitlich wieder schlechter, ne?
1: Ja, tatsächlich. Und Haftbefehl ist auch wieder unter ärztlicher Aufsicht. Sein Bruder, Rapper Capo, der hat dazu ein Statement veröffentlicht.
2: Wie ihr wisst, kann mein Bruder Aykut gerade selbst nicht zu euch sprechen, denn er befindet sich aktuell unter ärztlicher Aufsicht und muss sich gerade voll und ganz auf seine Gesundheit konzentrieren. Deshalb haben wir uns als Familie gemeinsam dazu entschieden, seine angesagten Konzerte abzusagen.
1: Ja, viele Kollegen aus der Musikszene, also zum Beispiel Materia, Samra, Mero oder auch Esther Graf, wünschen deswegen Hafti gerade auch ganz gute Besserungen.
0: Na klar, aber nach dem, was wir da in der Doku gesehen haben, da fragt man sich ja schon, irgendwie hängt das jetzt wieder mit Drogen zusammen, weil aber eigentlich er ja auch clean sein soll, ne?
1: Ja, das ist auch auf jeden Fall nach wie vor unser letzter Stand. Haftbefehl hat das letztes Jahr sogar ganz stolz bei seinem Bühnencomeback erzählt.
3: Ihr habt bestimmt alle meine Doku gesehen. Ich wollte euch auch sagen, ich bin clean.
1: Ja, da kriegt er noch voll viel Beifall dafür, dass er halt clean ist. Also ein Rückfall steckt hoffentlich nicht dahinter. Es ist aber, wie du schon sagst, trotzdem klar, dass halt langjähriger harter Drogenkonsum einfach seine Spuren hinterlässt, ne?
0: Ja, wir hoffen auf jeden Fall, dass es ihm bald besser geht. Und sobald es da News gibt, hört das natürlich hier bei uns.

0: Na, ihr frühen Vögel, wach um 4.20 Uhr? Falls nicht, kommt hier jetzt euer persönlicher Weckruf, haben wir gesehen im ZDF-Fernsehgarten.
1: Wir haben Möwenarten vorbereitet.
2: Lachmöwe klingt da so ganz anders. Also.
1: Ja, ja, genau.
2: So ein Partnerkontakt.
1: Oh.

0: Es ist 16:30. Wir gucken auf die Straßen. Gibt zwei Meldungen. Die eine kommt von der A23 Heide Richtung Hamburg. Die ist in Höhe Heide-West wegen Überflutungen gesperrt. Und die A29 Wilhelmshaven Richtung Ahlhorner Heide. Die ist zwischen Oldenburg-Obenstede und Kreuz Oldenburg-Ost wegen Fahrbahnerneuerungen bis 5 gesperrt. Die Umleitung führt euch über die U26. Gute Fahrt.
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0: Laura Dahm ist hier und ich habe jetzt hier wirklich lange gegrübelt, mit welchem bekloppten, albernen Spruch ich euch um 4.30 Uhr begrüßen kann. Mir ist nichts eingefallen. Aber weil heute Tag der albernen Sprüche ist und ich ja hier ein Fuchs bin, habe ich gegoogelt. So, Freunde, Achtung! Wer anderen eine Bratwurst brät, der hat ein Bratwurstbratgerät.

Shoes in Texas, Ella Langley, 4.37 Uhr. Freunde, Sportsfreunde, würde ich sagen, mal raus aus dem Bett hier, ne? Und damit euch das leichter fällt, habe ich euren persönlichen Animateur hier klar gemacht. Ihr hört ihn schon im Hintergrund. Jabba ist das. Zusammen mit Nina Sky. Move your body, come on.

0: Puh, Leute, ey. Ihr seid ganz schön emotional. Vor allem, wenn es um Gegenstände geht. Da haben wir nämlich die ganze Nacht drüber gesprochen. Über Gegenstände, mit denen ihr so emotional verbunden seid, dass ihr euch einfach nicht davon trennen könnt. Und Hörerin Jane, die hat das, wenn es um das hier geht.
1: Meine Laufschuhe. Ich arbeite im Krankenhaus und das ist einfach so ein Must-Have. Also die habe ich mir frisch zum Examen gekauft. Also theoretisch so ein bisschen als Belohnung, dass ich es geschafft habe. Und ich wäre schon traurig, wenn die irgendwann ausgelatscht wären.
0: Ja, musst du dir die Schuhe an die Wand hängen, wenn es soweit ist. Und Lea aus Köln, die hängt an ihrem Sofa, was ihr schon seit 6 Jahren hat.
2: Das war so mein erstes großes Möbelstück, was ich mir von meiner ersten eigenen Wohnung geholt habe. Und das ist so gemütlich, da passen so viele Leute drauf, da sitze ich immer mit Freunden. Und ja, das habe ich bis heute und das gebe ich auch so schnell wieder nicht ab.
0: Ja, kann ich sehr gut nachvollziehen. Ey, und so leid es mir tut. Von mir müsst ihr euch gleich trennen, für heute Nacht zumindest. Um 5 Uhr ist hier nämlich Schluss mit der jungen Nacht. Aber einmal melde ich mich noch rein.

Jo, Zartmann ist aufgetaut. Ich hoffe, ihr taut auch so langsam auf um 4.55 Uhr. Kommt gut in diesen Dienstag rein. Ich bin jetzt auf jeden Fall raus. Ich bin Laura Dahm und hier habe ich jetzt noch Katy Perry.

0: Schönen guten Morgen.
1: Alter, überhaupt noch nicht vorbereitet. Ist auf einmal schon 6 Uhr.
0: Das war richtig crazy, ja. Aber
1: so,
0: da sind wir.
1: Kopfhörer.
0: Hast du alles parat, Tobi?
1: Jetzt können wir loslegen.
0: Sehr gut.
1: War gelogen. Was machst du jetzt? Warum stehst du jetzt auf?
0: Ich muss doch erstmal Verbindung zur Wetterredaktion aufbauen.
1: Verbindest es so, als ob du so eine Antenne rausschiebst jetzt nach draußen.
0: Ja, klar.
1: Ich muss noch Verbindung zur Wetterstation aufbauen. So, wir sind da. Jetzt habe ich auch den Verkehr nochmal aktualisiert. Ihr kommt gut durch. Bis jetzt gibt es keine Staus, keine Unfälle. Nur ein Blitzer. Denn aktuell sind auf der 14 Richtung Magdeburg zwischen Halle-Trothe und Löbejün. Und falls ihr noch was habt, klingelt ihr einmal durch. 08021 und 4x die 0. Oder schickt gerne WhatsApp rüber.

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1: Boah, es ist heute voll kalt. Also wir sind auf dem Weg zur Arbeit gewesen und hatten beide die Kapuze auf, weil es einfach so kühl und frisch ist. Wir haben gerade 5 Grad in Halle am Händel, genauso wie in Magdeburg am Hasselbachplatz. 6 Grad in Dresden an der Brühlschen Terrasse. Und heute, muss ich auch sagen, wird es gar nicht so warm. Aber die Sonne soll sich wenigstens zeigen. Da fühlt es sich doch vielleicht ein bisschen freundlicher an. Erst neblig, dann freundlich am Abend. Dann wird es ein bisschen ungemütlich. Da zieht dann wieder der Himmel zu, Regen kommt vorbei. Und die Maximaltemperatur liegt bei 17 Grad.
0: Ja, jetzt beginnt wieder die Zeit, wo man sich auch so ein bisschen überlegen muss, wie kleidet man sich jetzt am Tag?
1: Das stimmt, ja. Vor allen Dingen, wenn man erstmal raus muss in die Frische und dann im Büro zum Beispiel, wenn es da richtig warm ist, dass man sich dann wieder leicht anzieht.
0: Ich denke das auch heute Abend beim Training. Und dann fängt ja auch wieder an beim Training zu, dann muss man noch so lange Männer drunter ziehen und so. Ja. Ist alles ein bisschen komplizierter. Aber ey, der Herbst ist da. Ich bin glücklich. Ich hoffe, ihr seid es auch. Und ansonsten wärmen wir uns jetzt alle mal ein bisschen auf mit einem. Du hast doch deinen Tee schon da, ne?
1: Ja, ich habe meinen Tee da.
0: Dann holen die anderen sich jetzt auch einen Kaffee oder so und dann geht's hier los.
1: Sehr gut.
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0: ihr schon eure Heizung angestellt?
1: Das ganze Jahr durch.
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1: Also zu meiner Verteidigung, ich drehe halt nie dran. Ich habe eine Fußbodenheizung und die schaltet sich, glaube ich, automatisch an, wenn es draußen kalt ist. Deswegen kümmere ich mich darum eigentlich gar nicht.
0: Du hast ein richtig entspanntes Leben.
1: Ja.
0: Ich schätze das immer ab.
1: Nee.
0: Ich habe immer so eine Regel. Wenn die Außentemperatur unter 16 Grad fällt, dann mache ich an.
1: Oh, guck mal. Hast du aufgedreht.
0: Ich glaube generell ansonsten diese ganzen anderen Heizungen, die so, korrigiert mich da, falls ihr eventuell auch Wohnungseigentümer seid oder sowas, aber ich glaube, die gehen ab dem 1. Oktober eh selbst an.
1: Ist das so?
0: Und wenn man sie dann quasi nicht richtig runtergedreht hat, dann würde sich die Heizung dann anschalten. Ich glaube, es gibt immer so eine Heizperiode.
1: Ah, ich verstehe.
0: Von Oktober bis April oder irgendwie sowas.
1: Ah, okay.
0: Habe ich mal gehört. Aber trotzdem fand ich die Frage, und ich wusste jetzt natürlich nicht, dass deine Heizung einfach sich von selbst anstellt,
1: ja,
0: weil sie schlau ist.
1: Also ich mache da wirklich irgendwie gefühlt gar nichts. Teilweise. Ich glaube, ich müsste vielleicht auch mal noch dran rumschrauben, weil das ist so die Grundeinstellung, die ich einfach übernommen habe, als ich eingezogen bin. Teilweise muss ich sagen, gerade so in meinem Schlafzimmer könnte es ein Ticken wärmer sein.
0: Weil ich kenne so Kollegen von uns auch, die so Sparfüchse sind, die schalten dann halt wirklich, leben dann am Limit zu Hause,
1: nee,
0: auch. So richtig mit Pullover angezogen und Doppelsocken und keine Ahnung was, weil sie jetzt sagen, sie schalten so spät wie möglich an, um ein bisschen Geld zu sparen.
1: Ja, for real. Ich habe eine Freundin und jetzt in der neuen Wohnung ist es nicht mehr so. Aber damals in meiner Studiezeit, wenn ich zu ihr gekommen bin, um einfach zu chillen, ich wusste, dass ich mich dick anziehen muss, weil es einfach so todeskalt war.
0: Manche,
1: ich habe manchmal in einer Jacke dort gechillt, die ich draußen an hatte.
0: In der so einer
1: Winter? Weil es drinnen genauso kalt war wie draußen.
0: Das ist dann auch ein Schnuff zu viel auch
1: das
0: am Ende. Aber ihr könnt gerne mal auch eine WhatsApp rüberschicken. Habt ihr schon die Heizung angeschaltet? Vielleicht ja auch schon ein bisschen früher, so wie Bexen oder so. Schickt eine WhatsApp-Rumnummer, gibt's in der ARD Sounds App.
1: Es muss muckelig warm sein.
0: So.

0: Also eine Traumhochzeit stelle ich mir ja in so einem Schloss vor oder am Strand, aber doch nicht in einer Tram.
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0: Aber genau das ist am Wochenende bei der BVG passiert. Da konnte man sich drauf bewerben und drei Pärchen haben dann ihre Traumhochzeit gewonnen.
2: Ich frag mich, ob die dann pünktlich angefangen haben und so, weil gerade du weißt ja auch, wie das mit der Bahn und generell mit allen möglichen Verkehrsmitteln so ist. Die kommen ja nicht immer pünktlich. Aber es sah schön aus, alles mit Blumen geschmückt. Dann wurde noch eine Stunde so eine Runde gedreht. Und dann letztendlich ist halt das Ja-Wort gegeben worden.
0: Ja.
2: Wäre das für dich ein Traum? Würdest du das machen wollen?
0: Boah.
2: Oder doch lieber?
0: Das stand jetzt nicht auf meiner Liste. Aber wenn es irgendwie so schön geschmückt ist und wenn ich zum Beispiel selbst so eine Tramfahrerin wäre und das wirklich meine Leidenschaft ist, ich glaube, dann könnte ich es mir auch süß vorstellen.
2: So habe ich noch gar nicht drüber nachgedacht, das stimmt tatsächlich.
0: Ne?
2: Ich hoffe halt, die haben das alles richtig sauber gemacht, weil ich komme ja ursprünglich aus Berlin, ich weiß, wie auch so eine Tram riechen kann. Ne? Dementsprechend hoffe ich, die haben da alles wirklich picobello geputzt.
0: Das hoffe ich auch.
2: Das wünsche ich denen.
0: Ja, das hoffe ich auch. Oder es gehört zum Feeling mit dazu.
2: You never know. Weiß ich nicht.
0: Naja, sei mal dahingestellt. Hauptsache, die sind glücklich gewesen. Wir wünschen den Pärchen auf jeden Fall alles Gute, alles Liebe. Und wie Kommissar Meiner sich seine Traumhochzeit vorstellt, das erzählt er euch lieber selbst.
1: Hallo?
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4: Guten Tag, hier ist der Bürgerorg. Seit ich meine Schneidezähne bei einer Seilschlägerei verloren habe, kann ich nicht mehr bei der Straßenbahn als Ticketabknipser arbeiten. Berufsunfähigkeit, wenn er versteht, was ich meine.
5: Kannst du immer noch als Buslenker anfangen, du Laffe.
4: Ha, das wäre wohl eher was für dich.
5: Ah! Hallo, hier spricht ein Huhn. Also, ich warte jetzt schon seit Stunden auf den Straßenhahn. Und er kommt einfach nicht. Ach doch, jetzt kommt er. Ganz schön spät.
6: Ja? Hallo? Geht's jetzt gleich los?
7: Sie sind verbunden mit der Straßenbahn-Hotline da in Warsleben. Wenn Sie mal richtig schön verbimmelt sein wollen, drücken Sie die 1, dann macht sich eine Pulle selbstgebrannter auf den Weg. Wenn Sie mal schön entgleisen wollen, meine Damen, drücken Sie die 2. Bin ich persönlich für Sie da.
4: Hier ist der Kommissar Meiners. Gestern habe ich eine Straßenbahn aus dem Verkehr gezogen. Die Räder hatten alle einen Platten und der Dachgepäckträger war so hoch, dass er oben an der Hochspannungsleitung geschleift hat, ja? Hab ich alles konfiszieren lassen.
8: Die Fahrtausweise bitte.
4: Ja. Muss mal auflegen. Bin gerade beim Schwarzhorn erwischt worden, glaube ich.
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6: Hallo?
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0: 6:30 hier bei Spuritag und Wach.
1: Schönen guten
0: Einen
1: Morgen.
0: Wunderschönen guten Morgen. Wir schauen gemeinsam mal wieder auf die Straßen. Aktuell kommt ihr wunderbar durch. Keine Staus, keine Unfälle. Ein Blitzer haben wir in den aktuellsten weiterhin auf der 14 Richtung Magdeburg zwischen Halle Trotha und Löbühen. Falls ihr noch was habt, ruft ihr durch 08021 und 4 mal die 0 oder schickt eine WhatsApp rüber. Die Nummer findet ihr in der ARD Sounds App. Dankeschön.
1: Es ist klar in der Sputnik-Zone. Ja, stimmt. Jetzt, wo ich wieder dran denke, als wir auf dem Weg zur Arbeit waren, haben wir wirklich einen Sternenhimmel gesehen. Also es lohnt sich heute, nach oben zu schauen. Stellenweise kann es aber ein bisschen nebelig sein. Da passt bitte gut auf, wenn ihr unterwegs seid. Es ist recht frisch. 5 Grad haben wir in Halle am Frankeplatz. Auch in Merseburg am Schloss gibt es nur 5 Grad und in Magdeburg am Alten Markt ebenso. Neben Nebel gibt es später dann auch mal Sonne. Ab Mittag von der Altmark und Harz her, da dann wieder mehr Wolken am Start. Gerade so am Nachmittag und Abend, da könnte es auch regnerisch werden. Und die Höchstwerte, die liegen heute zwischen 12 und 17 Grad.
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0: Gerade jetzt bei dieser Jahreszeit, finde ich, wirken Serien oft noch ganz anders.
1: Ja.
0: Und man kann sich natürlich auch ganz anders zu Hause einkuscheln und so eine Serie gucken, findest du nicht?
1: Ja, das stimmt. Gerade wenn es auch so Thriller-Serien sind oder so, ne? Das catcht irgendwie nochmal anders bei diesem herbstlichen Wetter. Und genau sowas haben wir rausgekramt für euch gleich in 10 Minuten.
0: Eine deutsche Serie übrigens.
1: Oh.
0: Und wer Liebeskind schon mal gesehen hat, der wird hier auf die Kosten kommen. Also bleibt dran.
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0: Boah, stellt euch vor, ihr verlasst 10 Jahre lang euer Haus nicht und dann seht ihr plötzlich im Fernsehen den Mörder eurer Schwester.
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2: Ich finde, ich muss gerade drüber nachdenken, dass bestimmt einige so im Herbst und Winter ihr Haus lange nicht verlassen. Aber
0: 10 Jahre.
2: 10 Jahre ist dann schon so ein Ding.
0: Das ist crazy.
2: Ja, das habe ich mir dann nämlich auch gedacht. Aber das klingt gleich mal wegen des Mörders und so nach einem Tip-Top-Thriller-Material. Die Falle heißt jetzt auch eine Serie, komischer Zufall, in der es genau darum geht, startet heute auf Netflix. Und wer hier wem eine Falle stellt, das klären wir mit unserer Seriencheckerin Theresa.
3: Also sie sich beide, um das gleich mal vorwegzunehmen quasi.
0: Oh ja.
3: Also, ja, es geht um Lisa Konrad. Sie ist Autorin. Sie findet ihre Schwester ermordet in ihrer Wohnung, erhascht aber noch einen Blick auf den Mörder. Und weil sie das so traumatisiert, zieht sie in so ein abgelegenes großes Haus und verlässt das eben gar nicht mehr. 10 Jahre. Schreibt aber weiterhin Romane. Und eines Tages sieht sie dann den Mörder oder von dem Mann, von dem sie glaubt, dass es der Mörder ist, im Fernsehen und beschließt, ihm eine Falle zu stellen. Sie schreibt quasi ein Buch, einen Roman, in dem ihr Leben und der Mord ihrer Schwester erzählt wird und lädt dann den Mörder, der nämlich Journalist ist, ein, ihm ein Interview zu geben. Der riecht im Braten aber und bereitet sich auch vor.
2: Das ist ein Katz-und-Maus-Spiel.
0: Aber das finde ich richtig geil.
2: Ist ja wie Tom und Jerry, bloß in Böse irgendwie. Aber das kann natürlich spannend werden, so wenn ich mir das so vorstelle, aber auch ein bisschen verwirrend, oder?
3: Ja, also die Idee finde ich genau wie ihr mega. Bei der Umsetzung bin ich ein bisschen zwiegespalten. Die ersten Folgen, die ziehen sich für mich total, weil die Autorin eben auch ganz schön durch ist. Also die hat Angststörungen, Wahnvorstellungen und das ist auf Dauer irgendwie ein bisschen anstrengend, da zuzusehen. Aber dieses Interview ist dann so gut, das ist so ein Psychospiel, das war wirklich total spannend. Also mein Fazit ist so ein bisschen durchwachsen.
0: Oh, dranbleiben am Anfang fällt mir ja schon schwer, weil Serien, die müssen mich direkt am Anfang catchen, sonst bin ich wirklich raus. Mhm. Jetzt frage ich mich, ob es einfach reicht, nur das Interview
2: zu weiß gucken. Nicht, es ist halt keine Serie für die Gen Z auch, ne? Wenn man sich so in Zeiten von TikTok und so überlegt, naja, nach 10 Sekunden schalten die doch ab.
3: Ja.
2: Wenn das so lange dauert, immer dranbleibt. Aber gut, ich kann nur übrigens sagen, bei der Frankfurter Buchmesse, da hing ein riesen Plakat von dieser Serie da. Also wirklich, das war eine Messhalle groß. Und die haben das da promotet. Also es scheint ein Ding zu sein.
0: Okay.
3: Ist eine Buchverfilmung, deswegen.
2: Auch mal eine Chance geben.
0: Eventuell. Gut, okay, wir geben eine Chance. Ich bin trotzdem so ein bisschen neugierig geworden. Also wenn ihr auch reingucken wollt, die Falle gibt's ab heute auf Netflix.
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0: war mir gerade nicht sicher, Bexen.
1: Ha?
0: Als du gegähnt hast, ob hier eine Kuh im Studio ist oder ob du das warst. Das war richtig laut. Ich hatte die Kopfhörer an, Musik drauf und trotzdem habe ich so gehört.
1: Ja, boah, jetzt kann ich mal eine Story erzählen. Oh, ich plauder jetzt aus dem Nähkästchen. Mein Opa, der hat früher so laut gegähnt, dass wirklich die ganze Nachbarschaft immer gehört hat, als er von seinem Mittagsschlaf oder so wach geworden ist. Oder halt eben wieder müde geworden ist. Ich glaube, das habe ich von ihm.
0: Ja, das kann bestimmt
1: vererbt
0: werden. Das war wirklich laut gerade. So, alle mal eine Runde gähnen. Vielleicht hat es euch angesteckt. Auf jeden Fall gibt es jetzt Lieblingsmucke. Die dreht ihr einfach ein bisschen lauter, dann hört ihr Bexen auch nicht.
1: Oh Gott, ey.

0: 7 Uhr war es hier bei Spur Intakt und Wach.
1: Schönen guten Morgen.
0: Yes, good morning. Wir gehen mal rein in die News.
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0: Mit Martin.
3: Der Rücktritt von Bärbel Baas aus der SPD-Führung sorgt auch in Mitteldeutschland für Bedauern. Die designierte Thüringer SPD-Landesvorsitzende Katharina Schenk sagte dem MDR, der Fall werfe die Frage auf, wie politische Spitzenämter und persönliche Belastungen vereinbar seien. Sachsens SPD-Co-Vorsitzende Katrin Michel meinte,

0: Baas hinterlasse eine große Lücke als mögliche Nachfolgerinnen, nannte sie Anke Rehlinger und Manuela Schwesig. Baas war gestern als SPD-Vorsitzende und Arbeitsministerin zurückgetreten. Als Grund nannte sie öffentliche Anfeindungen sowie den Tod ihrer Stieftochter. Der britische Premier Andy Burnham hat bestätigt, dass die Behörden für den Vorfall an einer US-Militärbasis in England den Iran verantwortlich machen. Im Parlament sagte er, der Iran habe höchstwahrscheinlich einen Anschlag geplant. Mit ziemlicher Sicherheit steckten die Revolutionsgarden dahinter. Ende September waren mehrere Verdächtige nahe der Basis festgenommen worden. Die USA zogen alle Langstreckenbomber vom Stützpunkt ab. Wegen einer Drohnachricht bleiben in Oschersleben in der Börde heute mehrere Schulen geschlossen. Wie die Polizei mitteilte, hat eine unbekannte Person in einem Elternchat einen Amoklauf aus religiösen Gründen angedroht. Die Nachricht sei von der Handynummer eines Elternteils gesendet worden. Die Polizei geht davon aus, dass es sich nicht um eine ernstzunehmende Drohung handelt. Trotzdem wollen Einsatzkräfte heute an Schulen und Kitas in Oschersleben präsent sein.
1: Danke für die Infos.
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1: Auf der A2 Richtung Hannover zwischen Uerzleben und Helmstedt Zentrum immer wieder Stau und stockender Verkehr wegen Bauarbeiten. 30 Minuten braucht er länger. Und Vorsicht auf der B180 Richtung Wandsleben zwischen Mansfels und Maisberg noch eine ungesicherte Unfallstelle. Die aktuellsten Blitzer auf der A14 Richtung Magdeburg zwischen Halle-Trotha und Löbejün und auf der B87 in Plotha in beide Richtungen. Falls ihr noch was habt, klingelt da durch 08021 und 4x die 0 oder schickt gerne WhatsApp rüber. Die Nummer findet ihr in der AD Sounds App. Dankeschön.
3: Es ist klar, stellenweise ein bisschen nebelig, aber der Sonnenaufgang, der deutet sich langsam an. Es ist trotzdem ordentlich kalt. 4 Grad in Jena am Paradies haben wir gerade. 5 Grad in Magdeburg am Unicampus und auch in Halle am Uniplatz haben wir 5 Grad. Hier und da zeigt sich später dann mal die Sonne, aber im Laufe des Tages kommen dann wieder mehr Wolken hinzu. Gerade so gegen Nachmittag und Abend kommt dann auch noch Regen on top. Und die Höchstwerte, die liegen heute bei frischen 12 bis milden 17 Grad.
1: Also macht euch mal einen schönen Dienstag, ja. Ne?

0: dreckig ist ja wirklich so ein Ding. Ich glaube, das ist so ein Begriff, den kann man sehr weit dehnen. Zumindest auch, wenn es darum geht, wenn man Bettwäsche wechselt. Etwa 6% der Menschen in Deutschland sagen, öfter als 4-mal im Jahr ist unnötig.
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2: Ja, ich merke schon, gefühlt jede Person hat da eine andere Meinung zu. Wie oft sollte man seine Bettwäsche aber tatsächlich wechseln? Ich sage, definitiv öfter als 4-mal im Jahr.
0: Ja, das ist überhaupt gar keine Frage.
2: Ey, aber jeder, wie er es mag, ne? Aber Tobi, sagst du, man müsste eine Person canceln, wenn sie sagt, nee, ich liege schon ganz gerne ein ganzes Jahr lang in der gleichen Bettwäsche.
0: Ich finde schon ein ganz kleines bisschen. Also ich denke mir halt auch am Ende, ach nee, ich kann darüber nicht nachdenken. Ich hoffe, keiner meiner Freunde ist Teil dieser Studie.
2: Tatsächlich, ein Crush von dir ist also der Meinung.
0: Was heißt denn jetzt Crush?
2: Nina Schuber, die hat tatsächlich mal gesagt, sie mag das ganz gerne, wenn die Bettwäsche so ein Ticken zu spät gewechselt wird, weil dann riecht's nach Schlaf. Aber wie lang ist denn jetzt wirklich okay? Laura aus dem Team steht hier neben uns und kichert schon vor sich hin. Du bist unser Experte.
3: Ja, und als Expertin oder beziehungsweise als gute Journalistin habe ich rausgefunden, Bettwäsche braucht man eigentlich gar nicht wechseln.
2: Boah.
3: Also, hear me out, ist ein bisschen komplizierter, aber es sammelt sich halt so ein bisschen ekliges Zeug an, so Schweiß von der Haut, Schüppchen, Schweiß, aber sonst passiert eigentlich nichts, also man kann nicht krank werden.
0: Das heißt ja nichts, das alles, was du gesagt hast, klingt eklig.
3: Ja, aber das ist das Ding, das ist halt diese persönliche Ekelschwelle, weil gesundheitsschädlich ist es nicht, es ist halt nur eklig und das muss halt dann jeder für sich selbst bestimmen, ab wann ist es mir zu eklig.
2: Kann ich mir gar nicht vorstellen, dass das geil sein soll.
3: Ja, vor allem ist es halt auch, gilt das auch nur, wenn man alleine schläft und auch sein Bett nicht als Wohnzimmer oder Esstisch benutzt, weil dann wird es doch ein bisschen anfällig für so Bakterien und Krabbelzeug und was auch immer man sich da einfängt, dann wäre es auf jeden Fall doch smart, das mal ein bisschen in die Waschmaschine zu packen, weil auch Fun Fact oder nicht so Fun Fact, man verliert im Jahr ein halbes Kilo Hautschüppchen im Bett. Ja, und wenn man sich da jetzt nicht ein neues Kissen mit befüllen möchte, dann
2: das
3: ist wirklich ganz schlimm. Also es ist halt ein persönliches Ding, ab wann man die wäscht. Vielleicht, Leute, alle 3 Wochen, würde ich sagen.
2: Ja, okay.
0: Ja, mir geht's nicht so gut gerade.
2: Tobi ist verstört.
0: Ja, vielleicht könntet ihr mir jetzt auch so emotionalen Support leisten und eine WhatsApp rüberschicken und mir sagen, dass ihr nicht eher so 4-mal im Jahr eure Bettwäsche wechselt. Ansonsten, ich habe euch trotzdem lieb, ne? Aber bitte sagt was anderes. Schickt gerne WhatsApp rüber, Nummer gibt's in der ARD Soundsapp und dann schauen wir mal, was wird. Hm?
2: Ja, Tobi hat den Glauben an die Menschheit gerade verloren. Ja. Innerhalb einer Moderation, wirklich, so schnell geht's.
0: So schnell kann's gehen. Lecker ist wirklich falsch. An der Stelle ist lecker ganz falsch, Laura.

0: 7.31 Uhr, hier bei Spundetag und Wach. Es ist Zeit, mal auf die Straßen zu gucken. Auf der 2 Richtung Hannover zwischen Irxleben und Helmstedt Zentrum immer wieder Stau und stockender Verkehr wegen Bauarbeiten. 45 Minuten braucht ihr mindestens länger. Im Landkreis Mansfeld-Südharz ist die Straße zwischen Erdeborn und Röbling am See nach einem Unfall gesperrt. Und 10 Minuten länger noch in Halle von der Dölauer bis Fährstraße, auch da Stau statt einwärts angesagt. Die aktuellsten Blitzer auf der 14 Richtung Magdeburg zwischen Halle Trotha und Löbejün und auf der B87 in Plotha in beide Richtungen. Falls ihr noch was habt, klingelt da durch 08021 und vielmal die 0 oder schickt gerne WhatsApp rüber. Die Nummer findet ihr in der AD Sounds App. Dankeschön.
1: Es ist klar in der Sputnik-Zone. Es sieht relativ freundlich aus, aber es ist noch verdammt kalt. 4 Grad haben wir in Zeitz am Rossmarkt, 5 Grad in Magdeburg am Dom und 5 Grad auch in Halle an der Moritzburg. Hier und da könnte es vielleicht noch ein bisschen nebelig sein, aber dann sieht man auf jeden Fall erstmal die Sonne. Ab Mittag von der Altmark und Harz her, da kommen dann auf jeden Fall mehr Wolken hinzu. Und gegen Nachmittag und Abend, da wird es dann stellenweise auch nass. Die Höchstwerte, die liegen heute zwischen 12 und 17 Grad.
0: Gleich wird es lustig, glaube ich.
1: Oh, ich glaube auch. Wir müssen natürlich mal über die Jugendwörter reden. Es steht jetzt nämlich fest, was das Jugendwort 2026 ist.
0: Ja, das können wir doch schon sagen, oder?
1: Ja.
0: Könnt ihr mal drüber nachdenken, ob ihr wisst, was bedeutet Ragebait.
1: Genau. Tobi ist sich selbst unsicher.
0: Ja, da will sie wirklich. Aber gute Käse, wir hören es gleich wieder.
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0: 7.42 Uhr.
1: Hello.
0: Alle Jahre wieder wartet gefühlt jeder darauf, dass Susanne Daubner im Feed auftaucht und diese Schätze von Worten von sich gibt.
2: Super. Crash Out. Gute Käse. Der Langscheid Verlag sucht wieder das Jugendwort des Jahres.
1: Ah, oh, Träumchen.
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0: Ich lieb's ja. Und noch mehr liebe ich, dass das Jugendwort 2026 Ragebait ist. Aber was bedeutet das überhaupt? Die Kollegen von Enjoy haben auf der Straße mal nachgefragt.
4: Ragebait, was ist das denn? Ragebait, das habe ich noch nie gehört, ehrlich gesagt.
5: Was, können Sie sich vorstellen, was das bedeuten könnte?
4: Ich würde sagen, eine in Rage geratene Maus vielleicht, ne?
1: Ich liebe das so dolle.
0: Hätte ja sein können.
1: Es hätte sein können. Ja, meine Mama hat mich am Wochenende tatsächlich auch gefragt, was bedeutet denn jetzt Ragebait? Ist auch nicht so easy, aber eigentlich beschreibt es perfekt, wie sich manchmal Menschen benehmen, die einem richtig auf den Sack gehen wollen. Also so extra jemanden in Rage bringen wollen.
0: So ein bisschen provozieren halt.
1: Ja, ganz genau. Also das Wort, oder beziehungsweise die Bedeutung, da weiß ich auf jeden Fall noch, was es ist. Aber bei den anderen Wörtern, so aus den vergangenen Jahren, boah, da bin ich wirklich an meinen Grenzen. Deswegen ist auch einfach mal Laura hier bei uns im Studio.
0: Jugendwortbeauftragte.
1: Ja, genau.
0: Quasi die Susanne Daubner von uns.
4: Genau, ich habe euch nämlich, wow, Voice Crack, ein Quiz mitgebracht.
1: Aha.
4: Eine kleine Challenge. Also ihr bekommt von mir die Liste mit den Jugendwortgewinnern. Die gibt's nämlich schon seit 2008. Also Wir haben schon ein bisschen was zusammengesammelt. Da sind dann auch so Schätze wie Zombie oder Niveau Limbo oder mein Favorite, Gammelfleischparty.
0: Ich erinnere mich noch tatsächlich. Ja.
1: Boah, ganz weit entfernt, aber ja.
4: Ist eine wilde Nummer, aber noch wilder wird, was ihr da raus machen sollt. Ihr sollt nämlich innerhalb des nächsten Songs einen möglichst, ich betone, sinnvollen Satz mit so vielen Jugendwörtern wie möglich bilden.
1: Einen Satz nur?
4: Nee, einen Text. Also ein Text. Ihr habt den Song einfach Zeit, so viel zu schreiben, wie ihr möchtet.
1: Okay.
4: Ich bewerte das denn und erzähle natürlich auch, wie viele Wörter da drin sind.
1: Oh Gott.
4: Ich finde, wird spannend.
1: Katastrophe.
0: Ganz einfach, weil es muss ja auch ein bisschen, es muss ja Sinn machen. Ja.
4: Es muss Sinn machen.
0: Okay, dann 3:08 haben wir Zeit, Bexen. Kitsch Creek, Blumengarten, Shirin David ist der Song, der uns hoffentlich kreativ auch ein bisschen pusht. Und am Ende wissen wir trotzdem, ne?
4: Wir sind gut genug. War auch Jugendwort.
0: So.

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0: Frage ist jetzt,
1: sind wir gut genug?
2: Ich glaube nicht.
1: Sind wir gut genug?
0: Um einen sinnvollen Text aus allen Jugendwörtgewinnern der letzten Jahre, 2008 hast du gesagt, Laura, richtig?
3: Ja, seit 2008.
0: Okay, krass.
3: Ich bin gespannt, was ihr gemacht habt. Ich hoffe, keiner tippt mehr. Zeit ist um.
2: Ja, ich tippe nicht mehr, aber ich bin richtig unzufrieden, weil ich habe nicht alle Wörter einbauen können. Und ich wollte eigentlich eine...
3: Alle?
2: Das
3: wäre crazy
2: gewesen.
3: Ja,
2: das wäre crazy gewesen. Ja, Tobi grinst schon so dumm. Ich wette, er hat es
0: probiert, geschafft. Aber ich weiß nicht, ob... Am Ende ist es nur eine Aufzählung gewesen.
2: Oh.
0: Ich dachte, ich gehe in so ein Flashback wie so ein Zeitstrahl. Oh. Aber mal gucken.
2: Nee.
3: Kreativ.
2: Ja, ich wollte eigentlich nur eine Musikmoderation machen über gut genug, aber irgendwie kam ich gar nicht zu dem Song.
0: Du hast ja richtig angestrengt dann.
2: Ich habe mich übelst angestrengt.
0: Ich dachte mir, ich erzähle.
3: Ich habe eine Liste gemacht.
0: Nee, aber ich habe irgend so eine dumme Story erfunden halt einfach quasi.
3: Ach ja, so. ich bin gespannt.
0: Wer soll anfangen? Du entscheidest.
3: Wechseln, komm.
2: Okay.
3: Komm heraus.
0: Okay.
2: Shit.
0: Dann, it's your turn. Warte, ich mache dir noch so ein bisschen erzählerische Musik.
2: Hey, hier ist Sputnik Tag und Wach, Ibims, Bexen, eure Ehrenfrau. Todescringe, wenn ich hier mit Jugendwörtern moderiere, denn ich fühle mich schon lost. Aber wir sind ja hier nicht auf einer Gammelfleischparty, deswegen YOLO. Ich drehe meinen Swag auf, auch wenn mein Chef nachher sagt, was war das denn für ein Niveau-Limbo. Eigentlich wollte ich ja über dieses Lied sprechen, das ihr gerade gehört habt, Du bist gut genug. Denn ich finde, das hat echt Aura. Das ist crazy, wie der Song weltweit viral gegangen ist. Und weiter kam ich nicht.
3: Wow! Oh mein Gott, das ist fantastisch.
0: Du kriegst sogar von draußen aus der Redaktion Applaus.
2: Ey.
0: Das war nicht schlecht.
3: Danke.
0: Ich dachte, okay, krass.
2: Was denn?
0: Das nee,
3: Aura.
0: Ich bin überrascht.
3: Aura hat das.
0: Wirklich.
2: Merci.
0: War meiner Meinung nach gute Käse.
2: Okay.
0: Aber soll ich direkt reingehen?
2: Ja, mach mal weiter.
3: Bitte.
0: Okay. Auf der Gammelfleischparty wollte ich eigentlich nur harzen, mir Wolli einen reinschmettern, aber dann ging das Niveau-Limbo los und irgendein Babo mit sehr viel Swag meinte zu mir, nur am Handy bist du die ganze Zeit, läuft bei dir, du Zombie. YOLO. Ibims, der Ehremann, dachte sich und dann gingen die Flashbacks los, seit 2019 ist alles lost, 2020 war schon wirklich cringe, 2021 absoluter Smash, gutes Jahr gewesen, 2022 komplett goofy, 23 maximal Aura, 24 einfach nur, das ist crazy und 25 war so viel Ragebait, dass selbst mein Gehirn irgendwann gekündigt hat.
3: Wow.
2: Ey, auch du kriegst Applaus, Tobi.
0: Ich habe mich achtmal verlesen, aber ich hoffe, man hat trotzdem den Sinn des Textes irgendwie verstanden.
3: Nö.
0: Alles erreicht.
3: Herrlich. Okay, wir kommen zur Auswertung.
2: Ja.
3: So, ich habe natürlich mitgezählt.
2: Ja.
3: Ich muss jetzt hier mal kurz, aber auch, ich habe nur eine Strichliste geführt. Also, 5.
2: Geht es jetzt hier um Qualität oder Quantität?
3: Beides. Okay. Aber schon mal grundsätzlich, Bexen, 12 Jugendwörter habe ich bei dir gezählt.
2: Ah, geil. Oh, Tobi, du hast
3: und
2: das alle, ne?
3: Bei Tobi habe ich 15 und noch ein paar gezählt.
2: Oh.
3: Aber ich muss sagen, ich lasse es nicht durchgehen, dass du am Ende einfach gesagt hast, 23 Goofy, 24 Aura, 25,
0: aber das
3: war crazy.
0: Ja, aber das war ja meine Erinnerung, das war ja mein Zeitstrahl. Ich habe ja ein Flashback gehabt.
2: Ihr könnt ja mal abstimmen. Ich finde, die Community kann abstimmen.
3: Gute
2: Wer
3: Idee.
2: Wer hat gewonnen?
0: Dürft ihr. Aber ich möchte an der Stelle sagen, wenn wir jetzt nach Qualität gehen, würde ich Bexen auf jeden Fall den Punkt geben.
3: Ich fand es wirklich
0: weil
3: fantastisch.
0: Weil das war ein Text, der wirklich auch Sinn gemacht hat. So. Und meiner war halt goofy.
2: Trotzdem geil.
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0: Kurz nach 8 haben wir es über Spontan gemacht. Es ist Zeit für die News jetzt mit Martin.
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2: Der Rücktritt von Bärbel Baas aus der SPD-Führung sorgt auch in Mitteldeutschland für Bedauern. Die designierte Thüringer SPD-Landesvorsitzende Katharina Schenk sagte dem MDR, der Fall werfe die Frage auf, wie politische Spitzenämter und persönliche Belastungen vereinbar seien. Sachsens SPD-Co-Vorsitzende Katrin Michel meinte, Baas hinterlasse eine große Lücke als mögliche Nachfolgerinnen, nannte sie Anke

0: Rehlinger und Manuela Schwesig. Baas war gestern als SPD-Vorsitzende und Arbeitsministerin zurückgetreten. Als Grund nannte sie öffentliche Anfeindungen sowie den Tod ihrer Stieftochter. Der britische Premier Andy Burnham hat bestätigt, dass die Behörden für den Vorfall an einer US-Militärbasis in England den Iran verantwortlich machen. Im Parlament sagte er, der Iran habe höchstwahrscheinlich einen Anschlag geplant. Mit ziemlicher Sicherheit steckten die Revolutionsgarden dahinter. Ende September waren mehrere Verdächtige nahe der Basis festgenommen worden. Die USA zogen alle Langstreckenbomber vom Stützpunkt ab. Wegen einer Drohnennachricht bleiben in Oschersleben in der Würde heute mehrere Schulen geschlossen. Wie die Polizei mitteilte, hat eine unbekannte Person in einem Elternchat einen Amoklauf aus religiösen Gründen angedroht. Die Nachricht sei von der Handynummer eines Elternteils gesendet worden. Die Polizei geht davon aus, dass es sich nicht um eine ernstzunehmende Drohung handelt. Trotzdem wollen Einsatzkräfte heute an Schulen und Kitas in Oschersleben präsent sein.
1: Danke für die Infos.
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1: Auf der A2 Richtung Hannover zwischen Kreuz Magdeburg und Bornstedt 9 Kilometer stockender Verkehr an der Baustelle. 20 Minuten braucht er noch länger. In Halle auch Stau, stadteinwärts 10 Minuten mehr von der Dölauer bis Fährstraße. Die aktuell zum Blitzer auf der A14 Richtung Magdeburg zwischen Halle Trotha und Löbejün und auf der B87 in Plote an beide Richtungen. Falls ihr noch was habt, klingelt da durch 08021 und 4x0 oder schickt gerne WhatsApp rüber. Die Nummer findet ihr in der ARD Sounds App. Dankeschön.
3: In der Altmark und der Börde teilweise Wolkenfelder, sonst auch recht viel Sonne. Stellenweise gibt's aber Nebelfelder, also passt gut auf, wenn ihr unterwegs seid. 5 Grad in Magdeburg an der Grünen Zitadelle haben wir gerade, genauso wie in Halle an der Ziegelwiese und 6 Grad in Leipzig am Augustusplatz. Neben Nebel nachher auch noch ordentlich Sonne. Ab Mittag ändert sich das so ein bisschen, gerade so von der Altmark und Harz. Da kommen einige Wolken on top. Gegen Nachmittag und Abend zieht dann auch nochmal Regen durch und die Maximaltemperaturen liegen zwischen 12 und 17 Grad.
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1: Meine Güte, sind wir spät dran. Vor fast 3 Minuten kam die PIN zum Gewinn schon hier.
3: Das ist schlimm.
1: Über Smartphone.
3: Ich musste mich richtig konzentrieren. Ich wurde richtig abgelenkt von dieser PIN. Ja, ich hoffe, euer Handy hat genau so gemacht, wie es Tobi gerade vorgemacht hat.
1: Oder
3: so. Merkt euch auf jeden Fall die PIN, die da steht. Nicht wegwischen, klingelt durch, gebt die PIN durch. Und im besten Fall habt ihr bald ein niegelnagelneues Handy.
1: Ja, Nummer zu uns 08021 und 4x die 0. Also bis gleich.
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0: Wenn ihr jetzt die ARD Sounds App Benachrichtigung anhattet, dann müsste eine PIN aufgeploppt sein und dann habt ihr vielleicht bald ein richtig geiles neues Handy. So, Sophie aus Schönebeck, wie viel bist du denn am Handy?
3: Ach, naja, geht so.
0: Aber neues Handy bräuchtest du.
3: Jeder andere viel zu viel.
0: Ja.
3: Na, ich direkt nicht, aber mein Neffe, der kriegt das allererste Handy.
4: Oh, das allererste Handy und dann ein Samsung Galaxy Z Flip 8.
3: Genau.
4: Boah, das ist krass, wenn ich überlege, mein erstes Handy war so ein Nokia-Tastenhandy.
0: Ey, bei mir auch.
4: Da habe ich noch so, darf man das sagen? Jetzt macht man sich strafbar, wenn ich sage, dass ich damals illegal Musik runtergeladen habe.
0: Ach, ich glaube, das ist
4: verjährt, oder? Okay, auf jeden Fall ging das ja nicht anders. Da hat dein Neffe natürlich jetzt einige Vorteile.
3: Hat er auf jeden Fall und ich hoffe, er wird sich auch darüber freuen.
0: Ja,
4: sicher doch. Wir drücken die Daumen. Um in den Lostopf zu kommen, brauchen wir natürlich aber, Bexen hat es eben schon gesagt, die PIN.
3: Ja, das ist die 5173.
4: 5173. Bexen, willst du wieder eingeben?
0: Yes.
4: Let's go.
0: 517 und die 3.
4: Na dann schauen wir mal, ob der Neffe eventuell weiterhoffen kann. Ja, das klingt doch wunderbärchen hier.
0: Sophie, das heißt, das war absolut richtig. Du wanderst in unseren Lostopf.
3: Das ist super.
0: Wie heißt denn dein Neffe?
3: Das ist der Noah.
0: Der Noah.
4: Weißt du schon Bescheid oder hast du das jetzt einfach so ohne sein Wissen gemacht?
3: Das habe ich jetzt einfach so gemacht.
0: Oh, schöne Überraschung.
3: Also die Eltern wissen das. Das ist mit denen abgesprochen, dass der ein Handy kriegt. Ja, aber dass ich jetzt daran teilnehme, das weiß eigentlich nur mein Partner.
4: Das finde ich mega. Dann drücken wir dir natürlich die Daumen, dass wir uns Freitag wiederhören.
3: Ja, das hoffe ich auch.
0: Ja, bis dahin.
4: Sehr schön. Und wenn ihr auch mitmachen wollt, einfach Sputnik in der ARD Sounds App suchen, die Glocke oben rechts aktivieren, damit ihr auch eine Push-Mitteilung bekommt. Und dann geht die nächste Chance, die nächste PIN auf jeden Fall wieder raus. Nachher in der Sputnik Homezone mit Marvin. Wir drücken die Daumen.
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0: Ach, so eine Traumhochzeit, die stelle ich mir ja in so einem Schloss vor oder am Strand, aber doch nicht in einer Tram.
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0: Aber, ach, bist du davon überzeugt, Tobi?
2: Nö, aber muss ja nicht immer so classy sein. Man kann ja auch mal in der Tram fahren.
0: Ja, das stimmt. Das haben sich jetzt anscheinend auch Leute in Berlin gedacht. Genau, das ist nämlich bei der BVG passiert. Da konnte man sich drauf bewerben und drei Pärchen haben dann ihre Traumhochzeit gewonnen in einer Tram.
2: Ja, hoffentlich sind sie pünktlich gewesen. Ich glaube, das ist erstmal das Wichtigste. Ansonsten haben die da alles wirklich schön gemacht, mit Blumen und so geschmückt. Dann sind die noch eine Stunde davor rumgedüst und so. Und dann haben sie sich halt das Ja-Wort gegeben. Ich glaube, man hat es schon ein bisschen rausgehört. Also ihr werdet das bestimmt gecheckt haben. Für Bexen wäre es, glaube ich, eher nichts.
0: Nee, aber ich verstehe schon, was du meinst, dass es jetzt auch mal okay ist, wenn es nicht so classy ist. Oh, schöne Geräusche. Du machst es mir gerade richtig schmackhaft. Wollen Sie denjenigen zum Mann nehmen?
2: Ja, ja! Und dann, wenn es dann soweit ist?
0: Hat auch schon was Besonderes,
2: ja,
0: ne?
2: Finde ich auch.
0: Ja, warum nicht? Naja, Kommissar Meiner, der hat auch ganz spezielle Vorstellungen von der Traumhochzeit, aber das erzählt er euch einfach mal selbst.
2: Na, Hauptsache, es gibt Bier, wa?
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4: Guten Tag, hier ist der Bürde-Org. Seit ich meine Schneideszene bei einer Seilschlägerei verloren habe, kann ich nicht mehr bei der Straßenbahn als Ticketabknipser arbeiten. Berufsunfähigkeit, wenn er versteht, was ich meine.
5: Kannst selber doch als Buslenker anfangen, du Laffe.
4: Ha, das wäre wohl eher was für dich.
5: Ah! Hallo, hier spricht ein Huhn. Also, ich warte jetzt schon seit Stunden auf den Straßenhahn. Und er kommt einfach nicht. Ach doch, jetzt kommt er. Ganz schön spät.
6: Ja? Hallo? Geht's jetzt gleich los?
7: Sie sind verbunden mit der Straßenbahn-Hotline da in Warsleben. Wenn Sie mal richtig schön verbimmelt sein wollen, drücken Sie die 1, dann macht sich eine Pulle selbstgebrannter auf den Weg. Wenn Sie mal schön entgleisen wollen, meine Damen, drücken Sie die 2, bin ich persönlich für Sie da.
4: Hier ist der Kommissar Meiners. Gestern habe ich eine Straßenbahn aus dem Verkehr gezogen. Die Räder hatten alle einen Platten. Und der Dachgepäckträger war so hoch, dass er oben an der Hochspannungsleitung geschleift hat, ja? Hab ich alles konfiszieren lassen.
8: Die Fahrtausweise bitte.
4: Meiner, ja. Muss mal auflegen, bin gerade beim Schwarzfahren erwischt worden, glaube ich.
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0: Guten Morgen.
1: Guten Morgen.
0: So, auf den Verkehr. Auf der 2 Richtung Hannover zwischen Kreuz Magdeburg und Bornstedt 9 Kilometer stockender Verkehr an der Baustelle, 20 Minuten braucht er länger. In Halle auf der Magistrale zwischen Zollrhein und Glaucher Platz auch 15 Minuten mehr noch. Und leider fährt er auf der Fahrbahn auf der B71 zwischen Salzwedel und Mahlsdorf. Falls ihr noch was habt, zum Beispiel wie Blitzer, die aktuellsten auf der B79 Ortsumgehung Dadesheim Richtung Wolfenbüttel und auf der B87 in Plotha in beide Richtungen, dann ruft ihr einfach durch 08021 und führt die 0 oder schickt gerne WhatsApp rüber. Die Nummer findet ihr in der ARD Sounds App. Dankeschön.
1: In der Altmark und der Börde, da gibt es teilweise Wolkenfelder, ansonsten aber recht viel Sonne in der Sputnik-Zone. 5 Grad haben wir sowohl in Halle als auch in Magdeburg und auch in Zeitz. Nach Nebel zeigt sich erstmal die Sonne ab Mittag von der Altmark und Harz her, da kommen aber ordentlich Wolken hinzu. Gerade so gegen Nachmittagabend kommt auch leichter Regen on top und die Höchstwerte liegen zwischen 12 und 17 Grad.
0: Macht euch einen verregneten schönen Dienstag.
1: So sieht's aus. 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

0: Stellt euch vor, ihr verlasst 10 Jahre lang euer Haus nicht und dann seht ihr plötzlich im Fernsehen den Mörder eurer Schwester.
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2: Ich finde, ich muss gerade drüber nachdenken, dass bestimmt einige so im Herbst und Winter ihr Haus lange nicht verlassen. Aber 10 Jahre. 10 Jahre ist dann schon so ein Ding.
0: Das ist crazy.
2: Ja, das habe ich mir dann nämlich auch gedacht. Aber das klingt gleich mal wegen des Mörders und so nach einem Tip-Top-Thriller-Material. Die Falle heißt jetzt auch eine Serie, komischer Zufall, in der es genau darum geht, startet heute auf Netflix. Und wer hier wem eine Falle stellt, das klären wir mit unserer Serien-Checkerin Theresa.
3: Also sie sich beide, um das gleich mal vorwegzunehmen quasi.
0: Oh, yeah.
3: Also ja, es geht um Lisa Konrad. Sie ist Autorin. Sie findet ihre Schwester ermordet in ihrer Wohnung, erhascht aber noch einen Blick auf den Mörder. Und weil sie das so traumatisiert, zieht sie in so ein abgelegenes großes Haus und verlässt das eben gar nicht mehr. 10 Jahre. Schreibt aber weiterhin Romane. Und eines Tages sieht sie dann den Mörder oder von dem Mann, von dem sie glaubt, dass es der Mörder ist, im Fernsehen und beschließt, ihm eine Falle zu stellen. Sie schreibt quasi ein Buch, einen Roman, in dem ihr Leben und der Mord ihrer Schwester erzählt wird und lädt dann den Mörder, der nämlich Journalist ist, ein, ihm ein Interview zu geben. Der riecht im Braten aber und bereitet sich auch vor.
2: Das ist ja ein Katz-und-Maus-Spiel.
0: Aber das finde ich richtig geil.
2: Ist ja wie Tom und Jerry, bloß in Böse irgendwie. Aber das kann natürlich spannend werden, so wenn ich mir das so vorstelle, aber auch ein bisschen verwirrend, oder?
3: Ja, also die Idee finde ich genau wie ihr mega. Bei der Umsetzung bin ich ein bisschen zwiegespalten. Die ersten Folgen, die ziehen sich für mich total, weil die Autorin eben auch ganz schön durch ist. Also die hat Angststörungen, Wahnvorstellungen und das ist auf Dauer irgendwie ein bisschen anstrengend, da zuzusehen. Aber dieses Interview ist dann so gut, das ist so ein Psychospiel, das war wirklich total spannend. Also mein Fazit ist so ein bisschen durchwachsen.
0: Oh, dranbleiben am Anfang fällt mir ja schon schwer, weil Serien, die müssen mich direkt am Anfang catchen, sonst bin ich wirklich raus. Mm. Jetzt frage ich mich, ob es einfach reicht, nur das Interview
2: Ich weiß nicht, es ist halt keine Serie für die Gen Z auch, ne? Wenn man sich so in Zeiten von TikTok und so überlegt, naja, nach 10 Sekunden schalten die doch ab.
3: Ja.
2: Wenn das so lange dauert, immer dranbleibt. Aber gut, ich kann nur übrigens sagen, bei der Frankfurter Buchmesse, da hing ein riesen Plakat von dieser Serie da. Also wirklich, das war eine Messhalle groß. Und die haben das da promotet. Also es scheint ein Ding zu sein.
0: Okay.
3: Ist eine Buchverfilmung, deswegen.
2: Auch mal eine Chance geben.
0: Eventuell. Gut, okay, wir geben eine Chance. Ich bin trotzdem so ein bisschen neugierig geworden. Also wenn ihr auch reingucken wollt, die Falle gibt's ab heute auf Netflix.

0: Wie häufig wechselt ihr eure Bettwäsche? Ist ja ein großes Diskussionsthema heute Morgen. Tobi ist da, glaube ich, sehr strikt, was das angeht.
1: Was heißt strikt? Ich bin halt einfach, ich habe so ein gewisses Unverständnis, dass wir über viermal im Jahr teilweise reden.
0: Ja, das stimmt. Und deswegen hat sich Josi aus Großsteinberg auch mal reingemeldet. Und die hat eine ganz konkrete Vorstellung, wie häufig sie die Bettwäsche wäscht.
2: Ja, alle 3-4 Wochen sollte man schon die Bettwäsche waschen. Und im Sommer vielleicht, je nach Bedarf, wenn man ein bisschen mehr schwitzt. Aber Tobi, wie oft wechselst du denn deine Bettwäsche? Hört sich an, als würdest du jede Woche die Bettwäsche wechseln. Liebe Grüße aus Italien.
1: Ja, also im Regelfall jede Woche und eigentlich so allerspätestens alle 2 Wochen.
0: Das finde ich krass. Diszipliniert. Jede Woche.
1: Da geh ich rein. Ich finde auch, wir haben ja gestern noch darüber diskutiert, dass das lange dauert, die Bettwäsche zu wechseln, finde ich zum Beispiel gar nicht.
0: Das ist im Haushalt eine Sache, die mich wirklich richtig ab.
1: Weil du da so reinschlüpfst und dann kommst du wahrscheinlich nicht mehr raus. Wie so ein Spukgespenst dann durch die Wohnung rennst.
0: Ja, so ein bisschen.
3: Hilfe! Hilfe!
0: Also die Kopfkissen zu beziehen, das ist ja das eine, das ist okay. Aber so ein Spannbettlaken oder auch so die Bettdecken zu beziehen, das ist für mich wirklich so ein Akt, das ist so anstrengend.
1: Oh. Oh Mann, ey, das ist echt ein hartes Leben auch.
0: Da liege ich lieber in der dreckigen Bettwäsche, als diese Anstrengung in den Kopf zu nehmen.
1: Schneid den Hautschuppen und so.
0: Wahr, hör auf! Mach's doch jetzt nicht ekelig.
1: In diesem Sinne, habt einen schönen Dienstag.
0: Ja, schlaf gut, ne?

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0: Hallo, guten Morgen.
1: Moini.
0: Also die Situation müsstet ihr eigentlich mal sehen, was hier gerade im Studio los ist. Hier knien Leute auf dem Boden und hören in irgendwelche Schächte rein und laufen hier rum, weil es brummt ganz doll. Ihr könnt das, glaube ich, nicht hören.
1: Nee, ich glaube, das
0: hört man, glaube ich, über die Mikrofone und so nicht. Aber hier gibt es ein verdächtiges Brummen und wir wissen nicht, wo es herkommt. Deswegen gehen wir weiter in die Recherche und ihr hört einfach ein bisschen News, oder?
1: So machen wir das.
0: 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Jetzt mit Martin, bei dem brummt es nämlich nicht.
2: Der Rücktritt von Bärbel Baas aus der SPD-Führung sorgt auch in Mitteldeutschland für Bedauern. Die designierte Thüringer SPD-Landesvorsitzende Katharina Schenk sagte dem MDR, der Fall werfe die Frage auf, wie politische Spitzenämter und persönliche Belastungen vereinbar seien. Sachsens SPD-Co-Vorsitzende Katrin Michel meinte, Baas hinterlasse eine große Lücke als mögliche Nachfolgerinnen, nannte sie Anke Rehlinger und Manuela Schwesig. Baas war gestern als SPD-Vorsitzende und Arbeitsministerin zurückgetreten. Als Grund nannte sie öffentliche Anfeindungen sowie den Tod ihrer Stieftochter. Der Internationale Währungsfonds hat seine Wachstumsprognose für Deutschland deutlich angehoben. Dem IWF zufolge dürfte die deutsche Wirtschaft in diesem Jahr um 1,3% wachsen. Im Juli hatte der IWF noch mit 0,7% gerechnet. Die Bundesregierung hatte ihre Prognose in der vergangenen Woche auf die gleichen Werte erhöht. Wegen einer Drohnachricht bleiben in Oschersleben in der Börde heute mehrere Schulen geschlossen. Wie die Polizei mitteilte, hat eine unbekannte Person in einem Elternchat einen Amoklauf aus religiösen Gründen angedroht. Die Nachricht sei von der Handynummer eines Elternteils gesendet worden. Die Polizei geht davon aus, dass es sich um eine nicht ernstzunehmende Drohung handelt. Trotzdem wollen Einsatzkräfte heute an Schulen und Kitas in Oschersleben Präsenz zeigen.
0: Danke für die... Oh mein Gott.
1: Was war das?
0: Ich weiß es nicht. Danke für die Infos.
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0: Ich hatte noch nie in meinem Leben so einen Voice-Crack wie gerade eben.
1: Ich weiß auch nicht, was da passiert ist bei dir.
0: Ich war ja in einer Tonlage. Ich wusste nicht mal, dass das funktioniert. So, auf der A2 Richtung Hannover, zwischen Kreuz Magdeburg und Bornstedt, 9 Kilometer stockender Verkehr an der Baustelle, 20 Minuten braucht er länger. Auf der B89 Richtung Stendal, zwischen Wolmirstedt und

0: Mose, Behinderung durch einen defekten LKW auf der rechten Fahrspur und 10 Minuten brauchte länger durch Stau. In Halle auf der Magistrale zwischen Zollrhein und Glauchauer Platz. Die aktuellsten Blitzer auf der neuen Richtung Berlin zwischen Halle und Bittenfeld-Wolfen. In Halle Bruckdorf auf der B6 stadteinwärts. In Halle in der Döllbauer Straße in beide Richtungen und in Stassfurt aus Richtung Lödeburg. Falls ihr noch was habt, klingelt da durch 08021 und 4 mal die 0 oder schickt gerne WhatsApp rüber. Die Nummer gibt sie immer in der ARD Sounds App. Dankeschön.
1: In der Altmark und der Börde teilweise Wolkenfelder unterwegs, sonst recht viel Sonne. Stellenweise gibt es ein paar Nebelfelder, also passt gut auf, wenn ihr durch die Straßenflitz, das wollte ich sagen. 5 Grad haben wir in Halle am Brandischen Platz, 5 Grad auch in Magdeburg an der Sternbrücke und in Erfurt am Unicampus auch 5 Grad. Nach Nebel kommt dann erstmal die Sonne raus, ab Mittag wird es dann eher bewölkt und grau und vor allen Dingen so gegen Nachmittag und Abend, da zieht dann leichter Regen durch die Sputnikzone. Höchstwerte liegen zwischen 12 und 17 Grad.
0: Auch das ist ein Phänomen, was gerade passiert ist. Wir haben ja über das Brummen gesprochen, welches wir hier im Studio haben. Und dann hat eine Kollegin, unsere liebe Denise, die Technik gerufen, hat gefragt, können wir mal vorbeikommen, wir wissen nicht, wo es herkommt.
1: Ja.
0: Und in dem Moment, wo man die Technik informiert, ist das Brummen weg.
1: Na wirklich?
0: Ja, man kann es nicht mehr ab. Ist weg.
1: Hä? Stille.
0: Das ist so ein Phänomen. Es gibt irgendein Problem, wir wollen die Technik rufen und wenn die Technik ankommt, ist das Problem irgendwie behoben.
1: Das ist so wohl.
0: Naja, also dementsprechend tut uns leid für den Anruf, liebe Technik. Ihr braucht nicht mehr kommen. Alles wieder gut.

0: Zitat aus Halle von Kai. Minus 500 Aura für Tobi. Das war ja kurz vor Dead Joke. Bexen geht safe als Sieger. Babo hervor. Peace out.
1: Was soll denn das bitte?
0: Das war die Bewertung.
1: Was für minus 500 Aura?
0: Ja, weiß ich auch nicht. Also, wir haben ja vorhin Moderation gemacht mit Jugendwörtern. Denn jetzt steht ja das neue Jugendwort des Jahres 2026
1: fest. Ja. Das war übrigens genau. Ragebait jetzt, was er gemacht hat.
0: Meinst du?
1: Mich zu provozieren, damit ich jetzt hier wahrscheinlich ein bisschen auch wütend werde.
0: Das kann sein. Auf jeden Fall war es eine Bewertung für unsere Texte. Das willst du natürlich nicht so auf dir sitzen lassen, oder?
1: Also, wenn du mich jetzt direkt so fragst, würde ich jetzt sagen, wir machen nochmal eine neue Runde, aber halt nicht mit den Gewinnern, sondern generell mit den Jugendwörtern, die so nominiert wurden aus den letzten Jahren. Also, da gab es ja viele so, sowas wie Digger oder Crash Out oder
2: Six Seven.
0: Ja,
2: Six Seven.
0: So, was das sind alles die Wörter aus diesem Jahr, die nominiert wurden. Ja, können wir machen.
1: Oder Schere. Ich weiß nicht, ob es dieses Jahr dabei war.
0: Ich muss das nochmal recherchieren.
1: Wir gehen aber mal rein und wir können ja einfach frei entscheiden, wie wir das machen.
0: Ja, die Wörter, die nominiert wurden dieses Jahr, würde ich sagen.
1: Nur dieses Jahr oder auch aus den letzten Jahren?
0: Nö, wir können ruhig dieses Jahr.
1: Gut, dann gehen wir rein in diesem Jahr und wir können ja dann wieder unsere Schiedsrichterin, Kollegin Laura, mit reinholen, ja, die da mitzählt. Ne?
0: Sehr gut, so machen
1: da
0: wir das.
1: Da bis gleich, dann gibt es jetzt Bibi Rexha. 2 Minuten 51.
0: Noch kürzer.
1: Und die starten genau

0: Würde ich sagen, Challenge accepted. Wenn man schon so Kritik ausübt und sagt minus 500 Aura, dann muss ich natürlich einen neuen Text schreiben.
1: Ja, das können wir gerne machen. Ich gucke mir gerade hier meinen Text an und ich habe so viele Tippfehler gemacht, weil ich so schnell getippt habe. Ich weiß gar nicht, ob ich das jetzt gleich hier richtig vortragen kann.
0: Wir holen euch nochmal ins Boot. Vorhin mussten wir mit allen Jugendwortgewinnern seit 2008 einen Text schreiben. Bexen hat den besser hinbekommen, hat laut Community auf jeden Fall laut euch gewonnen. Das kann ich nicht auf mir sitzen lassen, deswegen nehmen wir jetzt alle Nominierten aus diesem Jahr und haben daraus nochmal einen Text geschrieben. Möchtest du beginnen oder soll ich diesmal?
1: Ja, ich würde gerne beginnen.
0: Okay, dann leg mal los.
1: Tobi, jetzt spreche ich direkt zu dir. Du bist vorhin, glaube ich, Crashout gegangen. Jugendwörter in eine Mod zu packen, war keine 10 von 10 von dir. Kein Peak deiner Leistung, eher so 6-7. Aber Digga, lass dir gesagt sein, du bist gut genug. Ja, ich würde sogar sagen, du bist unser Macker des Herzens. Dein nächster Text wird super oder wie du gerne sagst, gute Käse. Oder, vielleicht war es ja auch Ragebait, extra schlecht. Dann Schere.
0: Okay. War nicht schlecht. Ich hatte zwar das Gefühl, ich bin irgendwie Teil eines Rap-Battles oder so.
1: Ja, so habe ich dich auch gerade gefühlt.
0: Du hast gerade wirklich wie so ein Diss an mich. Aber ey, nicht schlecht.
1: Ja, ich dachte, ich verpacke die Situation jetzt hier mal in Jugendslang.
0: Okay, das war ziemlich gut. Ich habe,
1: Mach mal bitte kurz Laura an. Ich will ihre Reaktion darauf
2: hören. Einfach gemutet wurde ich.
0: Tut mir leid, ich bin so fokussiert gewesen in meinen Text, dass ich das irgendwie vergessen habe. Schön, dass du da bist.
2: Aber ich hätte, glaube ich, auch sonst Bexen die ganze Zeit unterbrochen mit so und Geräuschen.
0: Das kannst du jetzt gleich bei mir machen, gerne.
2: Na klar, kein Ding.
0: Okay. Hoffentlich.
2: 10 von 10 bisher.
0: Ich habe versucht, unseren Handyherbst ein bisschen zu bewerben.
1: Oh.
0: Deswegen brauche ich kurz vielleicht...
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0: Also wenn dein Akku gleich leer ist und du komplett Crash ausgehst, Digga, hör jetzt zu, das ist Peak Shit. Ganz ohne Ragebait, einfach ein Apfel gewinnen. Moment, Schere. Ich meine natürlich ein Samsung Galaxy Z Flip 8. Alle Macker finden das jedenfalls gute Käse. Und wenn du jetzt denkst, das ist nicht gut genug, doch, Digga. Digga, das ist es. Dein aktueller Akkustand ist 6-7. Und dann bald dauerhaft auf jeden Fall 100%. Und natürlich Sputnik Tag und Wach an. Super.
2: Wow. Hey. Fantastisch. Was ihr für Poesie-Meisterleistungen in diesen 2 Minuten geleistet habt. Ich gehe Crash out.
1: Ich gehe auch Crash out.
0: Ich war richtig aufgeregt gerade.
1: Ich auch.
0: Okay.
2: Ich kann mich echt schwer entscheiden. Also ich glaube, Chef sagt natürlich auf jeden Fall Sputnik Handy.
1: Na klar.
2: Aber ich bin ja nicht Chef. Und ich muss sagen, Bexen, das war wie ein Poetry Slam.
1: Yes,
2: das war
0: mega
2: schön.
0: Ich wusste nicht, dass wir einen Rap Battle machen müssen. Dann wäre ich da ja ganz anders rangegangen.
1: Wir haben ja keine Vorgaben gemacht.
0: Das ist krass. Okay.
2: Unentschieden, sage ich, glaube ich.
0: Nee,
2: unentschieden.
0: Sehr parteiisch heute.
1: Ich gehe auch wieder die Community mit
0: ein. Ich gehe auch gerne mit einem 2-0 nach Hause, ist völlig in Ordnung.
1: So. Digga, gute Käse. Deine Leistung war trotzdem super.
0: Peak Shit.
2: Peak Performance.
0: So, ich würde jetzt mal
1: heulen gehen.
0: Ja, ich glaube schon.
1: Du bist gut genug.
0: 6-7.

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0: Hey.
1: Morgen.
0: What's geht up, Friends?
1: The bei uns alles supidupi.
0: Magnetic, auf jeden Fall gerade gehört. Und jetzt schauen wir nochmal auf die Straßen. Was da wohl so abgeht heute, ist eigentlich ganz okay gewesen. Auf der A2 noch 30 Minuten mehr Richtung Hannover zwischen Kreuz Magdeburg und Bornstedt. Da ist 9 Kilometer stockender Verkehr an der Baustelle angesagt. Die rechte Fahrspur nach dem Unfall gesperrt auf der A9 Richtung Berlin zwischen Weißenfels und Kreuz Rippachtal. Dann Schwäne auf der Fahrbahn auf der A9 Berlin-München zwischen Bad Klosterlausnitz und Hermsdorfer Kreuz. Bitte ein bisschen vorsichtiger fahren. Genauso wegen Kühe auf der Fahrbahn in Harz und zwar auf der Straße zwischen Benneckenstein und Tanne. Die aktuellsten Blitzer auf der B4 in Ilfeld Richtung Netzkater. In ins Leben in der Bülstringer Straße stadtauswärts, in Halle Burgdorf auf der B6 stadteinwärts und in Staßfurt aus Richtung Löderburg. Falls ihr noch was habt, einfach durchklingeln 08021 und 4 mal die 0 oder easy eine WhatsApp rüberschicken. Die Nummer findet ihr in der ARD Sounds App. Dankeschön!
1: Die Sonne, die versucht sich auf jeden Fall zu zeigen, ist nicht so einfach hier und da gibt es auf jeden Fall ordentlich Wolkenfelder. Von der Börde bis zum Fleming stellenweise auch Nebelfelder. Die Temperaturen sind gerade auch noch relativ frisch. 6 Grad haben wir in Halle in der Heide, 6 Grad auch in Merseburg am Südpark und in Magdeburg am Stadtpark Rotehorn auch 6 Grad. Heute gibt es einen Wechsel aus Sonne und Wolken von der Altmark und Harz. Da gibt es auf jeden Fall ordentlich dicke Wolken. Am Nachmittag und Abend kommt dann Regen on top und die Höchstwerte liegen zwischen 12 und 17 Grad.
0: Na, dann macht's euch mal gemütlich. Happy Dienstag.
1: Happy Dienstag.
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0: Wir müssen da wirklich mal auch ein Lob an euch raussprechen, wie gut ihr das mittlerweile macht. Das ist ja in eurem Kopf schon richtig eingebrannt, ne?
1: Ja, zack, das stimmt.
0: Vibriert euer Handy, seid ihr hier fleißig am Durchklingeln.
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1: Es geht ja auch um was. Es geht ja um ein niegelnagelneues Smartphone. Und Sophie aus Schönebeck wollte heute Morgen für ihren Neffen die Chance auf den Lostopf holen. Soll dann das erste Handy werden.
0: Ja, ja.
1: Respekt an dieser Stelle. Die PIN 5173 muss natürlich noch überprüft werden.
0: Na dann schauen wir mal, ob der Neffe eventuell weiterhoffen kann. Ja, das klingt doch Wunderbärchen hier.
1: Sophie, das heißt, das war absolut richtig. Wie heißt denn dein Neffe?
3: Das ist der Noah.
1: Der Noah.
0: Weißt du schon Bescheid oder hast du das jetzt einfach so ohne sein Wissen gemacht?
3: Das habe ich jetzt einfach so gemacht.
1: Oh, oh, schöne Überraschung.
3: Also die Eltern wissen das. Das ist mit denen abgesprochen, dass der ein Handy kriegt. Ja, aber dass ich jetzt daran teilnehme, das weiß eigentlich nur mein Partner.
0: Das finde ich mega. Dann drücken wir dir natürlich die Daumen, dass wir uns Freitag wiederhören.
3: Ja, das hoffe ich auch.
1: Ja, bis dahin.
0: Ja, ja, Grüße gehen raus nochmal. 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

0: So, 9:43 hier bei Spudelnitzchen wach. Wir wollten Tschüssi Ciao sagen, weil wir haben nämlich noch ein Interview gleich um 10 Uhr. Aber wir verraten euch noch nicht mit wem.
1: Frau, das ist aus dem Nähkästchen.
0: Ja, man darf ja mal verraten. Vor Halloween haben wir ein bisschen was geplant für euch und da haben wir eventuell den einen oder anderen Gast und Gästin hier bei uns.
1: Ich glaube, das wird cool und gruselig, Leute.
0: Auf jeden Fall. Dementsprechend sagen wir jetzt Tschüss, bereiten uns nochmal vor, gehen nochmal auf Toilette, trinken nochmal was und dann hören wir uns morgen früh ab 6 wieder. Ist doch
1: so
0: fein, oder?
1: Das. Bis
0: tschüss.
1: Dann.
0: Jetzt alle Farben. From Disco to Disco.

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1: Die Inflation in Deutschland hat erstmals seit knapp 3 Jahren die Marke von 3% überschritten. Wie das Statistische Bundesamt mitteilte, kosteten Waren und Dienstleistungen im September 3,3% mehr als im Vorjahresmonat. Die Statistiker bestätigten damit erste Berechnungen von Ende September. Im August hatte die Teuerung noch bei 2,9% gelegen. Verantwortlich für die Entwicklung sind laut Statistischem Bundesamt vor allem die hohen Kraftstoff- und Heizölpreise. Der SPD-Politiker Karl Lauterbach sieht im Rückzug von Bärbel Baas von der Parteispitze die Folge einer bedrohlichen Entwicklung. Der Bundestagsabgeordnete sagte dem MDR, persönliche Angriffe könnten dazu führen, dass sensible und empathische Menschen der Politik den Rücken kehrten. Der politische Betrieb werde immer härter, der Umgangston verrohe. Vor allem für AfD und BSW gehörten persönliche Angriffe dazu. Baas war gestern als Arbeitsministerin und SPD-Vorsitzende zurückgetreten und hatten öffentliche Anfeindungen als einen der Gründe genannt. Auszubildende berichten häufiger von Mobbing, Aggression und Gewalt als Studenten. Das zeigt eine Forsa-Umfrage für die deutsche gesetzliche Unfallversicherung, für die mehr als 700 junge Menschen befragt wurden. 42% der Azubis gaben demnach an, schon einmal Beleidigung oder Beschimpfung beobachtet zu haben. Bei den Studenten waren es nur 23%. Körperliche Übergriffe meldeten 14% der Azubis und 3% der Studierenden.
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1: Die Inflation in Deutschland hat erstmals seit knapp 3 Jahren die Marke von 3% überschritten. Wie das Statistische Bundesamt mitteilte, kosteten Waren und Dienstleistungen im September 3,3% mehr als im Vorjahresmonat. Die Statistiker bestätigten damit erste Berechnungen von Ende September. Im August hatte die Teuerung noch bei 2,9% gelegen. Verantwortlich für die Entwicklung sind laut Statistischem Bundesamt vor allem die hohen Kraftstoff- und Heizölpreise. Der SPD-Politiker Karl Lauterbach sieht im Rückzug von Bärbel Baas von der Parteispitze die Folge einer bedrohlichen Entwicklung. Der Bundestagsabgeordnete sagte dem MDR, persönliche Angriffe könnten dazu führen, dass sensible und empathische Menschen der Politik den Rücken kehrten. Der politische Betrieb werde immer härter, der Umgangston verrohe. Vor allem für AfD und BSW gehörten persönliche Angriffe dazu. Baas war gestern als Arbeitsministerin und SPD-Vorsitzende zurückgetreten und hatte öffentliche Anfeindungen als einen Grund genannt. Der palästinensische Rechtsanwalt Khalid Kusma ist mit dem Menschenrechtspreis von Amnesty International Deutschland ausgezeichnet worden. Wie die Organisation bekannt gab, erhält er den Preis für seinen langjährigen Einsatz für Minderjährige in den Palästinensergebieten. Er habe dazu beigetragen, strukturelle und systematische Menschenrechtsverletzungen aufzudecken und zahlreichen Betroffenen Rechtsbeistand ermöglicht. Kusma vertritt seit mehr als 30 Jahren Minderjährige vor israelischen Militärgerichten. Der Preis ist mit 20.000 Euro dotiert.
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1: Bundeskanzler Friedrich Merz hat das Ziel der Bundesregierung bekräftigt, die Sozialversicherungssysteme zu reformieren. Auf dem Arbeitgebertag sagte Merz, niemals zuvor seien alle Sozialversicherungssysteme zur selben Zeit reformiert worden. Er wisse, was das den Menschen abverlange. Seine Absicht sei aber nicht, Liebling der Nation zu werden, sondern das Land auf Kurs zu bringen. Arbeitgeberpräsident Reinhard Dulger hatte zum Auftakt von der Bundesregierung mehr Tempo bei den Reformen verlangt. Die Antidiskriminierungsbeauftragte des Bundes, Ferda Ataman, fordert mehr Aufmerksamkeit für Frauen in den Wechseljahren. Ataman sagte, viele Frauen trauten sich am Arbeitsplatz nicht offen über Wechseljahresbeschwerden zu sprechen. Inzwischen komme das Thema langsam aus der Tabuzone. Aber jahrzehntelang hätten Frauen Schmerzen, Schlaflosigkeit und Hitzewallungen einfach ertragen müssen. Nötig sei eine nationale Wechseljahresstrategie, um Arbeitgeber dazu zu bewegen, Frauen in der Menopause besser zu unterstützen. Der SPD-Politiker Karl Lauterbach sieht im Rückzug von Bärbel Baas von der Parteispitze die Folge einer bedrohlichen Entwicklung. Der Bundestagsabgeordnete sagte dem MDR, persönliche Angriffe könnten dazu führen, dass sensible und empathische Menschen der Politik den Rücken kehrten. Der politische Betrieb werde immer härter, der Umgangston verrohe. Vor allem für AfD und BSW gehörten persönliche Angriffe dazu. Baas war gestern als Arbeitsministerin und SPD-Vorsitzende zurückgetreten und hatte öffentliche Anfeindungen als einen Grund genannt.
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1: Bundeskanzler Friedrich Merz hält am Aus für die abschlagsfreie Frühverrentung fest. Auf dem Arbeitgebertag in Berlin sagte Merz,

0: sollten Frauen Schmerzen, Schlaflosigkeit und Hitzewallungen einfach ertragen müssen. Nötig sei eine nationale Wechseljahresstrategie, um Arbeitgeber dazu zu bewegen, Frauen in der Menopause besser zu unterstützen. Mehr als ein Viertel der privaten Unternehmen in Deutschland beschäftigt keine Schwerbehinderten, trotz entsprechender Vorgaben. Das hat das WSI-Institut der gewerkschaftsnahen Hans-Böckler-Stiftung errechnet. Weitere 36% erfüllen die Vorgabe demnach nur teilweise. Unternehmen mit mehr als 20 Beschäftigten sind verpflichtet, 5% ihrer Stellen mit Schwerbehinderten zu besetzen. Wird die Vorgabe nicht erfüllt, müssen die Firmen Ausgleichszahlungen leisten.
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0: gleich noch. Du bist gut genug bei uns. Es ist jetzt kurz nach zwei. 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
1: 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Bundeskanzler Friedrich Merz hält am Aus für die abschlagsfreie Frühverrentung fest. Auf dem Arbeitgebertag in Berlin sagte Merz, das mache das System gerechter. Man könne es sich nicht länger leisten, wenn Menschen fit seien und vorzeitig abschlagsfrei in Rente gingen. Merz bekräftigte sein Ziel, die Sozialversicherungssysteme insgesamt zu reformieren. Er wisse, was das den Menschen abverlange. Seine Absicht sei aber nicht, Liebling der Nation zu werden. Nach dem Brandanschlag auf eine Starlink-Station in Polen sind in Deutschland offenbar zwei weitere Verdächtige gefasst worden. Polnischen Medien zufolge wurden in Berlin ein Mann und eine Frau gefasst. Zuvor hatte bereits die Polizei in Baden-Württemberg die Festnahme von zwei türkischen Staatsbürgern in Nürtingen bekannt gegeben. Sie stehen im Verdacht, den Brand im September gelegt zu haben. Polen vermutet hinter der Tat russische Geheimdienste. Unionspolitiker verlangen von der Ministerpräsidentin von Mecklenburg-Vorpommern, Manuela Schwesig, eine Entschuldigung. Die SPD-Politikerin hatte gestern der CDU unmenschliche und rücksichtslose Attacken auf die zurückgetretene Arbeitsministerin Bärbel-Baas vorgeworfen. Der CDU-Politiker Christoph Ploss sprach von einem üblen Foul. Schwesig habe sich völlig verrannt. Unionsfraktionsvize Günter Krings meinte, Schwesig könne für ihre Behauptung keinerlei Beispiele nennen. Baas hatte ihren Rücktritt mit Trauer und Angriffen auch aus den Reihen des Koalitionspartners begründet.
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0: 2 nach 2, das MDR Sputnik Verkehrsupdate von der A2 Richtung Hannover. Zwischen Eilsleben und Helmstedt Zentrum, der Verkehr stockt an der Baustelle. 15 Minuten braucht er länger. In Gütewitz Behinderungen durch einen Feuerwehreinsatz aktuell. Und noch Blitzer B86 in Annarode Richtung Siegelgerode. Dessau, Friederikenplatz Richtung B185. Und in Halle-Bruckdorf auf der B6 ein Blitzer stadteinwärts. Wenn ihr Staus oder Blitzer gesehen habt, dann ruft uns kostenlos an. Vielen Dank. 08000 21 und 4 mal die 0. Oder schickt uns eine Nachricht per WhatsApp. Nummer in der ARD Sounds App. Sieht noch ganz gut aus, Wetter. Halle Magistrale 15 Grad. Magdeburg Uni Campus same. Leipzig Burgplatz 15 Grad. Jetzt noch viel Sonne, später Regen möglich, maximal 17 Grad heute noch.
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0: Marvin hier für Franzi, hi. Und eine geile Erfindung aus Halle. Gleich in unserem Random Good News in drei Tracks. 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

0: mit Till aus dem Team hier. Ey, wer nach drei Bier auf die besten Ideen kommt, sollte jetzt mal hinhören. Forscher in Halle glauben nämlich, dass in Hopfen und Pflanzenresten vielleicht die Medikamente von morgen stecken. Also, crazy Sache. Bier kann bald einfach nur ein bisschen mehr als ein Getränk sein. Und wenn es um Bier geht, ist Till natürlich im Radio wieder am Start. Und du hast die Infos, was ist da los? Wow.
1: Also, du musst dir vorstellen, in Hopfen steckt, jetzt wird's schwierig, Xanthohumol. Ja. Schweres Wort. Und das soll richtig gut für uns sein. Ist halt so entzündungshemmend, schützt unsere Nerven, schützt auch vor Demenz. Problem, in Hopfen ist da echt ein bisschen wenig drin.
0: Wie viel Bier müsste man denn jetzt für so eine positive Wirkung allein trinken?
1: 40. Nee, aber es ist absurd viel.
0: Ja.
1: Schaff mal, sagst du?
0: Heute Abend meinst du, nach der Sendung?
1: Richtig.
0: Wir probieren es.
1: Auf jeden Fall. Rette uns, Xanthohumol. Ja. Nee, aber ist nicht zu empfehlen. Aber Wissenschaftler von der Uni Halle gehen da jetzt einen ganz wilden Weg. Sie wollen jetzt diese Pflanzenreste nehmen, die zum Beispiel jetzt beim Brauen entstehen. Mhm. Oder zum Beispiel bei Apfelsaft oder so. Und die wollen die jetzt auf Stoffe untersuchen mit Hilfe von KI. Mhm. Und daraus können dann Medikamente entstehen. Und das ist denn jetzt sogar schon gelungen. Zwar kein Medikament, aber sie haben die Stoffe gefunden und es sieht richtig vielversprechend aus.
0: Danke für diese Good News. Also nochmal zurück zu den 40 Bier. Ich dann 5 und du den Rest heute Abend.
1: Richtig, oder? So sieht's aus.

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Ach ja, hallo MDR Sputnik ist bei euch auf Arbeit an. Wenn der Chef vorbeikommt und man plötzlich so tut, als wäre man der beschäftigste Mensch der Welt, ihr macht das richtig gut und die letzten Stunden bis zum Feierabend, kriegen wir euch Mucke. Robin Schulz, Tate McRae jetzt.

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0: Das MDR Sportliche Verkehrsupdate ist hier. Es ist kurz vor 2:30. Wir gucken zu euch auf die A2 Richtung Hannover zwischen Eilsleben und Helmstedt Zentrum. Der Verkehr stockt an der Baustelle. 15 Minuten braucht man länger. In Götewitz Behinderung durch einen Feuerwehreinsatz. Und die aktuell zum Blitzer B81 Ortseingang Blankenburg aus Richtung A36. Dessau Friederikenplatz Richtung B185. Und in Halle-Bruckdorf auf der B6 stadteinwärts. Wenn ihr Staus oder Blitzer gesehen habt, dann ruft uns kostenlos an. Vielen Dank 08021 und 4x0. Oder schickt uns eine Nachricht bei WhatsApp, Nummer auf sputnik.de. Oder in der ARD Sounds App, klar. Jetzt noch Sonne und blauer Himmel, 16 Grad Magdeburg Unicampus, 16 Halle Moritzburg, 17 Dresden Brühlsche Terrasse. Vom Harz her zunehmend Wolken und später auch Regen zum Feierabend möglich. Später am Abend die Temperaturen dann um die 12 Grad.
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0: Crazy, neue ARD Sounds App runterladen und da macht ihr euch hier ein neues Samsung Club Handy klar. Wie gut, wenn ihr vielleicht eventuell gleich eine Push-Nachricht von uns bekommt mit der aktuellen PIN für heute Nachmittag.
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0: Benson Boone hören wir gleich.
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0: 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Diesen Freitag. 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Basti, mein Lieber, schönen guten Tag. Was gab's denn heute bei dir zum Mittag schon, sag mal?
3: Guten Tag. Bei mir gab's halt lecker Spätzle mit Schweine. Irgendwas mit Schwein.
0: Donnerwetter. Und dann noch ein bisschen Käse drüber. Alter, bist du erstmal müde 3 Stunden.
3: Ja, du, sag mal, das klingt jetzt viel besser als ist, ne? Das war so Mikrowellenessen, aber sag's nicht weiter.
0: Ja, aber Spätzle klingt immer gut und frisch. Ich bin ein bisschen neidisch. Ich habe nämlich heute noch nicht gegessen, habe jetzt ein bisschen Innsbruck gesucht, aber Spätzle, feine Sache, mein Lieber. Also, du bist essenstechnisch gut versorgt heute, da muss ich mir keine Sorgen mehr machen. Und dann lass uns doch nochmal die PIN checken, die wir dir gerade per Push aufs Handy geschickt haben. Ich gebe die mal hier ein. Welche hast du bekommen von uns?
3: Und zwar die 98 62.
0: 98 62. Ich vermute, ist die richtige, natürlich. Du bist in unserem Wunderpool fürs Handy. Sehr cool.
3: Herzlichen Glückwunsch, mein Lieber. Cool,
0: danke, danke. Sehr gerne. Danke für den Anruf. Und der Sputnik Handy Herbst geht weiter in der ARD Soundcell.

0: kaum ist die Sonne draußen, direkt Bock auf Grillen. Ist einfach so.
1: Oder?
0: Na, abgrillen dieses Jahr. Hat noch nicht stattgefunden, na dann heute, oder? MDR Sputnik ist hier. Ey, happy Dienstagnachmittag zu euch auf Arbeit oder vielleicht schon auf Weg nach Hause. Jax Jones gleich und vorher Teddy Swims. Guter Song, geile Stimme.

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0: Der Track Daddy DJ ist wieder da für You Not Us. Hören wir gleich. Jetzt erstmal 15 Uhr.
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2: Bundeskanzler Friedrich Merz hält am Aus für die abschlagsfreie Frühverrentung fest. Auf dem Arbeitgebertag in Berlin sagte Merz, das mache das System gerechter. Man könne es sich nicht länger leisten, wenn Menschen fit seien und vorzeitig abschlagsfrei in Rente gingen. Merz bekräftigte sein Ziel, die Sozialversicherungssysteme insgesamt zu reformieren. Er wisse, was das den Menschen abverlange, seine Absicht sei aber nicht, Liebling der Nation zu werden. Nach dem Brandanschlag auf eine Starlink-Station in Polen sind in Deutschland offenbar

0: üblen Foul. Schwesig habe sich völlig verrannt. Unionsfraktionsvize Günther Grings meinte, Schwesig könne für ihre Behauptungen keinerlei Beispiele nennen. Baas hatte ihren Rücktritt mit Trauer und Angriffen auch aus den Reihen des Koalitionspartners begründet.
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2: Um 15.02 Uhr das MDR Sputnik Verkehrsupdate von der A2 Richtung Hannover bei euch zwischen Eilsleben und Helmstedt Zentrum. Der Verkehr stockt an der Baustelle. 10 Minuten braucht er länger. 9 Richtung München zwischen Niemek und Kleinmarzehns. Da befindet sich eine ungesicherte Unfallstelle auf der rechten Fahrspur im Baustellenbereich. A38 Richtung Leipzig zwischen Leipzig Südost und dem Dreieck Partenau. Rechte Fahrspur gesperrt. Und Blitzern, Blankenburg in der Herzogstraße, Stadt 1 März, Dessau, Friederikenplatz Richtung D185 und in Sierstedt Richtung Wernigerode bei euch. Wenn ihr Staus oder Blitzer gesehen habt, ruft uns kostenlos an. Vielen Dank, 08000 21 und 4 mal die 0. Oder schickt uns eine Nachricht per WhatsApp, Nummer auf sputnik.de. Weißt du, heute Morgen habe ich noch über eine neue Winterjacke nachgedacht und jetzt überlegst du dir, ob du die dünne nochmal rausholst. So Mischmaschwetter, ne? Aber ganz geil mit der Sonne jetzt, 17 Grad, Magdeburg Dom, Halle auf der Ziegelwiese auch 17, Gentin Volkspark 17 Grad. Später Richtung Nachmittag und Abend dann Regen möglich und die Temperaturen runter auf 12 Grad. Und was ich hier stehen habe, sorgt für Glücksgefühle. Morgen und am Donnerstag bis 18 Grad, am Freitag nochmal bis zu 20. Geil!
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2: Marvin hier für Franzi. Und was für ein ugly Geräusch euch beim Einschlafen helfen soll, klären wir gleich in drei Tracks.
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0: So, und jetzt auf MDR Sputnik das geheimnisvolle Geräusch. Quasi. Was macht dieser Sound mit euch? Ich würde es mal noch ein bisschen laufen lassen. Seid ihr erspannt? Geht's auf den Sack? Dieses Geräusch hat einen Namen. White Noise heißt es. Eben auf Deutsch übersetzt weißes Rauschen. Und das soll uns entspannen, vor Ablenkungen schützen, sogar den Schlaf verbessern. Ganze Playlists gibt's da von bis zu 10-Stunden-Versionen auf irgendwelchen Streaming-Diensten, die dann eben durchgehend uns dieses Rauschen vorplänkeln. Aber kann das jetzt wirklich helfen? Till aus dem Team, du nutzt das selber, dieses Rauschen?
1: Ja. Also ich hab das... Ja. Ah, danke, ich bin so entspannt jetzt mal. Na, ich hab das sogar bei der Recherche angemacht. Und also bei mir sorgt das für mehr Konzentration, weil das ja so schön diese Umgebungsgeräusche übertönt. Ja. Das Ding ist, Schlafforscher wie Christine Blume von der Uni Basel meinen, naja, grundsätzlich ist Rauschen nur die Ablenkung für die Ablenkung. Und sie sagt halt auch zum Beispiel, soll man das ja auch fürs Schlafen nutzen, aber Lärm ist halt nie gut fürs Schlafen gehen und das Rauschen würde halt auch dazu gehören. Das ist ein bisschen wie Verkehrslärm. Und deswegen soll man lieber komplette Ruhe haben, als halt so ein Rauschen anzumachen.
0: Ja gut, frage ich mich jetzt aber, hat das irgendeinen Nutzen dann?
1: Ja, und jetzt bitte aufpassen, liebe junge Eltern.
0: So.
1: Denn das Rauschen imitiert für euer Neugeborenes den Blutfluss im Mutterleib. Denn so ein Fötus, der hört halt rund um die Uhr so eine permanente Geräuschkulisse. Ich glaube, so eine Lautstärke, warte mal, 70, 80 Dezibel irgendwie, das ist so ein bisschen wie so ein lauter Staubsauger.
0: Ja.
1: Und wenn halt die Kinder geboren werden und dann in ihrem Zimmer sind, dann kann ja diese Stille so ein bisschen komisch wirken und halt beim Einschlafen stören. Ah. Deswegen soll jetzt dieses Rauschen helfen, aber bitte aufpassen, Leute, Lautstärke nicht zu hoch, Lautsprecher auf Abstand und bitte auch zeitlich begrenzen, dass da jetzt nicht 10 Stunden bei dem Kind neben dem Ohr da irgendwie so ein Rauschen läuft.
0: Ah, okay, das ist cute. Also das findet man auf Spotify, bei YouTube habe ich auch gerade mal geguckt, da muss man dann halt erst 15 Werbespots gucken, bevor das 10-stündige Rauschen kommt. Okay, aber jetzt für uns alle, weil wir hören noch mal rein.
1: Ja.
0: Wow. Jetzt weißt du auch ungefähr, wie es in meinem Kopf klingt, wenn ich morgens wach werde. Weißt du? Ey, MDR Sputnik ist hier. Wir freuen uns, dass ihr bei uns seid. Auf dem Weg nach Hause, Gracie Abrams gleich. Vorher.

Anne schreibt, bin noch auf Arbeit, Herr Sputnik. Ja. Anne, mach doch nichts. Gut, dass du auf Arbeit bist, aus dem Internet, mal ein bisschen recherchieren, was heute zum Abendbrot geht. Und Sputnik hört. Was geht bei euch? WhatsApp an mich, Nummer in der ARD Soundsapp. Harry Styles gleich, vorher Jonas Blue. 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

0: MDR Sputnik ist hier. Um 3:30 gleich mit Leonie. Jetzt erstmal das Verkehrsupdate von der A2 Richtung Hannover. Zwischen Alsleben und Helmstedt Zentrum stockender Verkehr an der Baustelle. 15 Minuten braucht er gerade länger. A9 Richtung München. Zwischen Niemeck und Kleinmarzehn. Staustress nach einem Unfall. 15 Minuten anstehen. Die aktuellsten Blitzer B81 am Ortseingang Blankenburg aus Richtung A36. Auf der B87 in Plotha beide Richtungen. Und Blankenburg in der Herzogstraße stadteinwärts. Wenn ihr Staus oder Blitzer gesehen habt, gerne kostenlos anrufen. Wir würden es weitergeben. Danke sehr. 08021 und 4x0. Oder ihr schickt uns eine Nachricht per WhatsApp. Die Nummer in der ARD Sounds App. Claro. Noch ganz gut. Magdeburg am Dom 17 Grad, Halle auf der Ziegelwiese 17, Gentin Volkspark 17 Grad. Es gibt Sonne zum Feierabend und auch blauen Himmel. Kann aber sein, dann Richtung Abend, dass ein bisschen Regen dazukommt. Später die Tiefstwerte 15 bis 12 Grad und morgen geht's dann sehr nice weiter. Bis zu 18 Grad, Freitag bis zu 20.
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0: Marvel hier für Franzi. Glücksgefühle gleich in eurer Homezone. Was macht euch so richtig happy? WhatsApp jetzt schon mal gerne an mich. Nummer in der ARD Sounds App. Aber bitte auch Sachen, die man im Radio sagen kann. Ja, danke. Was macht euch richtig happy? Hören wir gleich in drei Tracks. Hey Leute.

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0: Boah, das klingt gut im Auto, oder? Callum Scott ist neu auf dem Beat von Glockenbach und Tempest City. Gleich.
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0: Eure WhatsApp in der Show. Was macht euch so richtig glücklich? Wir suchen jetzt nach Glücksmomenten, weil Till aus dem Team.
2: Ja.
0: Du hast was Geiles gefunden.
2: Du willst jetzt meinen Glücksmoment hören, ne?
0: Nee, wo man die einreichen kann, die Glücksmomente.
2: Ach, das meinst du? Ich dachte,
0: ja?
2: Du willst schon meinen Glücksmoment hören.
0: Ja, ich war gleich. Mach mal gleich. Okay, komm, okay, okay.
2: Also in Basel, da gibt es jetzt eine Meldestelle für Glücksmomente.
0: Geil.
2: Das Amt für Positivität nennt sich das. Die gute heißt Sabine Keutger, ist schon etwas älter und die macht das jetzt schon seit 5 Jahren und nimmt halt alles an von Menschen, die halt Bock haben, ihr zu schreiben. Ne? Über 70 Stories sind da schon zusammengekommen und da war alles dabei. Gemütliches Ausschlafen, ja, bis zum Comeback der großen Liebe. Und die Idee dahinter, bei all dem Schlechten in der Welt auch mal das Schöne im Leben nicht vergessen. Finde ich wichtig.
0: Voll.
2: Und was richtig cool ist, Sabine will irgendwann aus diesen ganzen Glücksmomenten auch mal ein Buch machen. Mhm. Das werde ich mir safe kaufen.
0: Finde ich eine gute Sache. Es sind crazy Zeiten, deswegen mal so ein bisschen diese kleinen Glücksmomente irgendwie feiern. Haben schon Leute geschrieben, Glücksmoment, wenn die Ampel genau dann grün wird, wenn man sie braucht.
2: Ja, geil.
0: Wenn freitags der Chef schönes Wochenende wünscht, man kennt. Oder wenn hier wenn man die Waschmaschine anstellt und Kleingeld in der Hosentasche findet, während man die Wäsche reinhält. Allerbeste. Dein Glücksmoment?
2: Jetzt darf ich endlich erzählen. Du musst dir vorstellen, ich war hier im Einkaufsladen, ne? Mhm. Und ich habe früher so Kaugummis geliebt. Das sind so weiße Dinger gewesen, da stand so Spearmint drauf und so. Mhm. Und die gibt's einfach nicht mehr, die waren so länglich.
0: Und ich habe da von Wrigley's oder
2: ja,
0: so.
2: Genau.
0: Ja,
2: genau.
0: Und ich
2: habe da mit einem Kumpel drüber geredet. Mhm. Und er meinte auch so, ja, wo sind die denn? Und ich stehe in diesem Laden, auf einmal sind die wieder da. Und ich konnte es nicht fassen, die sind jetzt nicht mehr lang, die sind jetzt klein, das sind so diese Trajets oder wie das Wort auch immer heißt.
0: Und kosten aber das Doppelte dann.
2: Die schmecken genauso wie vor 10 Jahren. Das ist wirklich mein Glücksmoment gewesen.
0: Ach, das finde ich gut. Mein Glücksmoment war gestern Abend, als ich bei meinem Lieblings-Vietnamesen war. Und ich liebe die einfach, die sind so toll. Und dann, ja, weißt du, dann sitzt du da, du hast übelst Hunger, dann dauert es ein bisschen und dann siehst du von Weitem schon, ah, da kommt mein Essen, es dampft, da kommt sie, meine 14B.
2: Ohne Schaf.
0: Wieso ohne?
2: Nein, das geht nicht.
0: Doch, immer mit Schaf.
2: Sonst wird das kein Glücksmoment, sag ich dir.
0: Okay, was ist euer Glücksmoment? Die sammeln wir jetzt, komm, für ein bisschen Positivität an diesem Dienstagnachmittag. Gerne per WhatsApp unsere Nummer in der ARD Sounds App. Hallo, hier ist MDR Sputnik. Till, immer scharf, immer scharf.
2: Oh, nee.

0: Sputnik Home Zone hier. Per WhatsApp-Sprachnachricht, was ist so euer Glücksmoment, Dörte, im Auto?
1: Also mein Glücksmoment ist Ruhe im Kopf.
0: Ruhe im Kopf? Ja, das klingt gut, Dörte. Hast du einen heißen Tipp, wie das geht? Ich hab's noch nicht gelernt. Eure Glücksmomente per WhatsApp, Nummer in der ARD Sounds App.

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0: Weltrekord doch nicht gebrochen.
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0: Gleich Musik von Ray auf dem Weg nach Hause. Es ist 4. Tachchen.
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2: Achso, ist glaube ich keiner da. Kollegen gerade rauchen, macht ja nichts.
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0: 16 Uhr, das MDR Sputnik Verkehrsupdate von der A2 Richtung Hannover. Zwischen Alsleben und Helmstedt Zentrum, der Verkehr stockt an der Baustelle, 15 Minuten braucht er länger. Die A9 Richtung München, zwischen Niemek und Kleinmarzehns, Staustress nach einem Unfall, 20 Minuten gerade anstehen. Vorsichtig auf der A38 Richtung Leipzig, zwischen Heringen und Berger, ein Plasteteil liegt auf der linken Fahrspur. Und die aktuellsten Blitzer noch, B87 in Plotha, beide Richtungen. Blankenburg, Herzogstraße statt einwärts und Sierstedt Richtung Derenburg. Wenn ihr Staus oder Blitzer gesehen habt, dann ruft kostenlos an. Dankeschön. 08021 und 4 mal die 0. Oder schickt uns eine Nachricht per WhatsApp. Die Nummer auf sputnik.de.

0: Robin Schulz ist neu bei uns. Hallo, hier ist eure Spunde Kaumsau und gleich noch mit I Liver auf dem Weg nach Hause. Vorher brauchen wir neue Herbstserien. Naja, es wird früher dunkel, man ist gemütlich zu Hause, will sich vielleicht ein bisschen gruseln, alleine oder mit anderen zusammen. Wir haben was für euch. Stellt euch vor, ihr verlasst 10 Jahre lang nicht das Haus und dann seht ihr plötzlich im Fernsehen, passiert natürlich hoffentlich nie, aber den Mörder eurer Schwester. Will man sich nicht vorstellen, klingt aber natürlich nach Tip-Top-Thriller-Material. Die Falle heißt eine neue Serie, die heute auf Netflix startet. Therese aus dem Team, wer stellt jetzt wem eine Falle?
1: Also sie sich beide, um das gleich mal vorwegzunehmen quasi. Mhm. Also es geht um Lisa Konrad, sie ist Autorin, sie findet ihre Schwester ermordet in ihrer Wohnung, erhascht aber noch einen Blick auf den Mörder und weil sie das so traumatisiert, zieht sie in so ein abgelegenes großes Haus und verlässt das eben gar nicht mehr, 10 Jahre, schreibt aber weiterhin Romane und eines Tages sieht sie dann den Mörder oder von dem Mann, von dem sie glaubt, dass es der Mörder ist, im Fernsehen und beschließt, ihm eine Falle zu stellen. Sie schreibt quasi ein Buch, einen Roman, in dem ihr Leben und der Mord ihrer Schwester erzählt wird und lädt dann den Mörder, der nämlich Journalist ist, ein, ihm ein Interview zu geben. Der riecht im Braten aber und bereitet sich auch vor.
0: Okay, aber ist das jetzt mega spannend oder eher verwirrend? Muss man sich dafür konzentrieren? Wäre eine Frage, die ich hätte.
1: Ja, also die Idee finde ich mega. Bei der Umsetzung bin ich ein bisschen zwiegespalten. Die ersten Folgen, die ziehen sich für mich total, weil die Autorin eben auch ganz schön durch ist. Also die hat Angststörungen, Wahnvorstellungen und das ist auf Dauer irgendwie ein bisschen anstrengend, da zuzusehen. Und als sie dann das Buch schreibt, switcht das Geschehen immer zwischen ihren wahren Erinnerungen und eben ihren Buchfiguren. Also es ist irgendwie auch verwirrend. Es dauert mir einfach zu lang, bis es zu dem Interview kommt. Bis dahin wollte ich eigentlich schon aufgeben, aber dieses Interview ist dann so gut. Das ist so ein Psychospiel. Das war wirklich total spannend. Also mein Fazit ist so ein bisschen durchwachsen, muss ich sagen.
0: Okay, aber streamen wir uns ab heute auf Netflix Die Falle. 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Natürlich in der ARD Sounds App.

0: MDR-Sputnik hier. Ich freue mich über eure Sprachnachricht. Unsere Nummer findet ihr in der ARD Sounds App. Wir wollen nämlich heute Nachmittag von euch wissen, was macht euch so richtig glücklich? Und Jenna sagt ganz klar, Autofahren macht glücklich.
1: Ich muss 50 Minuten fahren und ich fahre wirklich bewusst nicht die Autobahn, sondern fahre immer über Land, weil wir in so einer wunderschönen Gegend wohnen und durch die Wälder. Die Farben momentan, that makes me happy.
0: Oh, Jenna, das kann ich total gut verstehen. Kumpel von mir fährt auch voll gerne Auto. Und er sagt dann, ja, Marvin, soll ich dich abholen, wollen wir ein bisschen rumfahren? Jan, super Idee, könntest du mich heute Abend von Arbeit abholen? Ich habe doch keinen Führerschein. Das ist da.

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1: Ach, ich muss ja schon was sagen, das ist ja verrückt. Uhrzeit vielleicht erstmal 16:27. Und dann gucken wir mal, was gerade auf der A2 los ist. Richtung Hannover, zwischen Alsleben und Helmstedt Zentrum. Verkehr stockt, Baustelle hier, 30 Minuten. B91 in Merseburg, zwischen der Geiseltalstraße und der B181. Stockender Verkehr wegen Markierungsarbeiten. Die aktuellsten Blitzer. B81 am Ortseingang Blankenburg aus Richtung A36. B87 in Plotha, beide Richtungen, und Sielstedt Richtung Derenburg. Und wenn ihr noch Staus oder Blitzer gesehen habt, dann ruft einfach kostenlos an. Vielen Dank 08000 21 und 4x die 0. Oder ihr schickt uns eine Nachricht per WhatsApp, Nummer auf sputnik.de. 17 Grad in Magdeburg am Opernhaus, 17 Halle Rannischer Platz. Leipzig im Hauptbahnhof 17 Grad. Ein bisschen Sonne ist noch da. Aber die grauen Wolken, die da schon von weitem kommen, die haben ein bisschen was vor. Könnte eventuell jetzt regnen zum Feierabend. Die Tiefstwerte später um die 12 Grad, aber morgen dann nochmal wie heute. Und das Krasse ist, am Freitag bis zu 20 Grad.
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1: Marvin, wir für Franzi mit Nina Schuber gleich. Klock, klock. Und los geht's mit Haven. Lieblingsmusik auf dem Weg nach Hause.

0: auf dem Weg nach Hause gleich. Nina Chuba. MDR Sputnik. Na, wann habt ihr das letzte Mal Bettwäsche gewechselt?
1: Öfter als viermal im Jahr nicht nötig.
0: Sagen 6% der Menschen in Deutschland.
2: What?
0: Das kann doch nicht sein. Wie oft sollte man eigentlich seine Bettwäsche wechseln? Wir haben uns um dieses Thema mal gekümmert. Wie lang ist denn okay? Laura aus dem Team, was sagen die ExpertInnen?
3: Ja, die Experten sagen, Bettwäsche braucht man eigentlich gar nicht wechseln.
0: Was?
3: Also ganz so einfach ist es dann noch nicht, weil es sammelt sich Schweiß, Hautfett, Schüppchen und so.
0: Ja.
3: Aber eigentlich passiert nichts. Man wird nicht krank, Ungeziefer bildet sich auch nicht aus dem Nichts. Mhm. Es hängt da wirklich einfach von der persönlichen Ekelschwelle ab. Sauber ist die Bettwäsche natürlich nach so 2-3 Wochen nicht mehr. Und von dem Hautfett fängt die auch an zu, naja, stinken.
0: Yeah.
3: Aber das ist halt Geschmackssache. Wenn man damit klarkommt, hat das nicht unbedingt Nachteile für einen selber, fürs Umfeld vielleicht schon.
0: Ja, das ist trotzdem mal interessant zu wissen. Trotzdem kann man sich das gar nicht vorstellen irgendwie.
3: Ja, das gilt auch nur, wenn man alleine im Bett schläft und es auch nicht als Esstisch benutzt. Dann wird es doch anfällig für Bakterien, Krabbelzeug und dann wäre Waschen schon smart. Und auch einfach, wenn man, naja, vielleicht gerne sauber schläft. Mhm. Und ein nicht so Fun Fact ist nämlich auch, man verliert im Jahr so ungefähr ein halbes Kilo Hautschüppchen. Und wenn man sich nicht mit seinem eigenen Hautschüppchen das Bett teilen möchte, dann, Leute, kommt, ich sag 3 Wochen. 3 Wochen und dann kann man das ruhig mal machen.
0: Auf jeden Fall 3 bis 4 Wochen. Aber grundsätzlich gilt eigentlich kein Problem, wenn man nie wechselt. Finde ich mal eine geile Info. Danke, Laura. Ich habe aber jetzt gerade ein bisschen hingehört und dachte so, ihr nutzt euer Bett nicht als Esstisch? Bin ich da wirklich der Einzige?
2: Ich
0: oder?
2: Immer, ich

Ja, herzlichen Glückwunsch. Ihr steht mal wieder zwischen Eilsleben und Helmstedt-Zentrum auf der A2. Heute nur 20 Minuten und MDR Sputnik ist auch bei euch im Stau. Michael Schulte gleich vor Baby Rexha. Und dann, wenn er aus dem Stau raus seid, Freunde und Freundinnen, schönen Feierabend.

0: Das Jugendwort des Jahres 2026 steht fest. Ragebait ist es geworden. Damit gibt es insgesamt schon 18 Jugendwörter, die seit 2008 gewählt wurden.
1: Also wird mal Zeit, dass wir alle Jugendwörter hier feiern. 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
0: Hey, hier ist Sputnik Tag und Wach. Ibims, Bexen, eure Ehrenfrau. Todescringe, wenn ich hier mit Jugendwörtern moderiere, denn ich fühle mich schon lost. Aber wir sind ja hier nicht auf einer Gammelfleischparty, deswegen YOLO. Ich drehe meinen Swag auf, auch wenn mein Chef nachher sagt, was war das denn für ein Niveau-Limbo. Eigentlich wollte ich ja über dieses Lied sprechen, das ihr gerade gehört habt, Du bist gut genug. Denn ich finde, das hat echt Aura. Das ist crazy, wie der Song weltweit viral gegangen ist.
1: Na, wer wird gezählt? Es waren am Ende des Tages 15. Morgen, da reden wir dann natürlich wieder ganz normal. Vielleicht.
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1: Die CDU-Fraktion wird an der Ministerpräsidentenwahl in Sachsen-Anhalt nicht teilnehmen. Fraktionschef Sven Schulze sagte nach einer mehrstündigen Beratung, 14 von 15 Fraktionsmitgliedern hätten sich dafür ausgesprochen. Damit soll der Verdacht ausgeräumt werden, dass in geheimer Wahl CDU-Abgeordnete für den AfD-Kandidaten Ulrich Siegmund stimmen. Die AfD-Bundesvorsitzende Alice Weidel bezeichnete den CDU-Plan als Kindergarten. Siegmund werde Ministerpräsident, ganz gleich ob im ersten, zweiten oder dritten Wahlgang. Am Bundesverfassungsgericht hat die Verhandlungen über eine weitere Klage gegen die Erbschaftssteuer begonnen. In dem Verfahren geht es um die unterschiedlichen Regeln für Betriebs- und Privatvermögen. Geklagt hat ein Mann, der für sein Erbe einen hohen Steuersatz zahlen musste. Der Kläger sieht sich im Vergleich mit Firmen benachteiligt. Gestern hatte das Gericht eine Klage Bayerns verhandelt. In beiden Fällen wird eine Entscheidung erst im nächsten Jahr erwartet. Das Wirtschaftsministerium hält daran fest, die geplante Gasreserve zur Krisenvorsorge per Umlage zu finanzieren. Das geht aus einem Referentenentwurf hervor, aus dem die Agentur Reuters zitiert. Darin werden die jährlichen Kosten auf bis zu 300 Millionen Euro beziffert. Eine Finanzierung per Umlage bedeutet, dass sie von Gaskunden getragen werden muss. In der Koalition hatte es im Sommer deshalb Kritik gegeben. Ministerin Katharina Reiche hatte deshalb eine Finanzierung aus Bundesmitteln ins Spiel gebracht.
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2: Das MDR Sputnik Verkehrsupdate. 2:05 jetzt. Die A2 Richtung Hannover zwischen Eilsleben und der Helmstedt Zentrum. Der Verkehr stockt an der Baustelle auf dem Weg nach Hause. Ihr kennt das schon. 15 Minuten braucht er keine länger. Die 14 Richtung Magdeburg zwischen Dendal Süd und Lüderitz. Eine Plane liegt auf der linken Fahrspur. Und die aktuellsten Blitzer, B87 am Abzweig Gräfendorf Richtung Mokrena, B87 Plotha, beide Richtungen, Blankenburg-Herzogstraße stadteinwärts, Halle, Wolfgang-Borchardt-Straße Richtung Hettstetter, Sielstedt Richtung Derenburg und Tscherben, Merseburg, beide Richtungen. Wenn ihr Staus oder Blitzer gesehen habt, dann ruft uns kostenlos an. Vielen Dank, 08021 und 4x0 oder schickt uns eine Nachricht per WhatsApp, Nummer auf sputnik.de. Und Wetter hätte ich noch im Angebot. Die aktuellen Werte: Magdeburg Stadtpark Rotehorn 16 Grad, Halle Peisnitz 16, Stendal am Kornmarkt 16 Grad. Bisschen Sonne vielleicht noch, aber jetzt kommen auch die ersten Wolken an und später kann es auch Regen geben. Ich muss es euch leider sagen, am Abend viele Wolken und dann die Tiefstwerte um die 9 Grad. Morgen Sonne-Wolken-Mix, meist trocken 14 bis 18 Grad. Ich liebe das Wort Sonne-Wolken-Mix einfach, mein Lieblingsradiowort. Donnerstag und Freitag dann Frühnebel und richtig gut viel Sonne, Freitag bis zu 20 Grad. What?
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0: schlecht.
1: Ich liebe diesen Track. Ich habe den heute Morgen, glaube ich, 60 Mal hintereinander gehört. Mako und die Chainsmokers. Neu bei uns.
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1: Wir sammeln eure Glücksmomente heute Nachmittag. Gerne mal WhatsApp an mich. Nummer in der neuen ARD Sounds App. Anne schreibt, purer Glücksmoment, wenn man in einem Auto sitzt und das Lieblingslied im Radio läuft. Na, total. Oder auch in the Club, oder? Wenn du so feiern bist und so, oh ja, unser Song, lass mal feiern gehen, lass mal feiern gehen. Ist einfach das Allerbeste. Und ich frage mal im Team jetzt rum. Konrad mit C, was ist so einer deiner Glücksmomente in letzter Zeit gewesen?
3: Mein Glücksmoment. Kennt ihr das, wenn ihr einen Curry macht? Das ist zu scharf, das ist zu salzig oder das ist zu sauer.
1: Ja. Wann macht man überhaupt Curry?
3: Wenn es draußen scheiß Wetter ist.
1: Ach so, guter, okay, guter.
3: Wenn man krank ist, wenn man irgendwie was braucht, was den Magenraum durchpfeffert.
1: Und hast du gemacht?
3: Habe ich gemacht und das hat genau so geschmeckt wie in meinem Lieblings-Asialaden.
1: Göttlich. Ja. Dass es wie im Restaurant zu Hause schmeckt.
3: Und Leute, Leute, ich sag euch, macht noch ein bisschen mehr Butter rein, macht noch ein bisschen mehr Zucker rein, macht noch alles, was geil ist, da rein.
1: Ich liebe einfach Menschen, die Butter lieben. Viele Pluspunkte. Till, was war dein Glücksmoment zuletzt so?
4: Also wir haben ja vielleicht manchmal so eine kleine Feier oder so in der Redaktion. Und da gibt es ja auch Getränke, ja?
1: Aha.
4: Du musst dir vorstellen, hier ist so ein Raum, da war ich noch nie drin. Und da bin ich jetzt einfach mal rein, weil ich wollte wissen, was es da gibt.
1: Ja.
4: Da standen 3 Kästen, wahrscheinlich noch von irgendeiner Veranstaltung.
1: So leere Kästen?
4: Leere Kästen.
1: Okay.
4: Und ich habe die dann einfach abgegeben, weil hier war keiner. Und das waren einfach 20 Euro oder so. Und Alter, ich habe mir davon so ein geiles Essen gekauft. So richtig gute Bolognese, es war richtig lecker. Und das wird wahrscheinlich jetzt mein letzter Tag.
1: Ist Diebstahl auf Arbeit, oder? Wollte ich gerade sagen.

0: Marvin, ich bin gerade richtig geschockt, du wirst es nicht glauben.
1: Was denn, was denn, was denn, was denn?
0: Der McRib wird aus dem Sortiment genommen.
1: Meine Güte, warte mal so. Wir mal unterbrechen für
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1: Till aus dem Team.
0: Ab 27. Oktober wird der McRib aus dem Sortiment genommen. Beim McDonald's. Und ich bin richtig geschockt. Ich liebe den McRib. Aber Marvin...
1: Ich freue mich gerade mega, weil ich so McRib, wer ist denn McRib?
0: Ich esse McRib. Es ist das leckerste, der leckerste Burger, den es gibt. Ist auch so kein Salat drauf und so, nur so ein paar Zwiebeln, diese geile Soße.
1: Wer ist diesen Burger? Das ist der ekligste Burger, den es einfach gibt. Das können auch nur Männer sagen, die Jever trinken.
0: Also mal...
1: Nee, Marvin, das ist wirklich nicht schön mit dir.
0: Es macht doch mir irgendwie gerade keinen Spaß mehr.
1: Wirklich gar nicht mehr.
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0: auf dem Weg nach Hause. Mucke für Miley Cyrus.
1: Gleich.
0: Hi. Hier ist MDR Sputnik um 17:30. Euer Verkehrsupdate von der A2 Richtung Hannover zwischen Alsleben und Helmstedt Zentrum. Der Verkehr stockt an der Baustelle. 20 Minuten braucht er länger. Die aktuellsten Blitzer. Blankenburg in der Herzogstraße statt einwärts. Halle, Wolfgang, Borchertstraße Richtung Hettstetter. Und Sielstedt Richtung Derenburg einer. Und wenn ihr noch Staus oder Blitzer gesehen habt, dann ruft uns kostenlos an. Unter 08000 21 und 4 mal die 0. Oder schickt uns eine Nachricht per WhatsApp. Nummer auf sputnik.de. Na, so ein paar Wolken sind jetzt schon da. Später kann es auch regnen. Und diese Werte haben wir gemessen. 16 Grad Magdeburg-Petrikirche. Halle Marktplatz 16. Zwickau am Johannesbad 14. Also immer wieder Regen möglich, auch in der Nacht. Die Tiefstwerte später 14 bis 9 Grad. Morgen dann Mittwoch Sonne, Wolken, Mix, meist trocken, 14 bis 18. Donnerstag und Freitag dann viel Sonne dabei und Freitag sogar bis zu 20 Grad. Richtig gut.
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0: Marvin hier für Franzi. 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Galaxy habe ich, glaube ich, noch vergessen. Einfach ein geiles Handy, ihr wisst schon. Und wie es geht, hört ihr gleich in drei Tracks.

0: Harry Styles gleich auf Weg nach Hause. American Girls.
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0: 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Aber der Deal ist hier erstmal in Winnerpool zu kommen. Das probiert jetzt Sophie in Mücheln. Sag mal, Sophie, gibt's das Freibad bei euch in Mücheln noch? Ich habe gehört, das soll ziemlich geil sein. Aber das ist die Frage, ob es das noch gibt.
2: Na, am Geiseltalsee kann man baden gehen.
0: Ah ja, und hast du diesen Sommer gemacht?
2: Nee, wir haben einen Pool zu Hause.
0: Ach so, auch die feinen Herrschaften haben einen Pool zu Hause, wie geil.
2: Ja.
0: Weißt du, das sind immer die Leute, die ich aus der Bahn sehe, wenn ich mit der Bahn so durch die Gegend fahre und dann aus dem Fenster gucke und immer so Häuser sehe, wo so Pools davor sind. Und das ist so eins ist euer Haus, das ist richtig toll.
2: Ja.
0: Das ist doch nice, okay, das klingt gut. Achso, es gibt ja einen Grund, warum du anrufst. Freue mich erstmal, dass du es durchgeschafft hast. Und wir haben dir ja eine PIN aufs Handy gepusht. Magst du die mal durchgeben und wir gucken, ob das die richtige ist?
2: Ja. Mhm. Die 3041.
0: 3041. Oh, es dauert aber lange. Das ist natürlich die richtige. Herzlichen Glückwunsch, du bist in unserem Winnerpool.
2: Danke.
0: Yo. Und der MDR Sputnik Handyherbst läuft weiter. In der neuen ARD Sounds App.

naja, das bisschen Stau auf der A2 Richtung Hannover zwischen Alzey und Helmstedt Zentrum schafft er heute auch noch. Und im Radio läuft auf Weg nach Hause MDR Sputnik. Freue mich, dass ihr hier seid. Zara Larsson jetzt.

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0: Happy Spätschicht, es ist 18 Uhr jetzt.
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2: Die CDU-Fraktion wird an der Ministerpräsidentenwahl in Sachsen-Anhalt nicht teilnehmen. Fraktionschef Sven Schulze sagte nach einer mehrstündigen Beratung, 14 von 15 Fraktionsmitgliedern hätten sich dafür ausgesprochen. Damit soll der Verdacht ausgeräumt werden, dass in geheimer Wahl CDU-Abgeordnete für den AfD-Kandidaten Ulrich Siegmund stimmen. Die AfD-Bundesvorsitzende Alice Weidel bezeichnete den CDU-Plan als Kindergarten. Siegmund werde Ministerpräsident, ganz gleich, ob im ersten, zweiten oder dritten Wahlgang. Am Bundesverfassungsgericht hat die Verhandlung über eine weitere Klage gegen die Erbschaftssteuer begonnen. In dem Verfahren geht es um die unterschiedlichen Regeln für Betriebs- und Privatvermögen. Geklagt hatte ein Mann, der für sein Erbe einen hohen Steuersatz zahlen musste. Der Kläger sieht sich im Vergleich mit Firmen benachteiligt. Gestern hatte das Gericht eine Klage Bayerns verhandelt. In beiden Fällen wird eine Entscheidung erst im nächsten Jahr erwartet. Ein Werbespot der AfD Brandenburg bleibt vorerst verboten. Das hat das Verwaltungsgericht Potsdam entschieden und eine Klage des AfD-Landesverbands zurückgewiesen. Es handelt sich um ein Video aus dem Landtagswahlkampf 2024, das die Partei weiter im Internet zeigen will. Das hat die Medienanstalt Berlin-Brandenburg untersagt. Der Wahlspot mit dem Titel Wochenmarkt oder Drogenmarkt verstoße gegen Jugendschutz. Er unterstelle, dass von Menschen mit dunkler Hautfarbe pauschal eine Bedrohung ausgehe. Das fördere rassistische Einstellungen.
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0: Guten Abend, 2:02. Wir gucken auf die A2 Richtung Hannover zwischen Alsleben und Helmstedt Zentrum. Der Verkehr stockt hier an der Baustelle. 15 Minuten braucht er immer noch länger. Die A9 Richtung Berlin zwischen Reußig und Naumburg. Staustress wegen Markierungsarbeiten. 10 Minuten anstehen. Und die aktuellsten Blitzer, B87 am Abzweig Gräfendorf Richtung Mokrena. Blankenburg in der Herzogstraße statt ein und Sielstedt Richtung Derenburg. Wenn ihr Strauß oder Blitzer gesehen habt, dann gerne kostenlos anrufen. Wir geben es weiter 08021 und 4x0. Vielen Dank. Oder schickt uns eine Nachricht per WhatsApp, die Nummer in der neuen ARD Sounds App. 15 Grad Magdeburg im Hafen, Halle Roter Turm 15, Merseburg Südpark 15 Grad. Jetzt immer mehr Wolken, kann zwischendurch auch immer wieder regnen. In der Nacht die Tiefstwerte 7 bis 11 Grad. Am Donnerstag und Freitag nach Frühnebel locker bewölkt mit Sonne, trocken.

0: spannend.
1: Die haben das Fangame auch durchgespielt. Provinz sind zurück und haben ihre Fans schon vor Release ihres neuen Songs Cry Baby Cry mit einer kleinen Hörprobe erfreut. Alle Fans, die sich vorab nämlich das exklusive T-Shirt gekauft haben, haben zum T-Shirt auch einen kleinen QR-Code bekommen und mit dem konnten sie sich schon mal einen kurzen Ausschnitt aus dem Song anhören. Die Meinung bei Social Media war dann einstimmig.

Stimmig? 1A mit Sternchen. Die Band beweist wieder, dass sie mitten ins Herz treffen können mit ihren Songs. Hier geht's um die quälende Frage, was wäre aus uns geworden? Cry Baby Cry von Provinz ist das hier bei Sputnik Dein Abend.

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Den Begriff Break-up Glow kennt ihr alle, oder? Also dieses Aufblühen, nachdem man eine vielleicht ja auch nicht so gute Beziehung hinter sich hat. Den kennt Leonie anscheinend nur zu gut und hat deswegen direkt darüber auch einen Song geschrieben. In Way Too Late geht es nämlich darum, nach einer Trennung glücklicher, stärker und selbstbewusster zu sein und einfach nach vorne zu blicken. Aber dann kommt der oder die Ex nochmal um die Ecke und will dich zurück. Mieser Moment kennen wir alle. Leonie findet da aber die ganz passenden Worte. Ey, dafür ist es jetzt viel zu spät. Way Too Late von Leonie hört ihr hier bei Sputnik dein Abend.

0: Da ist jemand aber zeitlich auf Zack. Kyla Shikes veröffentlicht nämlich pünktlich im Oktober den Song Oktober. Und nein, es geht zum Glück nicht ums Oktoberfest, sondern um eine verträumte, schnulzige Liebesballade. Perfekt zum cozy Herbst. Damit bestätigt Kyla leider auch das, was wir alle befürchtet haben. Der Hot Girl Summer ist leider vorbei. Aber auch wenn die Tage kürzer und die Temperaturen einstellig werden, sich mit den Liebsten auf der Couch einzukuscheln und Kürbissuppe zu löffeln, ist doch auch schön. Und es ist wieder Zeit für große Strickpullover und Stiefel. Der Herbst ist also doch gar nicht so verkehrt, finde ich. Kyla Shikes mit Oktober, jetzt hier bei Sputnik Dein Abend.
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3: Einen wunderschönen guten Morgen oder einen wunderschönen guten Mittag oder einen wunderschönen guten Abend oder eine wunderschöne gute Nacht wünschen wir. Wir meint
4: Libby,
3: Penel. Und ich bin Fabian, im Internet bekannt als Fabian Raschagei. Und wir haben eine neue Episode, diesmal wieder im altbekannten Studio.
4: Nicht mehr live.
3: Nicht mehr live. Vielen, vielen Dank an alle, die da waren. Es war ein Fest.
4: Es war wirklich ein Fest, ja. Es war toll.
3: Es hat sehr viel Spaß gemacht, sehr viele Gäste. Und danach sehr viele Gespräche mit euch gehabt. Sehr liebe Sachen wurden gesagt. Es war, ich glaube, wie man das in der Jugendsprache nennt, mausig.
4: Es war Slay.
3: Oh ja, genau.
4: Ich habe das Gefühl, Slay ist schon wieder so ein bisschen
3: ja,
4: out.
3: Ja, ich muss auch sagen, ich finde auch, ich habe letztens, jemand meinte so, Slay, habe ich gedacht,
4: ja.
3: Nicht mehr ganz der Zeitgeist.
4: Ja, es ist so ein bisschen, ich habe auch das Gefühl, so Gen Z sind die neuen Millennials.
3: Ja.
4: Weil ich habe auch realisiert, die ersten Gen Z-Leute sind so über 30.
3: Ja.
4: Und 30 ist für mich einfach Millennial-Alter. Millennials sind 30. Aber es dauert nur noch so 2-3 Jahre und die meisten Millennials sind tatsächlich über 40.
3: Mhm.
4: Und das ist eine Zeitenwende.
3: Ich merke aber auch in mir, es kommen komische Sachen hoch irgendwie. Also zum Beispiel so, wenn jemand die Abendruhe nicht einhält, also so ab 22 Uhr noch wirklich laut ist, dann denke ich mir auch oft, was soll das?
4: Ich als Schwerhöriger kann da besser drüber weggehen.
5: Musste durch mit Levi und Fabi.
4: Ich bin in letzter Zeit auch einfach so mehr am 6-7, am Scubern auch.
3: Scubern?
4: Kennst du nicht Scuba? Scuba, das ist so, wenn du dir so die eine Hand an den Mund hältst und dann mit der anderen so eine Wave machst. Ich wollte schon sagen.
3: Yeah.
4: Der Dab ist langsam auch wieder in.
3: Das finde ich cool. Das war nämlich Prime, so Teenager, ja. Fabian, würde ich sagen.
4: Wir müssen jetzt auch mal über ganz kurzer Einhaker, wir müssen auch mal kurz über einen Modetrend sprechen.
3: Okay.
4: Low-Waist Hosen sind jetzt wieder in. Oh. Und das ist so der erste, man sagt ja so, Trends wiederholen sich alle 20 Jahre oder so.
3: Recession Indicator.
4: Genau, aber das ist jetzt so der erste Trend, den ich früher auch so mitbekommen habe, als ich so Kind war, haben nämlich die Jugendlichen auch schon so Low-Waist, tendenziell Skinny Jeans getragen.
3: Ja.
4: Und das kommt jetzt wieder zurück und das macht mir Sorge.
3: Ich muss aber sagen, ich verbinde das immer ein bisschen mit Trashy, muss ich leider sagen.
4: Safe.
3: Also ich weiß, das waren früher nämlich, als das die Jugend auch gemacht hat, haben das nämlich auch diese, wie sagt man das jetzt, sagen wir so, diese, die so auf Hip, diese 50-Jährigen, die noch so extrem jugendlich bleiben wollen und so, haben das eher getragen als die Jugendlichen.
4: Nee, das ist ein Capcoil. Du kannst mal auch so türkisch für Anfänger zum Beispiel. Schau da mal wieder rein. Da haben alle das getragen. Und
3: Capcoil ist aber auch, das ist...
4: Ist das schon sie oder ist das schon Jan Alpha?
3: Ich glaube,
4: es ist so Salfa.
3: Was ist das?
4: Ich glaube, es ist so ein bisschen falsch. Ich habe es so ein bisschen falsch verwendet. Ich glaube, man sagt, das ist Cap oder schlechter
3: Aber Cap
4: Call.
3: Könnte man ja auch machen.
4: Ja.
3: Ach, übrigens auch Shoutout, ne? Yepening. Beginnt sich zu etablieren, wie ich mitbekommen habe. Das ist eine gute Sache.
4: Und da merke ich, dass ich doch noch Einfluss habe auf die jungen Leute.
3: Ja.
4: Aber ich habe eben nämlich gestern mit meiner Schwester, mit meiner fast Gen-Alpha-Schwester, die noch gerade so Gen-Z ist, habe ich darüber diskutiert. Und da bin ich das erste Mal in so einen, die Jugend von heute, Schwall gekommen, als ich eben über diesen Modetrend gesprochen habe mit Low-Waist-Jeans.
3: Ja.
4: Weil Low-Waist ist es für mich nicht. Ich finde das ein schlechter Modetrend.
3: Ach so,
4: Ja.
3: Du meinst, ist es für mich nicht im Sinne geschmacklich?
4: Ja, nee, ich finde, es sieht einfach nicht gut aus. So, Punkt. Checker. Also es ist jetzt eh nicht das Alter, was für mich jetzt in Frage kommt, will ich einmal klarstellen. Aber ich finde, es ist, also für mich wäre es nichts, aber wenn die sich damit wohlfühlen, ne?
3: Ja,
4: apropos
3: jeder,
4: junge Leute.
3: Ja.
4: Wir nehmen ja heute ausgesprochen früh auf.
3: Ja.
4: 7.45 Uhr sind wir hier auf der Matte gestanden, dann, ne, um hier auch mal die Vorwürfe zu kontern von allen, die sagen, Influencer würden nicht richtig
3: aber ich
4: arbeiten.
3: Aber die Leute, die sich darüber beschweren, werden jetzt sagen, 7.45 Uhr? Ich hab schon gestern um 11 für heute gearbeitet.
4: Und das respektieren wir auch.
3: Natürlich.
4: Aber ich finde 7.45 Uhr trotzdem extrem früh.
3: Und ich hatte richtige Flashbacks, weil ich habe einen Wecker gestellt auf 6.40 Uhr, glaube ich. Mhm. Und das war früher auch die Zeit, wo ich in der Schulzeit aufgestanden bin.
4: Und genau darüber wollte ich reden. Ja. Ich bin nämlich heute dann auch zum Podcast-Studio und mir sind halt natürlich die ganzen Schulkinder entgegengekommen.
3: Ja.
4: Weil das ist natürlich genauso die Zeit, in der man zur Schule geht. Wenn Schule so um 8 Uhr losgeht.
3: Ja.
4: Und da ist mir nochmal aufgefallen, wie dankbar ich dafür bin, nicht mehr zur Schule gehen zu müssen.
3: Original habe ich mir auch gedacht.
4: Ja,
3: weil ich habe gesagt, stell dir vor, jetzt besonders ist ja auch montags morgens.
4: Ja.
3: Stell dir vor, du weißt, das musst du jetzt die nächsten 5 Tage machen. Du hast keinen Bock dahin zu gehen, wo du hingehst. Ich meine, es ist im Angestelltenverhältnis bei vielen Leuten auch so. Ja. Aber ich habe wirklich gedacht, so, ich habe wirklich null Nostalgie bezüglich Schule.
4: Ja, voll. Und ich bin auch so einen Weg lang gegangen, quasi so von der Schule weg.
3: Ja.
4: Also die ganzen Schulkinder sind mir alle entgegengekommen. Und ich habe in diese toten Gesichter geschaut.
3: Ja.
4: Ich habe realisiert, wenn die Zombie-Apokalypse kommt, genauso wird es aussehen.
3: Ja.
4: Und ich war so froh, nicht mehr zur Schule gehen zu müssen.
3: Da tatsächlich fragt man sich, ist das ein Zombie oder ist das ein Schüler?
4: Meistens sind es noch Schüler.
3: Ja.
4: Aber ich war mir auch nicht mehr so ganz sicher. So ganz sicher kann man sich ja heutzutage nie sein. Aber seit der Schulzeit, seit ich da raus bin, gab es nicht einen Tag, an dem ich die Schule vermisst habe.
3: Ja.
4: Also selbst an den schlimmsten Klausurtagen, wo ich 12 Stunden gelernt habe und komplett fertig war, selbst an diesen Tagen habe ich mir nicht zurückgewünscht, wieder in die Schule zu gehen.
3: Ja, allein die selbstbestimmt, weil man sucht sich die Misere dann ja auch irgendwann aus, weißt du?
4: Richtig.
3: Das ist ja so, okay, ich habe keinen Bock auf diese Klausur, aber es ist ja schon mein Studium irgendwo, I guess.
4: Genau, aber es ist schon, also es ist wirklich auch ein Unterschied, weil Lehrer sagen dann, glaube ich, auch oft, wenn man so im Abi ist, ja, ihr habt euch ja selber ausgesucht, Abi zu machen.
3: Mhm.
4: Ich hatte nie das Gefühl, ich habe mir selber ausgemacht, Abi zu machen, sondern ich hatte immer das Gefühl, es ist so ein sozial auferlegter Druck, weil ich aus einem akademischen Haushalt komme und alles andere wäre ja ein Bildungsabstieg. Ich glaube, das ist was sich mittlerweile auch ändert.
3: Ja.

0: Du musst mit einem Sozialarbeitsstudium auch nicht so in den Sozialarbeitbereich gehen, wenn du mit einem Architekturstudium schon ziemlich festgelegt bist.
1: Das stimmt auch, ja.
0: Ja, künstlerischer Bereich. Naja, auf jeden Fall würde ich sagen, wir kommen zum Challenge-Teil. Ich will einmal kurz einen Nachtrag machen. Ich glaube, deine Challenge sind am Ende tatsächlich 2 Punkte noch geworden. Es gab einen Swing, der State wurde geswingt.
2: Okay.
0: Insofern steht es gerade 6-4 für mich, für dich. Jetzt bei der Challenge, es ist so ein Rennen zwischen 2 und 3 Punkte.
2: Okay.
0: Wir wissen es einfach noch nicht. Entweder es werden 2 oder 3 Punkte. Auf jeden Fall, meine Challenge war ja...
2: Ein Song schreiben.
0: Veröffentlichen. Veröffentlichen. Es ist absolut richtig.
2: Ja.
0: So. Ich muss sagen, es hat meinen Kopf beschäftigt.
2: Mhm.
0: Weil so ein Song besteht ja aus ganz schön vielen Einzelteilen, die da zurückkommen. Die da zusammenkommen.
2: Ja, wenn du es richtig machen möchtest, ja.
0: Ja, weil als erstes braucht man ein Thema. Zu welchem Thema will man diesen Song schreiben? Dann muss man sich Lyrics einfallen lassen. Also man muss so ein bisschen den Dichter raushängen.
2: Ja.
0: Eigentlich musst du ein kleiner Wolfgang von Goethe werden. Hieß der Johann von Goethe. Johann Wolfgang von Goethe.
2: Ja.
0: Daher die Verwirrung. Dann musst du natürlich auch ein kleiner Mozart sein, weil du musst eine Melodie einfügen.
2: Aber das habe ich ja gedacht, mit deinen Freestyle-Piano-Skills sollte machbar sein.
0: Absolut, absolut. Das war mir auch von Anfang an klar. Das war der Teil, wo ich so ein bisschen brillieren kann.
2: Ja.
0: Das ist vielleicht so der einzige Teil, wo ich tatsächlich Skills habe.
2: Mhm.
0: Dann musst du aber neben dem Wolfgang Amadeus von Mozart...
2: Ich glaube, irgendwas ist falsch an diesem Namen.
0: Es gibt
2: Johann...
0: Sebastian Bach gibt's?
2: Sebastian Bach?
0: Ja, Johann Wolfgang von Goethe, glaube ich.
2: Nee, ich glaube nicht.
0: Nicht?
2: Es hört sich falsch an.
0: Johann Wolfgang, echt? Aber Johann auf jeden Fall. Aber ich glaube, Amadeus Mozart stimmt auf jeden Fall. Hieß der nicht auch noch Wolfgang? Hießen die damals nicht Amadeus alle Wolfgang?
2: Wolfgang, ja.
0: Ja, so meine Güte. Auf jeden
2: wir
0: Fall
2: werden,
0: alle tot.
2: Wir werden schon berichtigt werden.
0: Alle tot, deswegen können wir jetzt auch niemanden beleidigen. Ich habe dann so angefangen, tatsächlich so Themen und Zeilen, also so Lyric-Zeilen.
2: Aber so direkt von Anfang an hast du gedacht, okay, das wird ein Piano-Stimme-Ding.
0: Es war mir auf jeden Fall klar, es muss mit Stimme sein.
2: Okay.
0: Weil
2: ja,
0: hätte
2: ja.
0: ich mich jetzt einfach nur zu Hause hingesetzt
2: ja.
0: und hätte einfach nur Klavier gespielt, so ein bisschen. Hätte mein Handy daneben gelegt und dann hier dir eine MP3-Datei vorgespielt, was ich als Memo aufgenommen habe
2: ja.
0: auf WhatsApp.
2: Ja.
0: So in diesem einen Gruppenchat, den man nur mit sich selbst hat, wo man immer Dateien hin und her schickt.
2: Das habe ich auch.
0: Alle haben das.
2: Ja, ist deine.
0: Ich habe sogar 2.
2: Okay.
0: Ich habe einerseits Notizen und Dateien und andererseits Italienisch. Weil den anderen habe ich mal benutzt, um Italienisch zu lernen, aber der wurde zweckentfremdet.
2: Ja, ich habe, meine heißt Mission Streber Fabian, weil ich den ursprünglich nutzen wollte für Unisachen. Das hat sich dann auch geklärt. Und jetzt schicke ich da immer meine Videos zu mir selbst.
0: Wir dürfen uns jetzt wahrscheinlich in den Kommentaren wieder anhören, dass es ganz schlecht ist mit Meta und Datenschutz. Scheiß drauf.
2: Ja.
0: Scheiß drauf. Ich scheiß
2: wir veröffentlichen diese Videos für die Welt.
0: Bei mir ist wirklich, ne, alles, was datenschutzrechtlich relevant ist, bitte nicht in meine Hände.
2: Ich muss auch wirklich, also wie ich einfach auf Zustimmen klicke, wie ein Zombie ist auch.
0: Nee, es ist wirklich, es ist auch wirklich ein bisschen unvorsichtig dafür, dass da alles dranhängt in meiner gesamten
2: auch
0: Karriere.
2: Auch wie ich mit meinem Handy umgehe, manchmal denke ich mir auch so, ja schon alles drauf.
0: Ja.
2: Also ich mit den Kontakten auch, die man da mittlerweile hat, immerhin wären schon viele Leute gefickt, wenn das irgendwie...
0: Es ist absolut unverantwortlich, aber bisher ist es noch nicht schiefgegangen und das ist immer der beste Ratgeber.
2: Bis hierhin lief es noch ganz gut.
0: Ich habe auf jeden Fall angefangen, so Lyrics zu schreiben, indem ich einfach spazieren gegangen bin und so ein bisschen so gesammelt habe.
2: Ohne Kopfhörer? Ohne was zu hören?
0: Nee, also doch schon, aber mich bringt das irgendwie so in eine kreative Wallung.
2: Also mache ich auch Spaziergänge zum Denken, kreativen Denken,
0: sein. Ja,
2: immer.
0: Absolut. Ist auch wichtig, so Bewegung. Aber ich habe so Songs gehört und dann so pausiert, um so ein bisschen in so eine musikalische Richtung zu kommen. Weil es ist ja schon was anderes, wenn du so ein Gedicht schreibst oder so für einen Song was schreibst. Weil dann musst du auch so von den Silben, muss das so ein bisschen hinkommen. Es ist halt einfach, Rhythmus kommt dazu.
2: Ja.
0: Mehr nochmal als beim Gedicht. Und da habe ich so ein bisschen gesammelt und es ging wirklich in ganz verschiedene Richtungen. Ich glaube, das Initiale, was da so erstmal so ein Impuls ist, ist so ein bisschen so was Emotionales zu schreiben.
2: Ja. Ist ja eigentlich, ich glaube, 90% der Songs haben ja irgendein Liebes...
0: Genau, voll. Und das ist ja auch so, Musik, wenn man das macht, das löst ja meistens auch so was in einem aus, ne? Und man verarbeitet damit Emotionen. Habe ich auch probiert erstmal, habe dann aber gemerkt, nee, damit fliege ich auf die Fresse. Weil dafür darf der Song nicht so trashy sein. Du kannst nicht so richtig schlecht so was einsingen in so richtig schiefen Tönen und dann ist das aber so, ich vermisse dich, Schatz. Bitte komm zurück.
2: Genau. Die Leere in meinem Herzen.
0: Ja, weil damit machst du dich wirklich so ein bisschen lächerlich.

0: Herrlich.
1: Ja.
0: Deswegen habe ich dann wirklich erstmal angefangen am Klavier.
1: Ja.
0: Da habe ich mir gedacht, das ist halt so das, was ich gut kann.
1: Ja.
0: Das muss carryen, checkst du? Das muss gut sein.
1: Mhm.
0: Habe ich mich also ans Klavier gesetzt, so ein bisschen komponiert. Ich habe ja jetzt zwei Klaviere. Ich habe ja das große Klavier, so mit Elfenbein, was ich von meinen Eltern bekommen habe.
1: Ja.
0: Das richtige Klavier. Und dann habe ich noch mein altes E-Piano, wo ich vorher dran gespielt habe. Das steht jetzt in der Küche.
1: Ja.
0: Ich habe mich erstmal an das große Klavier gesetzt, so ein bisschen rumprobiert. Und irgendwann war ich bei so einer Melodie, wo ich mir gedacht habe, die ist gut.
1: Ja.
0: Die kann ich verwenden für Song. Zu dem Zeitpunkt hatte ich noch gar keine Ahnung, in welche Richtung dieser Song gehen wird.
1: Lyrisch.
0: Lyrisch, genau.
1: Ja.
0: Und auch so vom Rest.
1: Mhm. Vibe.
0: Richtig. Und dann habe ich mich ans E-Piano gesetzt, wollte diesen Song einspielen. Es ist tatsächlich gar nicht so einfach. Ich habe mir dann halt ein Metronom angemacht, weil damit er auch auf dem Takt ist.
1: Ja.
0: Es ist gar nicht so einfach, einerseits so perfekt auf den Takt zu spielen und andererseits auch schön zu spielen.
1: Ja.
0: Weil es ist entweder perfekt auf den Takt oder es ist schön.
1: Ja.
0: Beides zusammen wahnsinnig anspruchsvoll. Ich habe dann eine Stunde gebraucht und nach einer Stunde habe ich es dann aber geschafft. Jetzt hat sich aber wirklich ein sehr frustrierendes Problem ergeben. Und zwar, man kann auf meinem E-Piano kann man Dinge aufzeichnen.
1: Okay.
0: Du drückst auf Start, Recording läuft, stopp.
1: Ja.
0: Ich habe dann keinen Weg gefunden,
1: das zu übertragen.
0: Das zu übertragen.
1: Ja.
0: Und mein Piano hat Bluetooth. Das hat Bluetooth. Und das hat vor allem auch Kabel eigentlich.
1: Mhm.
0: Und ich habe es trotzdem nicht gebacken bekommen. Das waren wirklich ein, zwei sehr frustrierende Stunden.
1: Ja.
0: Weil es hat halt nicht geklappt. Und der beste Weg, das zu übertragen, war dann tatsächlich, dass ich mein Mikrofon unten ans Klavier rangehalten habe.
1: Ja.
0: Wie damals in der Stasi und das quasi so nicht abgefilmt, sondern so abgehört habe.
1: Mhm.
0: Genau, aufgezeichnet.
1: Guter Vergleich.
0: Dankeschön. Dankeschön. Und das hat aber besser geklappt, als ich gedacht hätte.
1: Ja.
0: Das
1: mit einem richtigen Mikrofon hört sich sogar, also hat so einen eigenen Stil.
0: Absolut.
1: Ja.
0: Und jetzt war ich aber an dem Punkt, an dem es schwer wird. Weil jetzt habe ich diese Aufzeichnung von dem Piano. Was mache ich jetzt damit? Wie wärst du jetzt vorgegangen?
1: Ich glaube, ich hätte mir irgendwie so ein, es gibt ja so Musikprogramme.
0: Ja, es gibt so GarageBand zum Beispiel, ist glaube ich so der Klassiker.
1: Ja, der ist ja automatisch auf dem iPhone drauf.
0: Genau, deswegen. Das wäre naheliegend. Ich hatte tatsächlich überlegt.
1: Ich hatte mal eine Producer-Zeit sogar als Teenager.
0: Wirklich? Hm. Ah, vielleicht hätte ich das als für dich als Challenge nehmen sollen. Wirst du DJ später mal? Wir brauchen DJs.
1: Ich bin mir, also das wieder jetzt arrogante Influencer. Ich bin der festen Überzeugung, ich würde eine Content-Strategie, ich würde eine Reichweiten-Strategie und ich könnte ein erfolgreicher DJ werden. 100%. Vielleicht, wenn ich die Comedy durchgespielt habe, irgendwann mache ich es aus YOLO.
0: Mhm.
1: Ich kann mir nicht vorstellen, also natürlich gibt es extrem geskillte DJs so.
0: Mhm.
1: Aber es geht ja, ist ja auch eigentlich Marketing.
0: Es ist auch Aura.
1: Wenn
0: man, und man muss ja auch sagen, wir haben einfach einen krassen DJ-Mangel.
1: Genau. Besonders in dieser
0: DJ-Mangel,
1: Stadt.
0: Da gehst du auch einfach in eine Jobmarktlücke rein, die wir gerade haben.
1: Genau.
0: Deswegen, man sagt ja auch, wer heutzutage nichts wird, wird DJ.
1: Ja. Besonders in Berlin würde mir jetzt keiner einfallen, der DJ werden möchte oder Ambitionen hat diesbezüglich.
0: Alle stehen immer in Clubs und das ist leise, weil vorne niemand steht.
1: Genau. Händering braucht man einen DJ.
0: Ja. Ich hatte aber, mein erster Gedanke war tatsächlich, das so über Video zu machen, so Oldschool-YouTuber. Checkst du?
1: Ah.
0: Erst eine Videodatei, wie ich so Klavier spiele, dann kommt so eine Videodatei, wie ich irgendwie Herzlich so
1: ein Musikvideo.
0: Genau, ja, aber so wie ich so auf den Tisch klopfe.
1: Ja, achso, so loopmäßig.
0: Genau.
1: Ja.
0: Und dann kommen so immer nach und nach so die Geräusche dazu. Nicht aus dem Gedanken, weil ich dachte, das wird am Ende so eine richtig geile Show, sondern einfach aus dem Gedanken, ich kann Videoschnitt. So ein bisschen. Also
1: okay.
0: Auf Handy-Level, nichts Professionelles, aber das würde ich so hinbekommen. Und dann habe ich mir aber auch gedacht, das ist eigentlich schwerer, weil das muss dann so auch perfekt auf Beat sein und
1: das
0: alles.
1: Das ist richtig schwierig, ja.
0: Und genau, und das so abzustimmen, das ist hart.
1: Ja.
0: Und am Ende wird es sich halt auch scheiße anhören. Sind wir mal ehrlich, am Ende wird es sich scheiße anhören. Und deswegen war dann auch mein Gedanke so GarageBand.
1: Hast du kein Videoschnittprogramm auf dem PC?
0: Nee.
1: Weil so könnte man, da könnte man es machen.
0: Früher habe ich das mal gemacht, aber so die Videos, die ich heutzutage mache, es ist halt viel einfacher, wenn ich es einfach auf dem Handy mache.
1: Ach so, ja stimmt, du machst gar nichts mit einer richtigen Kamera. Also du machst alles über
0: Handy. Alles über Handy.
1: Ja.
0: So, und dann habe ich mir aber gedacht, okay, ich kann jetzt auf meinem Handy GarageBand, habe ich schon, aber auch da hätte ich mich erstmal reinarbeiten müssen.
1: Ja.
0: Und auch das habe ich so noch nie benutzt.
1: Kannst du auch nicht so gut drin aufnehmen, die Stimme.
0: Ja, und das ist, ich finde es irgendwie, ich habe schon mal probiert früher, aber ich fand es irgendwie extrem unintuitiv und scheiße. Ich sag einfach
1: mal. Ich mag GarageBand auch nicht nehmen.
0: Ja, ich find's scheiße irgendwie. Und dann habe ich mir gedacht, okay, ich habe so vor einem Jahr habe ich mal so ein klein bisschen rumprobiert.
1: Mhm.
0: Mit einem Audioprogramm, mit einem richtigen.
1: Mhm.
0: Und da war ich dann so, okay, das ist das Einzige, was ich jetzt auf dem Computer habe. So, und das habe ich dann auf meinen Computer geladen und in dieses, mein altes Schnittprogramm, Audioschnittprogramm aktiviert, diese Audiodatei vom Klavier eingespielt. Und ich bin dann an einen Tiefpunkt gekommen, den ich noch von früher gekannt habe. Ich habe, um mir dieses Audioprogramm anzueignen, habe ich YouTube-Tutorials geschaut.
1: Oh Gott.
0: Und mir ist wirklich aufgefallen, früher waren YouTube-Tutorials ja der Shit.
1: Ja.
0: Heute ist es wirklich scheiße.
1: Ja.
0: Also du, wirklich 10 Minuten schaust du dir was an. Die Leute reden auch immer um den Punkt herum, um komplett dieses Video irgendwie zu stretchen.
1: Ich. Also ich hatte auch mal bei einer Waschmaschine eine Sache,
0: ja,
1: hat er erstmal gesagt, ja, ihr kennt das doch bestimmt auch. Ich, ja, als kleiner Junge, ich, Bruder, bei aller Liebe, mach
0: die
1: einfach.
0: Die ersten 2 Minuten sind immer so Einleitung, ja, und Zusammenfassung, genau, und was wirklich niemand braucht. Nee. Ich glaube wirklich durch TikTok und so hat sich wirklich eine Wir-kommen-schneller-auf-den-Punkt-Kultur etabliert, ja, die es früher noch nicht gab und uns war nicht bewusst, wie sehr wir das brauchen.
1: Ja.
0: Es wird wirklich. Und es war schrecklich. Aber ich habe mich trotzdem irgendwie reingefuchst und ich behaupte, es war vom Zeitaufwand war es das Größte, was jemals irgendwer von uns für eine Challenge aufgebracht hat. Okay. Und es war irgendwie auch geiler Zeitaufwand, weil ich habe dabei was gelernt und es war so ein bisschen kreative Arbeit. Aber am Ende mit allen Problemen, mit allen Herausforderungen, mit diesem, allein das Klavierding hat mich schon 3 Stunden oder so gekostet. Mhm. Ich saß bestimmt 15 Stunden an dem Shit.
1: Echt?
0: Ja. Ich saß bestimmt 15
1: also
0: Stunden.
1: Also aber auch mit kreativem Nachdenken und so.
0: Auch mit kreativem, okay, Nachdenken, ja, mit allem drumherum. 15 Stunden saß ich an diesem Ding. Deswegen finde ich, die 3 Punkte werden auch verdient. Ja. Und es ist aber am Ende ein Song rausgekommen. Dieser Song lässt sich auch auf Soundcloud finden. Ich habe auch noch vor, ein YouTube-Video zu veröffentlichen. Aber der Soundcloud-Link, der wird bestimmt in den Shownotes sein.
1: Okay.
0: Und ihr könnt euch vielleicht auch ein YouTube-Video auf meinem Kanal anschauen, wo ich so ein bisschen so den Prozess begleite, wie ich es gemacht habe. Auch auf den Punkt.
1: Mhm.
0: Aber, lieber Fabian,
1: ja,
0: bist du bereit für den Song, der am Ende geworden ist?
1: Hast du schon fertig?
0: Der ist fertig, der Song. Ich habe den hier ins Studio mitgebracht.
1: Okay, ja, bin ich.
0: Dann Song ab. 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
1: 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Hardstyle.
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0: Dankeschön. Ich bin auch stolz drauf.
1: Also wenn für dieses Meisterwerk keine 3, also da müssen 3 Punkte.
0: Ich sag auch, da müssen 3 Punkte
1: mit,
0: her.
1: Mit diesen elektronischen Elementen, das ist der Wahnsinn.
0: Ich will auch einmal betonen, ich habe in diesem Song jede Note selbst eingespielt, jeden Drum selbst gesetzt. Es wurden keine Samples benutzt aus dem Internet oder keine was auch immer. Und jede Silbe natürlich auch selber gedichtet und eingesprochen. Also natürlich kein KI. Nee. Natürlich nicht. Nee. Was hättest du gemacht, wenn ich jetzt hier mit dem KI-Song angekommen wäre?
1: Mittlerweile vertraue ich mir so krass selber nicht, dass ich einfach hingenommen hätte. Ich gesagt, ja, oh, guter Song.
0: Auf jeden Fall, also natürlich keine KI, aber eben auch sonst keine Vorlagen oder sonst was.
1: Nee.
0: So 100% selbst gemacht.
1: Also war das in dem Audioprogramm? Gab es da diese Bass-Sachen? Oder woher hast du die genommen?
0: Ja, also ich habe jetzt halt kein Schlagzeug. Ich glaube, wenn ich zu Hause ein Schlagzeug habe.
1: Nee, das war ja auch, also Boom heißt irgendwie. Also
0: ja, da habe ich mir so ein Set rausgesucht, also runtergeladen, wo dann halt so Drums drin waren.
1: Okay.
0: Und die habe ich dann halt eingefügt.
1: Ja.
0: Und ich, also die Vision bei diesem Song war auch, ich wollte einfach, also ich wollte Genres zusammenbringen, die normalerweise nicht zusammengebracht werden. Und das gut. ist eben Klassik und Hardstyle.
1: Finde ich gut. Der Songtext ist natürlich ein Wunderpunkt von mir mit League of Legends.
0: Ich habe ja auch gedacht, ich suche so ein Thema raus, ja. was sich auch so ein bisschen emotional bewegen
1: auf
0: könnte.
1: Auf jeden Fall.
0: Also am Ende ist trotzdem emotionaler Song geworden.
1: Also Tränen sind nah gerade.
0: Vielleicht sogar geflossen.
1: Vielleicht sogar das, ja. Ja, geil. Wusstest du das vorher schon, dass die Hardstyle-Elemente reinkommen? Oder hast du erstmal Melodie gemacht?
0: Erstmal Melodie und okay. tatsächlich dann Text.
1: Melodie ist aber geil.
0: Dankeschön.
1: Gibt so ein bisschen so filmmäßig, weißt du?
0: Ja.
1: So ein schöner Film.
0: Ach, dankeschön. Ja. Ich saß auch am Klavier und habe gedacht, ach, schön.
1: Ja.
0: Aber es ist auch so eine Melodie, wo man erstmal denkt, es kommt so ein bisschen was Emotionales.
1: Habe ich auch gedacht. Ja. Und dann kamen direkt die Selbstoffenbarungen.
0: Ja. Und dann ich wollte mit den ersten Zeilen direkt den Ton setzen.
1: Geil.
0: Ey, was geht ab? Ich bin Levi Pennell, bin nicht so gut im Bett, dafür komme ich sehr schnell.
1: Genau.
0: Ist ein Statement.
1: Ich meine, Ehrlichkeit währt am längsten.
0: So nämlich.
1: Sagt man.
0: Und Fabi, bist du jetzt bereit für deine Challenge?
1: Nee, aber ich werde sie trotzdem bekommen. Es werden übrigens Psychospielchen im Hintergrund gespielt hier übrigens, wollte ich nur kurz gesagt haben, weil er meinte auch so, fragt mich dann so Sachen wie so, hey, hast du am Wochenende was vor oder so? Und ich so, oh, fuck, warum? So, wegen den Challenges ist glaube ich, besser am Wochenende. Und jetzt natürlich sind das genauso Sachen, wo ich mich frage, was kann am Wochenende passieren und was nicht.
0: Und zwar ist deine Challenge, bring mir eine lebende Pflanze mit. Es kann irgendeine Pflanze sein. Du kannst in den Baumarkt fahren, eine Pflanze kaufen. Du kannst irgendwo Gras ausgraben. Du kannst, weiß nicht, ne? Du kannst von deinem Nachbarn eine Pflanze klauen. Du kannst eine Balkonpflanze mitbringen.
1: Ja.
0: Aber diese Pflanze muss aus einem anderen Land sein. Und damit meine ich, du musst physisch in einem anderen Land sein und diese Pflanze in irgendeiner Art erwerben, dir aneignen oder sonst was.
1: Das ist crazy. Okay. Da weiß ich nur, dass ich ein Auto habe. Wow.
0: Ja. Ist jetzt halt deine Entscheidung, ob du es einfach an einem Nachmittag abarbeitest, ob du das mit einem Wochenendtrip, einem spontan verbindest oder sonst was. Und ich will, dass du diese Pflanze...
1: Das nächste hier wäre Polen, oder?
0: Das nächste wäre Polen, ja.
1: Okay. Aber die Pflanze muss nichts mit dem Land zu tun haben. Ich muss wirklich einfach...
0: Ja.
1: Wenn ich da in den Supermarkt gehe und die haben da Petersilie...
0: Das würde auch
1: zählen. Aus einer Dings wäre auch...
0: Das, absolut. Das wäre absolut gültig. Also du könntest auch einfach auf einen Acker fahren, da Getreide ausgraben. Du könntest auch auf irgendeiner Wiese einfach nur ins Land kurz reindippen, zu irgendeiner Wiese, da einen Grashalm mit Erde ausgraben. Sie muss halt leben, ne?
1: Okay.
0: Bin ist gespannt.
1: Geil. Ich habe zuerst gedacht, ja, Pflanze, hä? Voll einfach. Kommt da einfach der Plot-Twist mit rein, Anderes hier. Challenge? Lebende Pflanze, anderes Land.
0: Richtig. Fühlst du dich bereit?
1: Ja, muss. Nach Polen kommt man aber so rein, oder? Rein theoretisch?
0: Ja.
1: Muss man da irgendwas beantragen?
0: Nee, Teil des Schengen-Raums.
1: Okay, gut. Ja. Auf einmal komme ich hier an, will einfach auf Polnisch und gesagt, ja, ich bin da geblieben. Spaß gemacht. Achso, hier, wir hatten ja auch über Spazieren geredet und kreativ und so. Da habe ich gestern, weil ich bin ehrlich, manchmal. Ich habe kein wirklich, das wirkt von außen gerne so, aber ich habe wirklich kein groß interessantes Leben, generell. Und ich habe so gesagt, okay, was habe ich diese Woche gemacht? Und dann ist mir gesagt, ich könnte zwar ein, zwei Wohnungsschwenker wieder erzählen, aber da habe ich mir gedacht, so, ja, es reicht auch irgendwann.
0: Aber vielleicht so ein ganz, ganz kleines Update trotzdem mal, ist irgendwas vorangegangen?
1: Es ist ein Tisch gekommen.
0: Ah, den habe ich gesehen,
1: genau,
0: stimmt, in der Insta-Story. Der sieht richtig geil aus, Junge. Dankeschön. Ich war neidisch. Wie viel hat der gekostet?
1: Ja, genau. Und deswegen habe ich gedacht, ja, okay, der Tisch. Aber ich muss sagen, der gibt mir schon ein bisschen wohnliches Gefühl.
0: Ja.
1: Ich habe gemerkt, wie hardcore ich es hasse, viel Geld auszugeben in den letzten... Also ich bin dafür bereit und das ist okay. Aber so große Beträge, ich weiß nicht, es macht mich nervös.
0: Ja.
1: So ist alles im Rahmen, passt alles. Aber es ist irgendwie...
0: Ja.
1: So, ich bin froh, wenn das erstmal fertig ist.
0: Voll.
1: Weil ich habe auch jetzt die Küche quasi endgültig bestellt. Auch saftig, sage ich mal so. Und dann hatte ich noch... ursprünglich sollte jetzt am Samstag...
0: Ja.
1: Also Tag der Deutschen Einheit, sollte ein Maler kommen. Habe ich gedacht, so, eigentlich so Feiertag, Maler, bla bla. hatte er auch nicht auf dem Schirm. Mhm. Ich habe alle meine Sachen aus dem Wohnzimmer rausgeräumt, ins kleine Zimmer. Und dann schreibt mir mein Innenarchitekt so, ach ja, der Maler hat mir gerade geschrieben, der hat vergessen, dass morgen gar nicht off, also kein normaler Tag ist.
0: Ja.
1: Und der hat die Farbe gar nicht. Und ich stehe dann da so, ich so, oh Gott.
0: Ja.
1: Und ich will jetzt auch diese Woche das Video aufnehmen, hier so quasi, also ich will bei YouTube so ein Video machen, ja. So einmal vorher und einmal dann fertig. Ja. Und das Vorher-Video wollten wir eigentlich aufnehmen, weil ich das so, jetzt ist hier alles komplett nicht aufgeräumt.
0: Ja.
1: Und aber ja, also es geht voran. Ich brauche unbedingt einen Schrank. So sehr, Levi, ich komme nicht mehr klar. Es ist unglaublich. Mhm. Ich kann keine, es hat mich wirklich erst seit einer Woche angefangen, wirklich zu stören.
0: Ja.
1: Aber wenn du es einmal, wenn es dir einmal bewusst ist, kommst du halt nicht
0: zurück. Sobald so ein kleines bisschen Lebenwohnlichkeit in der Wohnung ist, ist man so angeteased, ne?
1: Ja, genau. Und dann habe ich gedacht, so, ich brauche wirklich einfach nur einen Schrank, damit ich diese scheiß Umzugskartons loswerde. Und dann können wir schon mal weiter gucken.
0: Ja, voll. Du hast auch kurz angesprochen, apropos teuer, ich habe auch wirklich gemerkt, wie hochspurig ich lebe.
1: Ja.
0: Ich lebe ja im Moment von 2.500 Euro netto im Monat. Und das ist wirklich eine richtige Menge.
1: Ja.
0: Also ich habe da natürlich trotzdem noch so 700 Euro Fixkosten oder so im Monat. Bleiben 1, nur? Ja. Der Herr hat sich ja eine Wohnung gegönnt.
1: Ach so.
0: Da fällt Miete
1: weg. Aber ich meine, selbst mit Wohnung und so. Also, du bezahlst ja trotzdem für die Wohnung ein bisschen.
0: Ja, schon. Aber ja, doch, es sind vielleicht eher so 800 Euro Fixkosten im Monat.
1: Okay.
0: Und für 2.500 Euro netto muss ich ja trotzdem 5.000 Euro brutto verdienen.
1: Mhm.
0: Als Selbstständiger. Das ist schon.
1: Ich habe an sowas versuche ich gar nicht zu denken.
0: Ja, aber ich bin mir auch so, es ist schon ein Lebensstil. Ich bin ja so sehr dieses
1: Ding. Das ist aber das verrückt, wie sich das so reinschleicht.
0: Ja,
1: ne?
0: ja, das ging irgendwie echt schnell.
1: Also das, ich meine, die meisten Leute brauchen finanzielle Disziplin, um über die Runden zu kommen.
0: Ja.
1: Aber so ziemlich gut zu verdienen, braucht auch eine gewisse Disziplin.
0: Safe.
1: Da und nicht
0: die habe ich halt einfach nicht.
1: Genau.
0: Nein, ich habe ja so Sorge, dass ich mich an so einen falschen Lebensstil gewöhne, den ich mir dann, wenn ich wieder normal arbeiten muss, weil dieser Zeitpunkt wird kommen.
1: Das ist wirklich crazy, wie du daran festhältst.
0: Ja, ich glaube wirklich, das wird kommen.
1: Ja, aber selbst wenn, dann hast du ja Rücklagen des Grauens.
0: Ich habe, okay, ich sage es jetzt einfach mal.
1: Ja.
0: Ich habe einfach Angst davor, dass ich jemals wieder Vollzeit arbeiten muss. Teilzeit ist okay, 20
1: aber
0: Stunden die Woche.
1: Du hast ja schon eine abbezahlte Wohnung, das ist schon mal in Sicherheit.
0: Voll, aber ich will ja eigentlich auch nicht so, ich will ja eigentlich auch mal vielleicht Familie haben oder so. Und 2.500 Euro netto für mich allein, das muss eigentlich mehr als dicke reichen. Ich glaube, es wird halt wesentlich günstiger, wenn ich einfach so aufhöre, Leute für alles einzuladen.
1: Mhm.
0: Und einfach so casually immer wieder ins Restaurant gehe und Leute einlade. Mhm. Das ist wirklich, glaube ich, so fast mein größter Ausgabenpunkt im Moment.
1: Aber es ist ja auch ein schöner.
0: Es ist ein schöner, aber es ist trotzdem teuer. Naja, auf jeden Fall, du wolltest eigentlich erzählen von deinen Spaziergängen.
1: Ach ja, was? Auf jeden Fall habe ich dann überlegt, okay, worüber kann ich so reden? Und dann ist mir aufgefallen, wir müssen ja gar nicht über die letzte Woche reden.
0: Ja, das stimmt.
1: Wir können ja einfach über Sachen generell reden. Mhm. Und dann ist mir aufgefallen, dass ich eine Story, glaube ich, noch nie erzählt habe, die sehr crazy ist und die ich in meinem privaten Umfeld schon häufiger erzählt habe. In meiner alten Wohnung in Leverkusen-Opladen. Also ich war, glaube ich, mit Abstand der Jüngste da. Ich glaube, 80% der Wohnung waren auch Ü80.
0: Mhm.
1: So. Also sehr viele betagtere Damen und Herren. Und einmal bin ich nach Hause gekommen, das war irgendwie so abends, so ganz normaler, was weiß ich, Donnerstagabend oder so. Ich will so zur Tür reingehen, ich sehe jemanden liegen. Direkt neben der Tür. Also direkt hinter der Tür quasi.
0: So Haustür.
1: Also schon drin, aber halt so, dass ich nicht die Haustür so halb nur aufmachen konnte. So.
0: Ach krass.
1: Ja, genau.
0: Damn.
1: So. Und ich gehe dann so rein, denke mir so, hallo.
0: Ja.
1: Und der so, oh, Hilfe.
0: Ja.
1: Und ich so, ach du Scheiße, was ist hier los so, ne? Und dann meint er so, helfen Sie mir hoch. Ich so, Scheiß mache ich gar nicht, ich rufe einen Krankenwagen sofort.
0: du kleines Arschloch, kannst mal selber schauen, wie du wieder auf die Beine kommst.
1: Nein, aber so
0: ich mache mir hier meine Hände nicht schmutzig.
1: Genau.
0: Weiß ja gar nicht, ob du die gewaschen hast. Nee.
1: Aber ich wollte halt, also ich kann, der war Ü90 vielleicht sogar
0: schon. Ach so.
1: Der halt ein sehr.
0: Ey, das wäre einer für die Challenge gewesen.
1: Ja, genau. Hey, übrigens, kann ich Ihnen einen Drink ausgeben?
0: Also aufhelfen tue ich ihn nicht, aber ich würde Ihnen hier ein Glas Wasser hinstellen.
1: Genau. Zählt dann ja, ne? Was
0: Zählt.
1: Soll das sehen? Helfen Sie mir. Naja, auf jeden Fall ist er dann da, meinte so, ich muss aufstehen. Ein bisschen senil war er, glaube ich, auch schon. Und man muss aber auch sagen, die Tür war echt schwer. Also ja. Sogar ich musste da manchmal, ja. Da habe ich gesagt, so ein zerbrechlicher Opi, würde ja. ich sagen, bin ich prinzipiell erstmal ein bisschen stärker als ja. der. Und dann
0: nur so für den Fall, genau. nur falls er dann eine Prügelei angefangen hätte.
1: Ja. Und dann habe ich gesagt, so nee, gar nicht, weil ich hatte halt gedacht, wenn ich den hochhebe und dann passiert ja. irgendwas, dann bin ich schuld.
0: Ja.
1: Und dann habe ich erstmal so die Standardfragen ja. halt gefragt, so ja. ist alles, also können Sie atmen und also halt fühlen Sie sich ja. Und dann meinte ich so, mein Rücken. Also es war irgendwas Strukturelles, nicht ja. jetzt lebensgefährlich. Habe ich trotzdem gesagt, nee, Krankenwagen.
0: Ja.
1: Habe ich die gerufen, die waren auch ziemlich schnell da. Und ja. dann habe ich die so übergeben, meinten so, ja, alles richtig gemacht, bla bla. Und habe ich erst mal gedacht, aber es ist ja trotzdem so, du siehst ja jemanden liegen, so ja. kann ja auch sein, was weiß ich, Herzinfarkt oder ja. irgendwie Schwächeanfall. Und ich war erstmal froh, dass ich quasi keine erste Hilfe leisten musste.
0: Voll. Es kann auch passieren, wenn man so hinfällt, dass man sich so den Wirbel bricht.
1: Genau.
0: Und wenn man dann aufsteht, dann verrückt das so, dass es so
1: richtig. Deswegen habe ich gesagt, ich will das nicht anfassen. Ja, ja. So. Und ich glaube, also ich habe es dann auch.
0: Ich will das nicht anfassen, ist trotzdem ein crazy Satz.
1: Ich will im Sinne von die Situation.
0: Ja, wir verstehen alle.
1: So. Du wolltest mir hier Sachsen unterstellen.
0: Nein, grade. Ich doch nicht.
1: Naja, auf jeden Fall gehe ich dann so hoch, denke mir so, huh, okay, das war nicht der Abendverlauf, den ich jetzt antizipiert hatte. 3 Wochen später. Ganz andere Uhrzeit, ich glaube, ein Samstagmittag oder so. Und das ist ein Haus, ich glaube, da sind 16 Parteien drin oder so. Ich will ins Haus gehen. Wieder liegt da jemand.
0: Nein.
1: Und es ist ein anderer.
0: Nein.
1: Ich hab in den Himmel geguckt. Ich hab gesagt, was ist denn jetzt los? Ach nee, das erste war so mittags und das war jetzt abends so. Ich so, was ist denn hier los? Ja. Und der lag genau da, wo der andere lag, so halb hinter der Tür.
0: Ja.
1: So, und ich so, hallo? So, und ich habe gesagt, zuallererst, wem passiert das einmal? Und ich habe wirklich gedacht, hier wird gerade irgendein kosmischer Joke gespielt. Und dann habe ich gesagt so, hallo, was ist los so? Und der war halt komplett besoffen einfach. So.
0: Ah, ja.
1: Aber der hat da gewohnt. So.
0: Ja.
1: Und da war ich natürlich auch nochmal ein bisschen verwirrter, weil ich meine, ich nicht, dass ich damit Erfahrung hätte, ja. aber ich habe schon hier und da mal mit sehr betrunkenen Leuten gearbeitet,
0: ja.
1: sage ich
0: ja,
1: mal.
0: Ja.
1: Und dann habe ich so gesagt, hallo, erstmal angesprochen, so
0: ja.
1: ein bisschen auch so, hey, ne, ist er bei Bewusstsein und alles. Und dann meint er so, also, ja. So halt, kommt nicht so wirklich ansprechbar, aber ich wusste, okay, jetzt ja. keine akute Lebensgefahr oder so. Und dann meinte er so, ja, meine Frau. Ich so, wo ihre Frau? Oben. Ich so, es gibt 4 Stöcke hier, ich weiß nicht so wo. Und dann habe ich halt, meinte er ganz oben, dann habe ich halt so einen 4. Stock und dann war sie da auch so schon. Und man muss sagen, er war relativ süßer, also er war nicht aggressiv oder so. Und dann habe ich gesagt, ich bringe sie jetzt nach oben und dann habe ich die Frau getroffen. Und dann meinte sie, dass sie schon einen Krankenwagen gerufen hat.
0: Ja.
1: Dann stand ich halt so draußen, hab den halt so reingelotst ja. und so. Und dann habe ich ihn halt aber auch erstmal nach oben gebracht, halt in seine Wohnung.
0: Ja.
1: Und dann habe ich halt so richtig, das hat sich so witzig angefühlt, weil der war auch irgendwie Mitte 60 bis Mitte 70 irgendwie sowas. Und dann habe ich halt so geredet, wie man halt, so, also man redet ja mit so Betrunkenen wie mit Babys.
0: Ja.
1: So, du bleibst jetzt da.
0: Ja.
1: Du machst nichts, du schlägst dich jetzt hin, du schläfst.
0: So, ja.
1: ne? Hier hast du dein Wasser, mach nichts mehr. So.
0: Und hier hast du dein Wasser, darf ich fragen, sind sie über 80?
1: Genau, ich glaube, ich spüre, da kommt in der Zukunft was. Aber dann habe ich dem dann halt auch gesagt, so ja, und dann meint er so, Dankeschön. Und habe mich so umarmt, das war ganz süß so. Und dann habe ich auch erstmal, natürlich hatte ich auch erstmal...
0: Ja.
1: Da habe ich die Frau gefragt, so ist alles in Ordnung, so ist passiert das häufiger quasi. Mhm. Man weiß ja nie, was los ist. So. Und dann meinte sie so, nee, eigentlich nicht. Aber irgendwie heute hat er übertrieben.
0: Ja.
1: Und dann habe ich ihn, aber die Situation ist ja crazy. Also wem, also 2-mal Opas im Eingang.
0: Ja.
1: So. Und dann hat er mich, das war auch so 2 Wochen danach oder so, ist er mir so im Flur begegnet.
0: Mhm.
1: Und er war ja höchstwahrscheinlich ziemlich Blackout dann so. Und dann hat er so geguckt so, sie haben mir geholfen. Ich so, ja, habe ich. Und dann hat er sich sofort entschuldigt und bedankt und so.
0: Ja.
1: Also ganz lieb, aber Da habe ich wirklich gedacht, was ist denn jetzt hier los?
0: Ja.
1: Und seitdem, und das konditioniert einen ja auch.
0: Mhm.
1: Also immer, dann habe ich einmal einen, der stand da einfach, habe ich auch gedacht, so kippt der jetzt um.
0: Ja.
1: Aber das war, ich habe wirklich gedacht, was ist denn jetzt hier los? Und das war innerhalb von 3 Wochen, in komplett verschiedenen Uhrzeiten, andere Personen, habe ich auch gedacht, was ist denn jetzt los?
0: Ja. Ich finde, das ist auch immer so, wenn du so draußen so Leute liegen siehst oder so.
1: Ja.
0: Denen es offensichtlich nicht gut geht, aber bei denen du auch siehst, okay, das ist wahrscheinlich so drogeninduziert.
1: Ja.
0: Gerade in Berlin haben wir ja auch Orte, an denen man häufig drogenabhängige Leute antrifft. Ich finde, es ist immer so ein persönlicher Struggle. Gehe ich jetzt hin und frage die Person, ob alles in Ordnung ist, oder traue ich mich nicht? Und in einer perfekten Welt würde ich immer hingehen.
1: Ja.
0: Und ich sage aber ehrlich, gerade in so an so Orten, wo man viele drogenabhängige Menschen findet, ich traue mich nicht.
1: Ja, man wird ja auch ein bisschen so, also desensibilisiert.
0: Und es ist auch kein schöner Effekt von der Gesellschaft. Nee. Weil was man da ja implizit schon macht, ist, dass man sagt, okay, die Gesundheit dieser Menschen ist jetzt weniger wert. Und es ist natürlich, diese Menschen haben genauso Hilfe verdient.
1: Ja, genau. Einmal hatten wir das auch in der alten Wohnung, da war einer, der hatte quasi das Glück, dass er halt komisch lag.
0: Mhm.
1: Aber wäre der auch nur da normal gelegen, hätte höchstwahrscheinlich auch jeder gedacht, ja, einfach Alkohol oder so. Und der lag da halt aber so halb, also so nicht ganz liegend, aber auch nicht ganz sitzend so. Ja. Und dann haben wir den auch so angesprochen und kam halt nichts zurück. Und dann haben wir, aber man soll eigentlich immer prinzipiell eher einen Krankenwagen rufen.
0: Ja.
1: Also lieber einmal zu viel als einmal zu wenig. Aber
0: absolut, ja. Gerade wenn eine Person bewusstlos am Boden liegt. Aber letztens habe ich eine Person liegen sehen. Es war halt nicht so Bahnhof-Zoo-mäßig.
1: Mhm.
0: Aber es war schon so, ne.
1: Okay, ich bin letztens das erste Mal aus Versehen bei Bahnhof-Zoo vorbeigefahren. Habe ich das ja richtig on-brand. Wow, das ist ja wirklich genauso,
0: aber es ist
1: wie
0: auch,
1: man denkt.
0: Ne, du hast halt auch dann gleichzeitig so pompöse Bauten.
1: Ja,
0: so
1: ich habe so drumherum so fast High Society und dann passt.
0: Ja, absolut. Da treffen die Gegensätze aufeinander. Aber ich finde, Frankfurt am Main Hauptbahnhof hat auch so ein bisschen den Flair.
1: Mhm.
0: Weil du steigst auch aus und da sind einfach schöne Altbauten.
1: Ja. Frankfurt generell sehr ambivalent.
0: Hessen generell. Sehr ambivalent. Schwieriges Bundesland, aber wir wollen ja ein bisschen...
1: Hessen-Bärchen wieder.
0: Ja, wir wollen jetzt hier keine Triggerwarnung setzen müssen vor die Folge.
1: Nee, Akte TV Hessen.
0: Ey, weißt du, wer mich brutal nervt?
1: Nein.
0: Apropos Hessen. Leute, die so ein altes Handy auf Krampf benutzen. Checkst du? So, die Leute, die sagen, das sind dann auch, also die sollen noch so ein Tastenhandy haben. Oder so ein richtig altes Smartphone. Irgendwie so ein iPhone 6 oder so.
1: Ne? Das ist aber schon wieder cool.
0: Nee, ich finde nicht.
1: Ich find so ein altes irgendwie Sony Ericsson HTC oder so. Kennst du HTC noch?
0: Ja, ich kenne HTC.
1: Crazy.
0: Noch. Nee, die Leute gehen mir auf den Sack. Die kommen dann immer an. Ich habe das Gefühl, die meisten Leute können auch nicht aufhören, darüber zu reden. Checkst du? Die Leute kommen dann auch so an und sind so, oh ja, mein Akku ist wieder leer, weil ich benutze so ein altes Smartphone. Das ist so scheiße.
1: Ja. Und ich habe so eine, das ist das Gegenteil davon, auch so Ü90, so diese zierlichen Omis, die irgendwie so, die sind einfach so süß, ne?
0: Ja.
1: Die hat einfach so einen Klapp-Motorola. Also, hallo? Fand ich süß.
0: Ja gut, aber bei Omas und Opas ist das süß.
1: Ja.
0: Aber so in unserer Gesellschaft, sicher ist es besser für die Menschen, wenn die nicht die ganze Zeit auf Social Media abhängen und sonst was. Die haben ganz bestimmt ihr Leben besser im Griff als wir.
1: Ja.
0: Ganz sicher sogar. Und trotzdem
1: freut mich irgendwie, das von dir zu hören. Normalerweise bist du ja der Doomscroll-Verteidiger Number One.
0: Ja, das ist ja so spaßeshalber.
1: Okay.
0: Wir wissen alle, Social Media ist schlecht für uns.
1: Ja, das stimmt.
0: Und ich glaube trotzdem, dass man so ein klein bisschen auf Social Media vielleicht sogar sein muss heutzutage.
1: Ja. Also meine Traumvorstellung ist irgendwann, dass man so sagt, okay, man hat so ein richtiges Leben, man erlebt Sachen und dann macht man so eine halbe Stunde irgendwie abends so einfach so updaten, aber so auf schön.
0: Ja.
1: Nicht so Sucht, wie es ein jetzt ist, sondern so, okay, ich guck mal, was los ist.
0: Ich habe aber tatsächlich die letzten Wochen kam verstärkt der Gedanke in meinem Kopf, ich bin zu wenig auf Social Media, weil irgendwie TikTok, Insta-Reels und so, es fuckt mich alles ab in letzter Zeit.
1: Checke.
0: Der Content ist nicht mehr so.
1: Ich muss sagen, eine Sache, die mich wirklich, also wirklich schockiert, ist halt dass ich, also nicht mehr als Joke, sondern ich ralle es wirklich nicht mehr, was KI ist und was nicht.
0: Ja,
1: 100%. Also nicht mehr so dieses, okay, da ist ein tanzender Hamster,
0: ja.
1: Der singt, so, okay, das ist KI. Aber so wirkliche, es gibt so einen Typen mit so einer crazy Frisur,
0: ja.
1: So einer blonden Frisur.
0: Ja, Jean-Philippe-Ding
1: da. Irgendwie so, ja, genau. Ja. Und ich habe gedacht, das ist witzig, so was Eigenes.
0: Ja.
1: Und dann muss ich wirklich, und auch in den Kommentaren nicht direkt, sondern wirklich graben, um mal rauszufinden, dass das AI, ja. Also AI ist. KI ist, sag ich mal nur so. Aber ich merke halt aber auch leider, dass manche Sachen davon entertainen mich.
0: Ja.
1: So, und dann denke ich mir so, oh, scheiße, so.
0: Ja.
1: Und die sind, und jetzt haben sie auch herausgefunden, dass man die Quantität ein bisschen runter machen muss, damit es weniger auffällt.
0: Ja, ich habe auch letztens ein Video gesehen auf Instagram und es ist wirklich so weltweit viral gegangen, so mit 20 Millionen Likes.
1: Ja.
0: Was ja wirklich Peak ist. Viel mehr kannst du auf Instagram Reels gar nicht erreichen. Und dieses Video war KI generiert, das war so eine Welle. Die ist auf so einen Strand zu und dann sind da so Kameras.
1: Ach, diese modellmäßige.
0: Genau, ja. Und das habe ich halt davor schon ein paar Mal gesehen und wusste, okay, das ist KI.
1: Ja.
0: Ich bin in die Kommentare. Der 50. Kommentar war erst, Leute, das ist AI.
1: Ja.
0: Der 50. Und es haben halt auch so super viele Leute, denen ich folge, haben das so geliked.
1: Ich habe in den letzten 1-2 Wochen schon 3-4 Mal kommentiert, weil ich es witzig fand. Und dann schreiben mir Leute halt, weil sie mich sehen, dann so, von Digga, das ist AI, so. Ich so, oh, scheiße.
0: Das ist wirklich so peinlich.
1: Ja, komplett.
0: So peinlich.
1: Weil ich habe gedacht, ich hätte so einen richtigen Banger-Top-Kommentar.
0: Ja.
1: Das ist ja immer noch meine erste Liebe im ganzen Social-Media-Game, das Top-Kommentar geiern. Und dann dachte ich, so, oh, wirklich Aura-Verlust mal wieder.
0: Absoluter Aura-Verlust. Ich habe auch letztens eben ein Video von diesem Jean-Philippe habe ich in die Geschwistergruppe von uns geschickt.
1: Ja.
0: Und ich schwöre dir, ich habe 2 Sekunden, nachdem ich das Video reingeschickt habe, habe ich realisiert, das ist AI. Mhm. Nicht mal über die Kommentare, sondern einfach so, fuck, das ist AI.
1: Ja.
0: Und in diesen 2 Sekunden ist aber mein kleiner Bruder schon gespawnt und war so AI-Slop. Ne?
1: Ja.
0: Es war wirklich so, er wollte mich nochmal so humiliaten.
1: Ja.
0: Normalerweise warte ich 3 Stunden, bis die reagieren. Mein Bruder sofort, AI Slop.
1: Sobald Kumopf werden kann.
0: Du Boomer bist auf AI reingefallen. Mal ins. Ich wollte es dir nur nochmal sagen.
1: Schön ausgedrückt.
0: Ja.
1: Aber ich finde, es ist halt wirklich die Hälfte mittlerweile, glaube ich. Weißt du? Also die Hälfte von den Sachen, die ich sehe, ist nicht echt.
0: Ja, es ist entweder AI-generated Content und ich finde, so eine Folge davon ist auch, dass die anderen Videos so von Menschen, dass die alle so ein bisschen shit geworden sind.
1: Genau.
0: Ich habe das Gefühl, das ist alles.
1: Das finde ich scary.
0: Es ist alles so ein bisschen der gleiche Content. Vor 2 Jahren oder so hatte ich das Gefühl, ich hatte noch so richtig so kreative Ideen und kreativen Input. Mittlerweile habe ich das Gefühl, ich muss einfach die gleichen Formate immer wieder rocken.
1: Ja.
0: Um Klicks zu bekommen.
1: Es funktioniert halt leider. Auch
0: ja, es funktioniert. Meine scheiß Laptop-Videos, wo ich immer scheiß, das würde ich für meinen schlimmsten Feind machen.
1: Ja.
0: Es nervt mich mittlerweile selber. Ich sag dir ehrlich, ich setze mich an diese Videos, ich habe nicht so richtig Spaß dran.
1: Ja.
0: Es ist mehr so, ja, okay, jetzt muss hier ein erfolgreiches Video her.
1: Mhm.
0: Und wenn ich so Sachen ausprobiere, Digga, nee. Die Leute wollen, oder diese ganzen so diese POV-Videos, wie die Leute dann draußen stehen, gerade so für die etwas jüngere Generation, POV, Lehrer, wenn die Klasse eine schlechte Arbeit geschrieben hat.
1: Ich muss sagen,
0: dieselben Videos.
1: Genau, also ich merke das bei mir selbst auch, dass ich fast, selbst wenn ich denke, oh, das ist eine gute Idee, dann ist es fast ein Remake von einem alten Video.
0: Ja, oder so. 100%. Ja. Vielleicht liegt es auch so ein bisschen daran, dass wir jetzt halt auch schon so lange dabei sind. Ne?
1: Ich habe, aber das bei mir denke ich mir auch, deswegen will ich jetzt auch eher in Richtung Longform gehen und dann auch mal Stand-up und so, weil ich habe in 4 Jahren, habe ich glaube ich 2.500 Videos hochgeladen.
0: Mhm.
1: So, ich habe alles fast abgefrühstückt, was es gibt. So.
0: Checke.
1: Und dann ist es halt manchmal irgendwie schwierig.
0: Ich bin momentan tatsächlich in so ein bisschen in so einer kreativen Krise.
1: Ich auch.
0: Dass ich mir, also, dass ich eigentlich weiß, okay, ich könnte jetzt mit diesem Format weitermachen, aber ich eigentlich schon irgendwie ein neues, also schon Shortform, aber ich will ein neues Shortform-Format entdecken, was irgendwie so gut funktioniert. Das Problem bei diesen Shortform-Formaten, es dauert halt 2 Monate, bis alle Videos in dieser Art machen, weil sie merken, okay, es ist irgendwie ein gutes Format.
1: Ja.
0: Und dann ist es auch schon wieder so ein bisschen tot. Aber ich will wegkommen von diesem immer nur ein
1: Laptop. Du hast aber schon lange keinen kulturellen Arc mehr, ne?
0: Ja, ich weiß.
1: Und also weil auch mit, so ein bisschen mit Castro Brauxel und diese Sachen?
0: Weil mir so ein bisschen auch die Energie dafür fehlt. Irgendwie, es ist halt auch so, ich bin mittlerweile an einem Punkt, an dem ich einfach nicht mehr so ausprobierfreudig bin.
1: Checke.
0: An dem ich einfach mich auch so ein bisschen zu stark an Zahlen orientiere, was gut klappt.
1: Ja.
0: Weil es ist halt so, man verdient Geld damit, wenn die Klicks stabil sind.
1: Ja.
0: Man verdient die Werbepartner, die schauen halt darauf, wie viele Klicks macht man im Durchschnitt. Und wenn dann so ein Video nur 100.000 Aufrufe bekommt, ist das gleich so eine Niederlage. Ist das gleich so ein Ding von wegen, ja, okay, jetzt werde ich weniger Geld verdienen. Und es nervt mich selber.
1: Aber kannst du nicht überhaupt auf deinem Zweitkanal, juckt dich das beim Zweitkanal
0: auf dem Zweitkanal, ja. Safe, aber
1: da merke ich nämlich krass bei mir, da bin ich aktiver bei mir gerade als beim ersten auch.
0: Ja,
1: weil
0: safe,
1: ich da einfach das Megale.
0: Da bin ich auch aktiver, aber da bin ich weniger bereit, so richtig Arbeit in Videos zu stecken.
1: Ja,
0: und ich habe schon gemerkt, okay, neue Formate oder irgendwas, es wird schon besser, wenn ich da Arbeit reinstecke.
1: Ja, ja, ja.
0: Und deswegen, ich weiß nicht. Vielleicht bin ich gerade auch in einem kreativen Loch, vielleicht muss ich einfach, früher habe ich halt meinen Selbstwert auch viel stärker an die Reichweite geknüpft.
1: Ja.
0: Mittlerweile ist es so, ja okay, jetzt läuft ein Video nicht so gut, okay, mein Leben geht weiter und es ist gesünder, es geht mir mental besser, viel besser.
1: Aber ich merke das auch so, dass vielleicht auch dadurch, dass man irgendwie erwachsener wird oder so, aber ich glaube vom reinen, wenn wir jetzt wirklich nur Videos sehen, ist man besser, wenn so dieser Druck da ist. So, ne?
0: Safe.
1: Also das habe ich auch gemerkt, seitdem ich auch die Streak dann aufgehört habe und so.
0: Mhm.
1: Wenn du merkst, ja okay, es hört doch nicht die ganze Welt auf, so wenn es mal nicht. Also es geht dann auch wieder bergauf.
0: Ja.
1: Aber so dieser existenzielle Druck, der macht einen schon leider echt
0: besser. Der fördert kreativen Output. Man sagt immer, für Kreativität braucht man Langeweile. Und
1: ja, also für kreative Ideen würde ich sagen, braucht man schon Ruhe im Kopf. Aber für einfach ballern quasi.
0: Das stimmt so für Künstler oder Autoren, die so Bücher schreiben.
1: Ja,
0: für
1: genau.
0: Die mag das stimmen.
1: Ja, ja, ja.
0: Einfach Langeweile in Spaziergang machen oder für Leute, die so Bilder malen oder sonst was.
1: Ja.
0: Für die mag das stimmen, aber wirklich für uns nicht.
1: Nee.
0: Für uns, wir brauchen Druck.
1: Bei uns
0: ist Diamanten entstehen unter Druck. Das bringt überhaupt nichts, wenn ich spazieren gehe. Und deswegen habe ich mir letztens eben auch gedacht, um jetzt den roten Faden, den großen Bogen wieder zurückzuspannen, deswegen habe ich mir letztens gedacht, ich muss wieder mehr auf Social Media chillen. Weil ich merke wirklich, wenn ich mehr auf Social Media chille, wenn ich da mehr Input habe, wenn ich so verschiedene Formate sehe, wenn ich verschiedene kreative Anreize habe, schaffe ich es oft, daraus wieder ein ganz eigenes Format zu schaffen.
1: Ja.
0: Wenn ich viele Videos sehe, mich aktiv frage, okay, was ist jetzt so das gewisse Etwas an diesem Video, das dann versuche rauszunehmen und in einem anderen Kontext versuche zu verwerten.
1: Aber ich würde sagen, das ist dann nicht unbedingt Doomscrollen, sondern das ist wirklich, okay, quasi Recherche.
0: Ja, es geht aber auch so ein bisschen mit Doomscrollen einher. Ja.
1: Weil das schon, ich weiß, was du meinst, weil da kommt, was ich dann manchmal habe, dass ich so richtig in die Abgründe des Internets quasi reingerutscht oder so. Aber dann kannst du das quasi als Grundidee nehmen für etwas, was du dann machen kannst.
0: Genau. Und das ist dann halt einfach so, man sieht das und auf einmal sieht man irgendwas anderes und dann kommt einem so ein Geistesblitz. Warte mal.
1: Genau.
0: Manchmal sieht man Videos und ist so, ey, das ist es.
1: Ja.
0: Und das hatte ich früher mehr. Früher, als ich auch mehr auf Social Media abgehangen habe.
1: Ja.
0: Und andererseits, wenn man sich aber so zwingt zum TikTok schauen und Reels schauen, das ist nicht geil. Das macht keinen Spaß.
1: Du musst mehr süchtig werden.
0: Ja, und ich kann nicht mehr süchtig werden.
1: Ja.
0: Ich habe mich überarbeitet mit TikTok und Reels.
1: Ja,
0: ich bin drüber hinaus.
1: Ich habe auch, was ich auch wirklich verrückt habe, ist, dass die Intuition, die du entwickelst, in welche Richtung ein Video gehen wird, so. Also so von den ersten paar Sekunden weiß ich, okay, das wird so der Vibe sein.
0: Mhm.
1: Weil wenn du das selbst machst und dann konsumierst, und also du wirst halt quasi gut da drin.
0: Ja, ja, ja. Hook, meinst du?
1: Genau.
0: Ja.
1: Okay.
0: Ja, man wird wirklich, aber gleichzeitig wiederholt sich dann auch alles so. Und
1: das
0: darf man, diesen Blick, man muss halt Sachen wiederholen, weil die Leute sehen nie alles von einem und die Leute sind da halt nicht genervt von, ne? Sondern die Leute wollen es sehen. Aber es ist halt so dieses Künstlerding, ne? Man hat so einen hohen Anspruch.
1: Ja.
0: Naja, wir meckern hier wieder. Wollen wir zu Fabi und Levi geben Rat?
1: Ja, aber hier bezüglich, es wiederholt sich alles. Es gibt ja auch so Zeiten von Deutschland, die sich nicht wiederholen sollen.
0: Ah, stimmt. Oh ja, voll vergessen, stimmt.
1: Und ich würde sagen, die Spaltung des Landes, die ja wieder in vollem Gange ist eigentlich auch.
0: Ja.
1: Aber die hatten wir ja mal offiziell mit der DDR.
0: Das stimmt. Und da ist es ja so, da durfte man nicht einfach so auf TikTok scrollen, sondern es war so, dass man bestimmte Musik nicht mehr hören durfte. Richtig. Man durfte auch manche Bücher nicht lesen.
1: Manchmal durfte man auch den Nachbarn nicht helfen, der am Flur liegt.
0: Richtig. Ich habe letztens auch so eine Doku gesehen, NDR-Doku. Ich bin der NDR-Doku-Riesenfan. Mhm. Da wurde so ein Koffer gezeigt, wo so ein Aktenkoffer, wo dann die Knöpfe so Kameras waren. Mittlerweile kann das ja jede Brille und jeder Stift und sonst was. Ja. Damals war das so richtige Technik. Das war auch voll interessant.
1: Ja.
0: Naja, auf jeden Fall. Es gibt einen Podcast, der heißt Zeitkapsel. Achim, wie hast du Menschen aus der DDR geschmuggelt? Und das ist ein History-Podcast, wo eben echte Zeitzeugen interviewt werden, wo es auch Liebesgeschichten oder sonst was gibt, außer DDR, aus einem Überwachungsstaat, wie die Leute quasi mit diesem Staat, Überwachungsstaat klargekommen sind. Sehr interessant, hört gerne mal rein. Der Podcast heißt Achim, also Zeitkapsel Achim, wie hast du Menschen aus der DDR geschmuggelt?
1: Richtig.
0: Ganz lieben Dank, dass du da jetzt dran gedacht hast. Ich hätte es einfach vergessen.
1: Dafür.
0: Ey, ich merke wirklich, heute Podcast hat früh angefangen. Ich bin heute ein bisschen durch. So, so. Fabi und Levi geben Rat.
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4: Moin Jungs, ich habe auch mal so eine Frage für Fabi und Levi geben Rat. Vorneweg das übliche Yada, wie alles so machen. Guter Podcast, 5 Sterne, alles erledigt natürlich. Muss man ja erwähnt haben. Zur eigentlichen Frage. Vor ein paar Folgen hat Fabi irgendwann mal über das Thema Schlafen geredet und dass er darüber einen ewig langen Vortrag halten könnte. Mein Problem an der Stelle oder meine Frage, so mein Tagesablauf ist so, ich stehe um 5 Uhr auf, bin von 6:30 bis 14:30 im Büro, bin dann meistens danach für zwei Stündchen so bis 18 Uhr zum Sport, an jedem Tag unter der Woche. Habe an 2 Tagen unter der Woche auch noch einen Minijob von 15 bis 17 Uhr, bin dann noch später zu Hause, weil ich dann halt auch noch zum Sport fahre, kümmere mich dann ab 19 Uhr meistens ums Abendessen und für eine Stunde muss dann natürlich auch noch essen, kleiner Verdauungsspaziergang danach und bin dann meistens auch noch so bis 22:30 zumindest noch einen Moment am PC sein. Gut, nach dem PC hängt man vielleicht mal noch eine halbe Stunde länger auf TikTok, als man sollte, aber bin dann meistens unter der Woche erst gegen 0 Uhr im Schlafen. Wenn man mitrechnet, habe ich dann unter der Woche nur 4 bis 4,5 Stunden Schlaf. Ist mir selber bewusst, dass es zu wenig ist. Ich habe aber keine bessere Lösung. Was kann ich tun? Habt ihr da vielleicht Ideen? Grüße, Martin.
0: Also, das ist jetzt schwierig, das jetzt zusammenzubringen mit. Also erstmal, ich will vorneweg sagen, Fabian und ich, wir haben ein riesengroßes Privileg. Ja. Wir sind Influencer. Wir arbeiten nicht 7 bis 8 Stunden am Tag.
1: Nee.
0: Und trotzdem sage ich das jetzt einfach mal aus dieser Position, willkommen in der Realität von sehr vielen Menschen, dass sein Tag eben auch nur 24 Stunden hat. Ich glaube so, wenn dieses frühe Aufstehen, ne, das verleitet so ein bisschen dazu, dass man trotzdem quasi diesem ganz normalen Tagesablauf folgt. Ich würde sagen, die Zu-Bett-Geh-Zeit und die Abendessenzeit und sonst was, seine ganzen Routinen, das passt sich an so einen typischen Tag von Menschen, wo die typische Person um 8.30 Uhr bei der Arbeit ist.
1: Ja.
0: Die um 6.45 Uhr aufsteht, so wie wir heute, die dann halt Frühstück macht, irgendwie Kinder vielleicht in die Schule bringt oder was auch immer und dann bei der Arbeit um 8.30 Uhr aufschlägt. Dein Tag fängt aber um 6.30 Uhr an.
1: Ja.
0: Das heißt, wenn du um 19 Uhr zu Abend isst, passt das nicht zusammen. Eigentlich musst du so um 17, 18 Uhr vielleicht spätestens zu Abend essen. Dann kannst du nicht abends auch noch am PC, also du musst einfach irgendwo zeitlich Abstriche machen.
1: Ja.
0: Wenn du deine Schlafenszeit erhöhen willst.
1: Ja. Also eine Sache wäre vielleicht die PC-Zeit weglassen und dann kannst du meinetwegen noch eine halbe Stunde TikTok. Ja. Aber also ich muss auch wirklich sagen, scheinst ein sehr produktiver Boy zu sein, ja, so von absolut. Dem, was ich jetzt da gelesen habe. Und das natürlich ehrenwert. Aber 4 bis 4,5 Stunden Schlaf ist halt also Speedrun zu allem, Alzheimer
0: absolut.
1: Und Co.
0: Digga, also auch
1: das ist wirklich, viel zu wenig.
0: Wirklich Bewunderung, dass du jeden Tag Sport machst. Für 2 Stunden jeden Tag Sport macht.
1: Dann könnte man auch gucken, ob man es vielleicht kürzer und intensiver macht.
0: Absolut. Ich meine einfach, vielleicht, es kann ja auch ganz gut sein beim Sport, sich nicht jeden Tag zu überlassen. Du bist locker eine richtige Maschine. Ja. Locker, wenn du hier reinkommen würdest, könntest uns beide in 5 Sekunden K.O. hauen und was weiß ich. Aber alles an positiven gesundheitlichen Effekten, was du dir durch den Sport reinhaust, machst du dir durch den wenig Schlaf komplett wieder kaputt.
1: Ja. Also ich hätte jetzt gesagt, so 6, 6,5 Stunden, auch nicht optimal, aber ist okay, aber 4, 4,5 ist wirklich problematisch.
0: Das ist wirklich problematisch, selbst wenn du, ich habe mal gelesen, es gibt ja viele Leute, die behaupten, sie brauchen weniger Schlaf.
1: Das ist falsch.
0: Und, genau, ja. Also weniger als 1%
1: der Menschen. Es gibt ein sehr gutes Buch, ich weiß nicht, dürfen wir Buchempfehlungen machen?
0: Bestimmt, hier? Ja.
1: Okay, es gibt ein Buch, ich glaube, auf Englisch heißt es Why We Sleep von Matthew Walker.
0: Ja.
1: Das lesen.
0: Ja.
1: Das, weil da, das war auch so ein Wendepunkt. Ich wusste schon, ich war immer schon guter Schläfer, ja. Also seit Babyzeit, ja. Seit ja. Geboren. Aber das hat wirklich, weil die Auswirkungen, die das hat auf alles in deinem Leben, ist wirklich verrückt. Und jetzt ist man jung und man kann's, kriegt's kompensiert. Aber viele Leute, also die gewöhnen sich auch an dieses 6-Stunden-Ding,
0: ja.
1: Gewöhnen sich dann, oh, ich funktioniere aber. Ja. Aber im Hintergrund ist es halt schrecklich.
0: Ja, genau. Es gab auch mal eine Studie, vielleicht gibt es mittlerweile wieder andere Studien, aber es gab mal eine Studie, die hat eben untersucht, wie viele Leute tatsächlich mit 6 Stunden klarkommen, bei ja. denen das keine negativen Effekte hat, und zwar weniger als 1%.
1: Ja.
0: Ist genau dieses Ding mit Koffein. Man denkt auch, man ist Koffein komplett tolerant und es ja. macht nichts mehr mit dem Schlaf oder sonst ja. was. Macht es trotzdem. Auch wenn man denkt, es macht nichts.
1: Besonders auch, wenn man sagt, so, ja, okay, nur 1% kommen klar mit unter 6 Stunden Schlaf. Alle fühlen sich jetzt angesprochen.
0: Ja.
1: Die halt 5 Stunden schlafen und sagen, oh, mir geht's gut, ich bin die 1%. Nein.
0: Ja. Ich würde dir vielleicht auch mal empfehlen, diesen Verdauungsspaziergang nicht nach dem Abendessen zu machen. Obwohl, nee, das ist auch dumm, das vorm Schlafen zu machen. Auf jeden Fall, was ich halt bei mir persönlich gemerkt habe, wenn ich abends am PC bin und noch irgendwas zocke, das bringt mein Gehirn wieder auf 100% Leistungsfähigkeit. Ja. Und ich muss dann erstmal 2 Stunden danach chillen, um schlafen zu können.
1: Das ist generell, also so die also es gibt zwei Tipps, du stehst halt um 5 auf, das ist ein bisschen das Problem. Aber normalerweise so morgens kein Handy oder so, sondern sofort so Licht, also ja. natürliches Licht, Tageslicht.
0: Ja.
1: Das wird jetzt die meiste Zeit bei dir nicht der Fall sein, dass das schon da ist. Aber halt ruhig aufstehen, dann erstmal wach werden und abends wirklich so eine Wind-Down. Ja. Routine, voll. Also halt, dass du wirklich so am besten lesen oder halt irgendwas Ruhiges.
0: Ja, tatsächlich, es gibt auch Menschen, bei denen klappt das so mit TikTok. Bei mir hilft TikTok tatsächlich so ein bisschen zum Runterkommen.
1: Aber das ist ja auch ADHS-mäßig, oder?
0: Das kann auch ADHS-mäßig sein, aber auf jeden Fall so Computerspielen ist ja was Aktives. Es ist ja eine Aktivität. Und ich würde sagen, TikTok-Scrollen ist eine Passivität.
1: Das ist die Definition, würde ich sagen, davon.
0: Richtig. Und vielleicht so ein bisschen den Anteil an Passivitäten vorm Schlafengehen erhöhen. Ja. Dann kannst du vielleicht auch besser einschlafen. Also vielleicht ist das Problem ja auch, dass du bis 22.30 Uhr Computer spielst und dann einfach auch zu wenig müde bist. Weil ab einem bestimmten Anteil an Müdigkeit
1: ja.
0: erscheint dir Schlafen auch einfach als begehrenswertere Aktivität.
1: Das hat mich so ein bisschen gewundert, weil wenn du 8 Stunden arbeitest und dann noch 2 Stunden Sport machst, ja. wie kannst du nicht umkippen nach ja. 4 Stunden Schlaf? Also das ist auch ja. schon irgendwie, ich glaube, dein Körper rennt höchstwahrscheinlich einfach mit Adrenalin, ja. weil er denkt, oh, ich sterbe.
0: Ja. Ich glaube wirklich, ab diesem Zeitpunkt, wo man dann auch mal so Vollzeit oder Vollzeit-like arbeitet, muss man sich halt einfach darauf einlassen, dass man von dem Prinzip der Tagesroutine, die man vielleicht gerade so als Student auch oft hat,
1: ja.
0: Weggehen muss und hin zur Wochenroutine muss.
1: Ja.
0: Also unter der Woche halt einfach Abstriche und teilweise heftige Abstriche machen muss und das dann irgendwie aufs Wochenende verlagern.
1: Und, dass du dann vielleicht am Wochenende wirklich, mehr zockst. Wenn du schon so ein produktiver Typ bist und dann kriegst du noch genug Schlaf, ich ja. glaube, dann merkst du erstmal, okay, das ist schon wichtig. Weil viele haben ja immer noch dieses, oh, ich, also glaube ich jetzt bei ihm nicht, weil er hat ja auch gefragt, ja. aber dieses, oh, ich brauche nicht so viel Schlaf und das quasi so als Tough Guy-mäßig so, oh, ich bin krass, ich brauche wenig Schlaf, ja. das ist kompletter Bullshit, sofort davon entfernen.
0: Ja.
1: Also wenn du das meiste auch aus dir rausholen willst und so, dann schlaf bitte mehr.
0: Ja, also vielleicht unter der Woche 1 Stunde weniger Sport jeden Tag, vielleicht auch 1 Stunde weniger zocken und dafür dann dem am Wochenende mehr nachgehen.
1: Ja, und ich meine, also man kriegt ja innerhalb von 1 Stunde Sport, ja. kannst ja absolut insanes Workout oder?
0: Ja. Digga, ich fühle mich trotzdem so ein bisschen scheiße, dass ich jetzt so als selbstständiger Influencer sagen muss, ja, Leute, das ist die Realität des Lebens. Aber es ist halt genau die Realität des Lebens, vor der ich ja so eine Angst habe.
1: Ja, Sam.
0: Vor der ich ja so eine Angst habe. Und es ist halt einfach scheiße. Man ja. muss es einfach sagen, es ist einfach richtig scheiße. Aber hey, also irgendwie ist es auch ein Luxus. Weil früher haben wir Mammuts gejagt und wir wussten nicht, ob wir überleben.
1: Die konnten aber noch genug schlafen.
0: Die konnten noch gut, aber dafür sind sie nur 40 geworden.
1: Ja, wenn überhaupt. Ja.
0: Wenn überhaupt. Es ist natürlich schon irgendwie ein Vorteil. Und es gibt ganz, ganz viele Leute, die würden alles dafür geben, dass sie nur 8 Stunden am Tag arbeiten müssen und ansonsten in so einem reichen Land wie Deutschland leben würden. Das muss man auch sich immer wieder in Erinnerung halten. Und trotzdem ist es natürlich irgendwie scheiße.
1: Ja, klar. Ich bin ehrlich, ich weiß, also muss ich auch sagen, ich weiß nicht, wie die meisten das machen. Auch wenn ich mal meinen Freunden zuhöre und so, das hört sich ja wirklich fast an wie so... Ja. Es hört jetzt brutal an, aber halt so wirklich so wie so Gefangene.
0: Ja.
1: Oh, ich muss morgen wieder dahin.
0: Ja.
1: Da bin ich schon sehr dankbar, dass
0: Same.
1: Das bei mir nicht
0: genau.
1: ist.
0: Genau, ich meckere auch immer so. Und Boomer werden ankommen und sagen, ja, ihr meckert ja so viel. Und die Boomer haben recht.
1: Ja. Yeah.
0: Die Boomer haben recht. Also vielleicht brauchen wir es gar nicht in unserer Gesellschaft. Vielleicht müssen wir gar nicht so das ganz krasse Wirtschaftswachstum anstreben. Ich würde sogar Friedrich Merz chillen. Widersprechen. Ich würde Friedrich Merz widersprechen, dass alle Leute mehr arbeiten müssen. Vielleicht würden wir als Gesellschaft auch klarkommen mit ein bisschen weniger Wirtschaftskraft, dass vielleicht viele nur 32 die Stunden, Wochen, also Stunden ja. die Woche arbeiten, will ich gar nicht ausschließen, aber wie man es dreht und wendet, irgendwie ist immer irgendwas scheiße.
1: Ja.
0: Entweder man hat weniger Geld oder ja, keine Ahnung. Oder natürlich an der Stelle einmal anmerken, oder die Vermögen, das Vermögen in Deutschland wäre nicht so unfassbar ungleich verteilt.
1: Jetzt kommen wir zu den...
0: Nee, ich will es jetzt einfach mal nochmal sagen, auf der systemischen Ebene. Das Problem ist am Ende der Kapitalismus. Das Problem ist der Kapitalismus und es ist die Frage, wie man als Individuum innerhalb dieses Systems agiert.
1: Ja.
0: Und wir sind als Individuen Gefangene dieses Systems.
1: Ja.
0: Aber das Problem ist wirklich grundsätzlich die Verteilung. Wirklich, je älter man wird, desto mehr merkt man, dass Marx recht hat. Dass es das Kapital gibt und es gibt das Proletariat. Und reiche Leute werden reicher einfach nur dadurch, dass sie Geld haben. Und es gibt Proletar, es gibt arbeitende Menschen und das ist der absolute Großteil der Bevölkerung, die werden ausgenommen vom Kapital. Die arbeiten immer mehr und am Ende vermehrt sich nur der Reichtum der Leute. Es ist wirklich so, es ist so. Und wir bräuchten wirklich, wirklich mal, wir bräuchten ein Proletarier aller Länder, vereinigt euch. Und wir sind aber nicht organisiert genug, damit das klappt. Es ist halt leider so. Und trotzdem wird das nicht passieren. Weil die Mechanismen dieser Welt so ausgelegt sind, dass trotzdem es einzelne Gruppen gibt, innerhalb jedes Land agiert ja für sich selbst in einem weltweiten Wettbewerb. Jedes Unternehmen agiert gegen sich selbst in einem landesweiten Wettbewerb.
1: Ja.
0: Alles führt dazu, dass wenn du entweder als Einzelperson sagst, ich stelle mich dagegen, oder als Unternehmen sagst, ich stelle mich dagegen, oder als Land sagst, ich stelle mich dagegen, das wird nicht funktionieren. Die ganze Welt müsste sagen, wir stellen uns dafür. Wir sorgen gemeinsam dafür. Und die Machtverhältnisse in unserer Gesellschaft sind so verteilt. Unser System ist maximal darauf ausgelegt, dass sich daran nichts ändert. Und ich sehe auch nicht, dass sich daran irgendwie was ändern wird, ohne dass unsere Zivilisation zerbricht. Und das finde ich auch keinen erstrebenswerten Zustand. Es gibt für mich einfach keinen Ausweg aus diesem System. Und trotzdem ist dieses System scheiße. Tut mir leid, das wollte ich jetzt einmal kurz raushauen.
1: Wurde hier eine politische Kampagne gerade gestartet, oder?
0: Ja, nein, es ist ja keine Kampagne, weil irgendwie es ist alles scheiße und ich sehe keinen Ausweg. Es wird alles scheiße bleiben.
1: Super.
0: Und trotzdem ist es scheiße.
1: Danke fürs Zuhören.
0: Wir sehen uns nächste Folge wieder. Stimmt gerne ab, wie viele Punkte die Challenge von Fabi sein soll, dass er, ob er 1, 2 oder 3 Punkte bekommt. Bewertet uns mit 5 Sternen, folgt uns überall. Wir sehen uns nächste Woche.
1: Genau.
0: Tschüss.
1: Ciao.
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6: Hey zusammen, ihr seid im Sputnik Soundcheck gelandet. Hier lernt ihr die spannendsten Newcomerinnen und Newcomer kennen. Und heute mal nicht mit Josie oder Chris, sondern mit Ramon, das bin ich. Und ich freue mich heute auf einen sehr groovigen Soundcheck-Act der Woche. Das ist die super sympathische Deutsch-Holländerin Robine. Und im Interview spaziere ich nachher mit Lena durch ihren wilden Garten. So heißt nämlich ihr tolles Debütalbum. Und wie immer gibt's ganz viel neue Musik, natürlich auch aus Mitteldeutschland. Und mit Musik von hier starten wir auch direkt. Ria aus Leipzig, die hat einen neuen Track released. Und im sehr dunklen Fiebertraum geht's um das Gefühl aufkommender Panik. Gerade hinten raus wird der Track sehr düster elektronisch. Let's go!
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1: Ria aus Leipzig habt ihr gehört mit ihrem neuen Track Fiebertraum. Jetzt kommen wir zu Low Sin, der kommt aus Solingen. Er mixt Indie, Pop und Drum and Bass und der Musiker und Produzent wäre um ein Haar nicht Musiker, sondern Handballprofi geworden. Mit seinem Künstlernamen Low Sin kombiniert er seinen bürgerlichen Vornamen Nils und seine Heimatstadt Solingen. Und ihr hört jetzt hier seinen neuen Track Liebesbrief im Sputnik Soundcheck.
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0: Na, das nenne ich mal ein romantisches Statement. Den Liebesbrief von Losin habt ihr heimlich mitgelesen hier im Sputnik Soundcheck.
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0: Wenn unser Soundcheck-Act der Woche Rubine mit ihrem Mix aus Indie, Soul und R&B die Bühne betritt, dann denkt man vielleicht an UK-Superstar Olivia Dean oder auch an Cat Burns. Bei Rubine groovt es musikalisch auf jeden Fall ordentlich.

0: Robine aus Hamburg ist mit ihrem jetzt erschienenen Debütalbum Motivation unser Soundcheck-Act der Woche, auch weil wir wirklich gespannt sind, wie sich die gebürtige Niederländerin dann demnächst auf ihrer ersten Headliner-Tour schlägt. Tourauftakt ist tatsächlich hier in der Sputnik-Zone und zwar spielt sie am 20. Oktober in Leipzig im Kupfersaal. Und jetzt lernt ihr die sympathische Robine aber, wie sich das für einen Soundcheck-Act der Woche gehört, erstmal kennen.
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2: Ich bin Robine, ich komme aus der Niederlande, aber ich wohne seit 2 Jahren in Hamburg.
1: Deine Musik in 5 Worten.
2: Würde ich sagen, emotional, kraftvoll, Selbstvertrauen, Positivität und unbeschwert.
1: Was ist dein Lieblingssong und was bedeutet er dir?
2: Love on Top von Beyoncé. Das gibt mich so ein krasses Empowerment-Gefühl. Das kann ich nicht gut beschreiben. Das ist immer geil.
1: Was würden Freunde über dich sagen?
2: Ich hoffe, dass sie mich sympathisch finden und wissen, dass ich immer für sie da bin und dass ich mich oft zu viele Gedanken mache.
1: Welche Eigenschaft an dir hast du am meisten?
2: Dass ich sehr perfektionistisch bin.
1: Was sind deine Hobbys?
2: Sport, zum Beispiel Pilates, Hot Pilates oder so. Ich liebe das. Und Krafttraining. Und eigentlich auch viel Kaffee und Kuchen essen.
1: Welche Serien bingest du und warum?
2: Immer Gossip Girl. Ich weiß nicht warum, aber das gibt mir so ein gutes Gefühl und so ein, es ist kalt draußen und ich guck was Schönes.
1: Was ist dein geheimes Talent?
2: Ich kann mir Songs super schnell merken. Aber ehrlich, warum ich gerade in die Küche gegangen bin, vergesse ich sofort.
1: Was steht in diesem Jahr bei dir an?
2: Ich gehe sehr bald auf Tour, 20. Oktober, dann fangen wir an in Leipzig.
1: Welche Träume hast du dir noch nicht verwirklicht?
2: Ein World Tour spielen, das wäre richtig krass. Und was noch krasser wäre, ist eine ausverkaufte Tour spielen. Das habe ich auch noch nie erlebt.
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0: Gossip Girl, Kuchen und Beyoncé, na klingt doch durch und durch sympathisch, diese Robine. Neben dem

0: Man hört es unserem Soundcheck-Act der Woche Rubine so ganz leicht an. Die Musikerin kommt gebürtig aus den Niederlanden, genauer aus Groningen. Seit ein paar Jahren lebt sie aber in Hamburg, auch weil sie dort die besseren Möglichkeiten gesehen hat, sich als Musikerin weiterzuentwickeln. Und sie fühlt sich dort auch sehr wohl, hat uns Rubine im Sputnik-Interview erzählt. Ein paar Sachen vermisst sie aber doch an ihrer niederländischen Heimat.
1: Aber das Einzige, was ich vermisse, ist so Patatje Mayo. Das ist, was wir sagen. Das heißt Pommes mit Mayo und Bitterballe, das sind alle so Snacks. Und ich habe auch gemerkt, dass die Leute in den Niederlanden, die sind sehr offen und sehr freundlich. Und manchmal, dann spüre ich das so hier ein bisschen in Deutschland, dass man ein bisschen mehr schüchtern ist. Und ich komme so sehr direkt rüber.
0: Und sehr direkt rüber kommt unser Soundcheck-Act der Woche Rubine auch musikalisch. Gerade ist ihr Debütalbum Motivation erschienen und darauf klingt sie wirklich total international. Neben der bereits erwähnten Olivia Dean fallen einem auch Vergleiche zu Amy Winehouse, Joy Crooks oder Sienna Spiro ein, also vor allem Neo-Soul-Ladies aus UK. Ihre Musik und ihr Album klingt vor allem super positiv und energetisch. Genau die richtige Platte, um sich aufzuraffen und zu motivieren.
1: Du bist gut, wie du bist, so. Und das ist mir sehr wichtig, dass das so auch rüberkommt. Und ich glaube, das kann man auch hören, wenn du mein Album hörst, dass da sehr viel Höhen und dass das Leben auch leicht ist, aber dass das Leben auch manchmal einfach scheiße ist und dass wir da auch drüber reden können und nicht das verstecken müssen.
0: Vor allem live. Kann das Energiebündel Rubine ihre Power gut rüberbringen? Das hat sie vor kurzem unter anderem beim Reeperbahn-Festival in Hamburg, der großen Newcomer-Bühne, bewiesen. Und pünktlich zum Album-Release startet sie auch ihre erste Headliner-Tour. Los geht's, wie gesagt, nächste Woche am 20. Oktober im Leipziger Kupfersaal.
1: Ja, Tour auf Takt in Leipzig. Leute, ihr habt keine Ahnung, wie viel Bock ich drauf habe. Ich kann nur sagen, dass es sehr viel tanzen, sehr viel einfach loslassen wird. Auch ein bisschen Sad Songs, aber nicht zu viele. Und einfach einen Abend voll genießen und sich gut fühlen in deinen Körper.
0: Und zwei Tage später, am 22. Oktober, kommt Rubine dann auch nach Dresden in die Groove Station. Ihr hört sie jetzt hier nochmal mit einem weiteren Song ihres tollen Debütalbums Motivation. Das ist Rubine mit Helium.

Miriam, habt ihr gehört von unserem Soundcheck-Act der Woche, Robine. Jetzt zu einer der aktuell spannendsten Newcomerinnen im Deutsch-Rap-Game. Hinter Wassermann, geschrieben mit Doppel-2 statt Doppel-S, steckt die aus Berlin-Kreuzberg stammende Rapperin Suman Tariq. Die hat vor kurzem ihr Debütalbum Knacks veröffentlicht und das wurde ziemlich heftig abgefeiert. Darauf verarbeitet Wassermann unter anderem die Erkrankung ihres Bruders sowie Erfahrungen mit Schlaflosigkeit, Therapie, Traumata und Selbstzweifeln im Zusammenhang mit ihrer musikalischen Karriere. Ist auf jeden Fall sehr deeper Deutschrap und Wassermann erlebt ihr demnächst auch live. Sie spielt am 21. Oktober in Leipzig im Illi Pamanoke. Ihr hört Wassermann jetzt hier im Sputnik Soundcheck zusammen mit Tom Hanks im Track Aussortiert.

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1: Ja, immer eine gute Idee eigentlich, einfach mal auszusortieren. Wassermann aus Berlin habt ihr gehört. Zusammen mit ihrem Rap-Kollegen Tom Hengst. Jetzt wieder Musik aus der Sputnik-Zone. Von einer krass talentierten Newcomerin aus Leipzig. Annie heißt sie. Vor kurzem hat sie Jolle auf ihrem Tourstopp in Leipzig supportet. Und da hat sie auch schon mal Songs ihres Debütalbums Nemesis vorgestellt. Das wird im Dezember dieses Jahres erscheinen. Und am 12. Dezember will Annie das mit euch auf ihrer Release-Show in der Garage Ost in Leipzig feiern. Ihr hört sie jetzt hier im Sputnik Soundcheck. Das ist Annie mit 2002.
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0: Benny aus Leipzig habt ihr gehört hier im Sputnik Soundcheck. Und da lassen wir uns natürlich auch immer gern von den Acts inspirieren, die sich bei uns in der Playlist tummeln. Ja, was sie so an tollen Newcomerinnen und Newcomern auf dem Zettel haben.
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0: Ja, und heute gibt's einen kleinen Support von jemandem, zu dem wir wirklich nichts mehr sagen müssen. Seit über 10 Jahren ist er Stammgast hier bei uns in der Sputnik-Playlist. Zuletzt ging dieser Track hier steil. Franz Zimmer, aka Alle Farben aus Berlin. Vor kurzem war der Franz mal wieder bei uns zum Interview und da haben wir uns von ihm auch einen kleinen Star-Support geholt.
2: Tiffany Harris, eine großartige Künstlerin, und was ich besonders finde, ihre Stimme, ihre Ausstrahlung, und sie ist eine wahnsinnig talentierte Songwriterin und sie hat auch mit unter anderem meinen Song Same Old Sky geschrieben. Und von daher, ich wünsche ihr alles, alles Gute. Hört rein, da wird noch viel Musik kommen.

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Tiffany Ares war das mit Find Me. Mehr zu den Acts von der New Music Hotlist 2026 findet ihr im Netz auf sputnik.de. Eigentlich steht der österreichische Act Grey Shadow eher für melancholischen Indie-Pop, aber jetzt im Herbst, wo andere ihre eher traurigen Balladen rauskramen, da packt der Gregor Wesseli, wie er eigentlich heißt, die Disco-Grooves raus. Ihr hört Grey Shadow mit I Know That's Not Enough hier im Sputnik Soundcheck.

0: Grey Shadow aus Wien habt ihr gehört mit I Know That's Not Enough hier im Sputnik Soundcheck.
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0: Im Soundcheck-Interview freue ich mich heute sehr darüber, dass Lena mit uns über ihr Debütalbum reden will. Wilder Garten heißt's und ist sehr unangepasster Indie-Pop, der mich ein bisschen an Wir sind Helden und manchmal so ein bisschen an Paula Carolina erinnert. Aber eigentlich sind Vergleiche irgendwie ja immer auch ganz schön Quatsch. Denn vor allem klingt Lena nach Lena und nämlich so.
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0: Ja, Zeit spielt auf ihrem Album Wilder Garten auf jeden Fall eine ganz große Rolle. Darüber und über ganz viele andere Dinge, die so ein Wilder Garten mit sich bringt. Da will ich mich mit Magdalena, der Musikerin hinter Lena, unterhalten. Hi, schön, dass du da bist.
1: Hallo, schön, dass ich bei euch sein darf. Ich freue mich.
0: Bevor wir über dich und dein Album reden, wann hat dich zuletzt etwas zu einer Idee für einen Song inspiriert? Das kann auch gerne eben gerade passiert sein.
1: Boah, ich glaube, es sind immer bei mir so sehr alltägliche Dinge. Ab und zu ist auch so, dass ich einfach in der U-Bahn so ein Wort aufschnappe, das ich einfach schön finde. Und mir dann daraus denke, hey, das könnte doch ein schönes Wort sein, aus dem man was machen könnte. Ich glaube, man kann da gar nicht so genau sagen, wann das passiert. Das ist sehr alltäglich und nicht planbar auf jeden Fall.
0: Du hast ja auch erstmal genug Inspiration gehabt. Glückwunsch zum Release. Letzten Freitag erschien Wilder Garten, dein Debütalbum. Wie hast du es gefeiert? Wie habt ihr das gefeiert?
1: Ach, ich habe das Album einmal durchgehört mit meiner Schwester zusammen. Wir saßen bei mir zu Hause im Studio und ich habe parallel die ganzen Platten eingepackt, die schon vorbestellt worden sind. Das war irgendwie skurril und romantisch zugleich, da zu sitzen, das Album zu hören und parallel die Platten zu verpacken. Ja, es ist einfach irgendwie immer noch schön, einmal das Album nochmal so zu hören, wenn es dann veröffentlicht ist.
0: Was ich auch noch ganz, ganz cool finde, du hast ja wirklich insgesamt 100 Cover für die Vinyl-Exemplare eigenhändig gemalt. Wie lange hast du denn dafür gebraucht und woher nimmt man 100 verschiedene Cover-Ideen? Manche haben ja nicht mal eine einzige gute.
1: Ich fand irgendwie die Idee schön, so eine Sache zu machen, die einfach so handfest ist, die auch länger dauert, wo man länger dran arbeitet und am Ende hat man irgendwas, was es auch nur einmal gibt. Und ich habe mir ursprünglich so 10 Tage rausgenommen und war so, hey, es ist 10 Tage, dann mache ich mein, in Anführungsstrichen, Kunstprojekt. So habe ich es immer gepitcht an meine Friends und Family, meinte, hey, das sind die 10 Tage im Juli, da mache ich mein Kunstprojekt. Und irgendwie hat sich dann doch bei den ganzen Sommer gezogen. Also ich habe mich dann so erwischt, wie ich abends teilweise dann so von 17 Uhr bis 0 Uhr da stande und da gemalt habe. Und ich habe viel so Indie-Rock-Musik gehört. Es war eine gute Zeit, hat sich aber echt ein bisschen gezogen, aber auf eine gute Art und Weise.
0: Du hast die Platte Wilder Garten genannt. Warum war das für dich ein passender Albumtitel am Ende?
1: Also zum Ersten ist das eine Zeile aus dem Song, der mir sehr viel bedeutet aus dem Album.
0: Den wir auch gleich hören.
1: Vom Song Vielleicht, Vielleicht. Ach, das freut mich doch. Mhm. Und das ist ein Track, den habe ich zu Hause angefangen, alleine zu schreiben. Und ich saß da auf meiner Couch und ich dachte mir so, nee, den Song, den kann ich nicht machen. Das ist einfach ein Schlagersong. Und dann dachte ich mir so, okay, aber am Ende geht's nur durchs Machen. Und dann wollte ich also ein bisschen auf mich zukommen lassen. Und das ist wie ein bisschen wie so in einem wilden Garten. So, meine Mama hat zu Hause einen großen Gemüsegarten. Und immer, wenn der ganz verwuchert ist, dann liebe ich das. Und sie ist immer so, oh Gott, den Garten kann mir doch niemandem zeigen. Da kannst du jetzt niemanden einladen. Das sieht so schlimm aus. Und ich mag es aber total gerne, wenn es so ganz verwuchert und verwildert ist.
0: Und genau deswegen hören wir ja auch diesen Song jetzt hier im Sputnik Soundcheck. Das ist Lena mit Vielleicht, Vielleicht mit der Textzeile vom wilden Garten. Und danach quatschen wir noch ein bisschen weiter.

0: Vielleicht habt ihr gehört von Lena hier im Sputnik Soundcheck. Und die Frau hinter Lena, das ist Magdalena, die ist heute hier zu Gast. Und wir reden über ihr tolles Debütalbum Wilder Garten. Lena, es ist wie gesagt dein Debütalbum, aber du machst ja schon ein bisschen länger Musik. Du hast mit 14 deine erste Band gegründet. Was hast du seitdem musikalisch alles ausprobiert, bevor du jetzt das Ding machst als Lena?
1: Ich habe wahnsinnig viel ausprobiert. Also ich habe angefangen sogar schon ein bisschen früher, ich glaube so mit 12 sogar schon, habe ich dieses Bandprojekt, Sweet Lemon hat es geheißen, mit meiner Schwester zusammen gegründet. Und dann habe ich irgendwann mit Lena angefangen, einfach weil meine Schwester ist dann nach Athen gezogen und ich bin auch weggezogen und dann hat sie es nicht mehr so angeboten, zusammen Musik zu machen. Dann habe ich so ein bisschen so Indie-Jazzy-Musik gemacht auf Englisch. Dann ist es irgendwie in die Indie-Rock-Richtung gegangen. Und ja, jetzt seit einem Jahr mache ich auf Deutsch Musik und das hat mir echt eine wahnsinnige Tür geöffnet.
0: Ich finde es gerade total interessant, dass du sagst, dieser Switch von Englisch auf Deutsch. Du hast ja eben gerade schon erzählt, vielleicht da so ein bisschen, wo du das Gefühl hattest, oh, das ist so schlagerig, kann ich nicht machen. Gab es da auch so einen Moment, wo du gemerkt hast, oh, das mit dem Deutschen kann ich irgendwie doch und es ist doch gar nicht so unangenehm, wie ich dachte.
1: Ja, also es gab so einen Schlüsselmoment im Studio, als wir den ersten Song gemacht haben. Ich weiß noch, wir saßen draußen vorm Studio, die Jungs haben geraucht, ich rauche nicht, deswegen habe ich nur so ein Wasser getrunken wahrscheinlich, so sehr uncool. Und dann meinten die beiden, hey Lena, warum singst du euch nicht auf Deutsch? Und ich war so, nee Leute, ich werde auf keinen Fall auf Deutsch singen, das hab ich schon, sagt mir schon seit Jahren jeder, dass ich das machen soll, das werde ich auf keinen Fall machen. Und dann sind wir wieder hoch ins Studio, dann waren die Jungs aber drüben im Aufnahmeraum, ich habe den Track mal abspielen lassen und auf einmal war diese deutsche Zeile da und ich war so, oh je, jetzt wird's deutsch. Und dann war auf einmal diese Tür zum Deutschen einfach offen, aber im selben Moment war auch dann die Tür zu Englisch zu und ich stand so kurz zwischen so zwei Welten und wusste gar nicht so, in welche Richtung jetzt gehen soll.
0: Du hast eben gerade schon deine beiden Jungs erwähnt, Maximilian und Lukas, mit denen hast du das Album eingespielt und mit denen bist du aber auch als Band live unterwegs. Inwieweit fühlten sich Lena da mittlerweile schon als eine richtige Band an oder ist es doch für dich eher immer noch so ein Solo-Ding?
1: Es ist schon ein Solo-Projekt. Ich habe live mittlerweile eine andere Besetzung mit dabei. Also mit Maxi und Lukas spiele ich auch gern live, aber die sind beide hauptsächlich Produzenten. Genau, ich habe live auch eine andere Band mit dabei. Mittlerweile spielt auch meine beste Freundin, die Stella, am Bass mit, was super cool ist.
0: Okay, lass uns aber noch ganz kurz über das Hotel reden, was ich auch irgendwie total spannend finde. Du lebst in Freising, das ist in der Nähe von München. Und du du lebst und arbeitest, wenn ich es richtig verstanden habe, in einem Kunst- und Kulturhotel, wo auch immer mal wieder Musikerinnen und Musiker unterkommen. Was ist denn das für ein Ort und wie kamst du auf diese Idee?
1: Das ist mein Heimatort. Also ich bin auf dem Land groß geworden, auf dem Bauernhof mitten in der Pampa und da ist jetzt auch mein Studio und meine Eltern wohnen dort auch auf diesem Hof. Um die Ecke haben meine Eltern vor so 15 Jahren so eine alte Gaststätte gefunden und haben dann beschlossen, da ein Hotel draus zu machen. Und ich bin da vor so 3-4 Jahren mit reingerutscht, sagen wir es so. Und meine Eltern sind auch sehr Kunst und Kultur interessiert. Und ja, dann habe ich das Hotel aufgemacht. Jetzt ist es so volles Family-Business. Mein Bruder ist auch mit dabei. Meine Schwestern helfen auch immer wieder mit.
0: Wir hören jetzt hier zum Abschluss noch ja, den zweiten Hit, sage ich mal. Gehaltsvorstellung. Worum geht's da? Erzähl es vielleicht nochmal kurz, bevor wir den reinhören.
1: Ich habe irgendwie gemerkt, dass ich mich ganz oft in Situationen sehr klein fühle. Einfach weil es oft Männer im Raum gibt, die einfach schneller und lauter und größer und schneller Ja sagen. Und das will ich einfach nicht mehr. Ich will nicht deswegen klein sein, nur weil irgendwer anders eher die Hand hebt. Und darum geht es in dem Track.
0: Und den hören wir jetzt hier im Sputnik Soundcheck. Das ist Lena mit Gehaltsvorstellung. Und ja, danke fürs Interview. Hat sehr viel Spaß gemacht. Und alles Gute dir.
1: Vielen Dank. Mir auch. Tschüss.

Unseren heutigen Interviewgast Lena habt ihr gehört von ihrem Debütalbum Wilder Garten, das ich euch hiermit nochmal wärmstens ans Herz legen will. Genau wie ihr Konzert nächste Woche Mittwoch am 21. Oktober. Da spielt Lena im Ostpol in Dresden. Ibbenbüren in Nordrhein-Westfalen. Da kommt Alice Stark her und die erinnert mich vom Songwriting her total an die jungen Tokyo Hotel. Kein Wunder, dass Tom und Bill Alice auch in ihrem Podcast schon voll des Lobes erwähnt haben. Und es gab natürlich sofort einen krassen Push bei ihren Streams. Ihr hört Alice Stark mit ihrem Emo-Pop-Rock-Brett Schwarze Orchideen.

Schwarze Orchideen von Alice Stark habt ihr gehört im Sputnik Soundcheck. Und da gibt's jetzt Neues von Jante. Dahinter stecken die beiden Leipziger Musiker Jan und Tim. Als Jante machen sie Indie-Pop mit einem Touch-Folk. Und ihr ganz neuer Track Du bist schuld ist in gewisser Weise eine Break-Up-Story. Darin erzählen Jante von einer Trennung, für die am Ende, zwinker, zwinker, natürlich nur einer schuld ist. Ihr hört Jante mit Du bist schuld im Sputnik Soundcheck.

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1: Du bist schuld, sagen Jante aus Leipzig.
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1: Und wir bleiben in Leipzig. Das ist nämlich auch sowas wie die Homebase von Hallo Wolte, obwohl die Band eigentlich über verschiedene Städte verstreut operiert. So klingen sie und so beschreibt Sänger Jörn die Band.
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4: Wir machen deutschsprachigen Indie, eingängig, melodisch und tanzbar. Und auch wenn die Songs Energie haben, bleibt so ein melancholisches Grundgefühl. Im Fundament hört man so die 90er Jahre raus, tendenziell geht es aber eher so Richtung Synthpop.
1: Die Geschichte von Hallo Wolte und ihrem jetzt erschienenen Debütalbum Wenigstens Wir hat eigentlich schon vor circa 20 Jahren begonnen. Damals spielten die vier schon mal zusammen in einer Band. Ja, und wie es halt so ist, dann kam das Leben bei allen irgendwie dazwischen. Im vergangenen Jahr wurde aber aus einer spontanen Reunion dann doch nochmal mehr.
4: Vier gute Freunde, die 24 Jahre Anlauf gebraucht haben, um eine Platte zu machen. Und das heute umso mehr feiern.
1: Aufgenommen wurde in Berlin. Viele der Songs auf ihrem Debütalbum Wenigstens Wir sind tatsächlich auch schon 20 Jahre alt. Ein paar neue Songs sind dann aber auch noch dazugekommen. Sehr gelungen finde ich auch das Artwork der Platte im Comic-Stil. Und da haben Hallo Wolte auch prominente Unterstützung aus Leipzig bekommen.
4: Die Illustrationen, die sind von der großartigen Anna Haifisch, einer zu Recht berühmten Comiczeichnerin hier aus Leipzig. Auf dem Cover der LP ist so ein trauriger Wellensittich, der in den Spiegel schaut. Und es passt einfach perfekt zu diesem Wenigstens Wir aus dem Titel.
1: Generell sind Hallo Wolte sehr gut vernetzt in der Leipziger Kulturszene. Zum Beispiel gehört die Leipziger Buchpreisgewinnerin Martina Hefter zu den Fans der Band. Und jetzt am Samstag spielen Hallo Wolte bei der Premiere ihres neuen Buchs.
4: Am Samstag, 17. Oktober, dürfen wir bei der Buchpremiere von Martina Hefter in der Residenz auf dem Spinnereigelände spielen. Ihr neuer Roman erscheint an dem Tag und sie hatte sich gewünscht, dass wir da ein bisschen Musik dazu machen. Das ist natürlich eine große Ehre.
1: Ja, und einen Tag später, am 18. Oktober, spielen Hallo Wolte dann nochmal in Leipzig im Literaturinstitut. Ihr hört sie jetzt hier im Sputnik Soundcheck mit ihrem Track Feuerwerk.

Hallo Wolte aus Leipzig haben hier im Soundcheck für euch ein musikalisches Feuerwerk entzündet, wie man das halt so macht am Ende einer Musiksendung. Eine tolle Newcomerin habe ich aber noch für euch, Nina Caroline, das ist eine junge Singer-Songwriterin aus Hamburg mit familiären Wurzeln in Dessau. Die stand Ende letzten Jahres hier beim Sputnik-Radio-Konzert mit Only the Poets als Support auf der Bühne. Ja, und im Februar war sie dann mit ihrer Band Dream Boys The Band sogar noch beim ESC-Vorentscheid dabei. Und jetzt verneigt sich die sehr talentierte Songschreiberin vor der legendären Fleetwood Mac-Frontfrau Stevie Nicks. Das ist Nina Caroline mit ihrem neuen Track Stevie hier im Sputnik Soundcheck. Und damit sage ich, ciao, macht's gut!

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0: 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Damit gibt es insgesamt schon 18 Jugendwörter, die seit 2008 gewählt wurden.
1: Also wird mal Zeit, dass wir alle Jugendwörter hier feiern. Bexen hat mal versucht, so viel es geht in eine Moderation zu packen.
0: 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Ibims, Bexen, eure Ehrenfrau. Todescringe, wenn ich hier mit Jugendwörtern moderiere, denn ich fühle mich schon lost. Aber wir sind ja hier nicht auf einer Gammelfleischparty, deswegen YOLO. Ich drehe meinen Swag auf, auch wenn mein Chef nachher sagt, was war das denn für ein Niveau-Limbo. Eigentlich wollte ich ja über dieses Lied sprechen, das ihr gerade gehört habt, Du bist gut genug, denn ich finde, das hat echt Aura. Das ist crazy, wie der Song weltweit viral gegangen ist.
1: Na, wer wird gezählt? Es waren am Ende des Tages 15. Morgen, da reden wir dann natürlich wieder ganz normal. Vielleicht.
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0: Es gibt einen neuen Weltrekord. Eine 61-Jährige hat 5 Stunden lang einen Plank gehalten. Bexen dachte sich da, Challenge accepted. Wenn sie 5 Stunden kann, dann schaffe ich es einen ganzen Song lang. Auf die Plätze.
1: Ja.
0: Fertig.
1: Okay, ich bin in Position.
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1: Ja.
0: Nicht schlecht macht sie das, nicht schlecht. So, Bexen, noch 10 Sekunden. Aber, ey, du hast das krass gemacht, Bexen.
1: 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Meine Arme, die brennen. 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
0: Seid froh, dass ihr das nicht müsst.
1: Wirklich, selbst eine Morningshow mit Tobi ist nicht so anstrengend.
0: Weltrekord doch nicht gebrochen.
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1: Um 0 Uhr mit Klaus Reginek. Papst Leo XIV. Hatte einen bösartigen Lungentumor. Das haben die Ärzte des Gemelli-Klinikums in Rom nach der Operation bestätigt. Details von SWR-Korrespondentin Anna Giordano.
2: Zunächst hieß es aus dem Vatikan, die Operation sei erfolgreich und nach Plan verlaufen. Der Papst sei danach aufgewacht und in sein Zimmer zurückgekehrt. Die histologische Untersuchung habe ergeben, dass es sich bei dem Lungenknoten um einen bösartigen Tumor handelt. Um den Tumor vollständig zu entfernen, wurde der gesamte untere Lappen der rechten Lunge entfernt. Das ist ein Standardvorgehen bei dieser Art von Befund und bedeutet den dauerhaften Verlust von 20-25% des Lungenvolumens. An seinen Reiseplänen hat der Papst aber bislang festgehalten. Im November möchte er die südamerikanischen Länder Uruguay, Argentinien und Peru besuchen.
1: Bundespräsident Steinmeier hat die Bundesregierung ermahnt. Er sagte bei der Ernennung des SPD-Politikers Schweizer zum neuen Bundesarbeitsminister, die Regierung müsse zusammenhalten und anpacken. Die Erwartung der Deutschen, das Land zu erneuern, blieben bestehen. In Frankreich haben wieder tausende Schüler für bessere Unterrichtsbedingungen demonstriert. Das Innenministerium spricht von mehr als 160.000, Gewerkschaften von knapp 500.000 Teilnehmern. Nach Angaben der Polizei wurden in Paris und Lyon Einsatzkräfte angegriffen und Cafés und Geschäfte beschädigt. In der Fußball-Champions League hat Bayern München sein Ziel verpasst, in Norwegen zu gewinnen. Bei Viking Stavanger stand es am Ende 3:3 unentschieden. ARD-Sportreporter André Siems.
3: Die erste Halbzeit war aus Sicht der Mannschaft von Vincent Kompany komplett zum Vergessen. Schon in der zweiten Minute ging Stavanger nach einer Ecke in Führung. Eine gute halbe Stunde später kam mit der zweiten Chance das zweite Tor für Viking. Erst in der zweiten Halbzeit und einem Dreierwechsel der Bayern wurde es besser. Die Münchner drehten das Spiel durch zwei Treffer von Harry Kane und einem Tor von Luis Diaz. Dann sah eine Viertelstunde vor dem Ende Michael Olise gelb-rot nach einem Foul und einer Unsportlichkeit, als er den Ball einem Gegenspieler ins Gesicht warf. Die Partie kippte daraufhin erneut und in der Nachspielzeit machte Stavanger doch noch den 3:3-Ausgleich nach einer Fehlerkette der Bayern.
1: Die deutschen Fußballerinnen haben ihr Testspiel gegen Japan mit 2:1 gewonnen. Nach Rückstand trafen Linda Dallmann und Clara Bühl in Bremen vor knapp 27.000 Zuschauern gegen den WM-Mitfavoriten. Ende November stehen zwei weitere Testspiele an, und zwar voraussichtlich in Südamerika. Das Wetter in Deutschland. Nachts im Osten und Süden noch Regen, nach Nordwesten hin trocken, teils klar, an manchen Stellen aber neblig. Die Tiefstwerte 13 bis 5 Grad. Am Tag anfangs in Alpennähe sowie rund um Rügen und Usedom letzter Regen. Sonst nach Auflösung von Nebel Sonne und Wolken im Wechsel, dazu maximal 12 bis 21 Grad. 0 Uhr 3.
4: Und da gucken wir auf die Straßen. Geht los auf der A95 München Richtung Garmisch-Partenkirchen. Da gibt es erstmal eine Entwarnung. Da ist nämlich kein Falschfahrer mehr zwischen München-Sendling Süd und Dreieck-Starnberg unterwegs. Einen Moment. Ich muss kurz meine Kopfhörer hier lauter drehen. So. Dann die A6 Kaiserslautern Richtung Mannheim ist zwischen Ludwigshafen Nord und Mannheim-Sandhofen wegen Markierungsarbeiten auf der Theodor-Heuss-Brücke bis morgen um 6 gesperrt. Da ist eine Umleitung eingerichtet. Die A7 Ulm Richtung Würzburg ist zwischen Ellwang und Dinkelsbühl-Fichtenau wegen Wartungsarbeiten in beiden Richtungen bis 5.30 Uhr gesperrt. Die A23 Heide Richtung Hamburg ist zwischen Heide-West und Heide-Süd wegen Überflutungsschäden gesperrt. Die A24 Hamburg Richtung Berlin ist zwischen Hamburg-Horn und Jenfeld wegen Bauarbeiten bis Freitag um 20 Uhr gesperrt. Auch da gibt es eine Umleitung. Dann noch die A33 Brilon Richtung Bielefeld. Die ist zwischen Schloss Neuhaus und Paderborn-Sennelager wegen Bergungsarbeiten bis ca. 1.30 Uhr gesperrt. Die A48 Koblenz Richtung Dreieck Vulkaneifel ist zwischen Laubach und Ulmen wegen eines defekten LKW gesperrt. Und zum Schluss die A113 Neukölln Richtung Schönefeld. Die ist zwischen Spätstraße und Schönefeld Nord in beiden Richtungen wegen Wartungsarbeiten bis 5 gesperrt. Da wo es geht, gute Fahrt!
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4: Ho, ho, ho, eure Weihnachtselfe Laura Dahm ist hier. Und nein, ich habe mich nicht im Kalender vertan. Wir sprechen hier nämlich gleich über Weihnachten. Wird ja auch mal Zeit, würde ich sagen, ne? Und der Anlass ist auch, dass wir schon beschenkt werden. Und damit können wir uns dann schon mal so langsam kuschelig auf die Vorweihnachtszeit freuen. Bescherung gibt's gleich hier nach drei Songs.

0: die junge Nacht ist hier am 14. Oktober. Und da würde ich sagen, Leute, es wird Zeit, ne? Oder um es mit Mariahs Worten zu singen. Oh, ich liebe es, Freunde, es wird Zeit, über Weihnachten zu quatschen. Genauer gesagt, über Weihnachtsfilme. Und damit ich jetzt hier keinen abschrecke, wechsle ich kurz das Musikbett. Wobei, ey, Brinja Becker aus dem Junge Nachtteam und ich, wir sind total hyped, wir feiern es komplett. Wir können die Weihnachtszeit kaum abwarten. Und um uns die Wartezeit zu versüßen, werden wir quasi jetzt schon beschenkt, ne, Brinja?
1: Ja, endlich. Die ersten Trailer für Weihnachtsfilme sind nämlich da. Netflix zum Beispiel droppt diese Woche jeden Tag einen. Und bisher gibt es einen für Winstead, ein Hund feiert Weihnachten.
0: Ach, das klingt doch schon so richtig schön weihnachtscheesy. Aber lass mich raten, es geht um einen Hund.
1: Es geht um Winstead, einen Hund, der selbst erzählt, wie er seinem Herrchen geholfen hat, nach einem Familiendrama zurück ins Leben zu finden. Am 4. November startet er bei Netflix, werde ich mir angucken. Dann gibt es da auch jede Woche immer mittwochs einen neuen Weihnachtsfilm. The Gospel of Christmas, Guarding Stars und In the Holidays kommen noch. Aber nicht nur bei Netflix gibt es neuen Weihnachtsstoff. Auch bei Prime Video gibt es schon einen neuen Trailer und da geht es um diesen berühmten Mann.
2: Der Weihnachtsmann, Papa Noel. So nennen die Hunde mich.
0: Na klar, natürlich geht's um Santa Claus, um wen auch sonst. Und ich meine diese Stimme doch erkannt zu haben. Der berühmte Mann wird von einem berühmten Mann gespielt, the one and only Arnold Schwarzenegger, ne? Welche Mission hat er diesmal?
1: Der muss mit Reacher-Schauspieler Alan Ritchson zusammenarbeiten, um Weihnachten zu retten.
2: Mein Sack wurde gestohlen von einer unartigen Elfe.
1: Geklaute Weihnachten heißt er und startet am 2. Dezember auf Prime Video.
0: Ach, Freunde, wie gesagt, ich kann es kaum aberwarten, Brinja. Abwarten. Ihr merkt schon, ich bin ganz wuschig schon. Die ersten Trailer für neue Weihnachtsfilme sind raus. Und die Infos dazu hatte Brinja Becker.

0: Mit Gold in der jungen Nacht und wie sagt man nicht so schön, geteiltes Leid ist halbes Leid, ne? Manchmal ist das aber auch das ganz große Leid, Dinge auf jeden Fall zu teilen, vor allem wenn es in einer Beziehung passiert, da quatschen wir heute Nacht drüber. Wir wollen nämlich von euch wissen, was würdet ihr niemals mit eurem Partner teilen? Und Hörerin Ella, die hat eine ganz klare Meinung.
1: Boah, Zahnbürste finde ich schon echt eklig. Einfach, also die Essensreste, die sind dann ja da drin.
0: Schon richtig eklig, aber ey, shame on me. Haben wir auch schon mal gemacht. Wenn man dann halt irgendwie beim Partner pennt und keine Zahnbürste dabei hat, denke ich mir so, ja, besser seine nutzen als gar nicht Zähne putzen, oder? Vor allem, ich meine, man küsst sich ja auch. Gut, da. Egal, wir reden jetzt nicht über Essensreste vom Partner. Aber ja, gut, ich bin da ehrlich, seid ihr das doch auch? Meldet euch rein hier ins Studio. Was ist ein absolutes No-Go? Was würdet ihr denn niemals mit dem Partner oder der Partnerin teilen? 0221 56789 3x1.

0: Es ist halb zwei, nee, halb eins. Wir gucken auf die Straßen. Geht los mit der A7 Ulm Richtung Würzburg. Die ist zwischen Ellwang und Dinkelsbühl-Fichtenau wegen Wartungsarbeiten in beiden Richtungen bis 5.30 Uhr gesperrt. Die A23 Heide Richtung Hamburg ist zwischen Heide West und Heide Süd wegen Überflutungsschäden auch gesperrt. Die A24 Hamburg Richtung Berlin ist zwischen Hamburg-Horn und Jenfeld wegen Bauarbeiten bis Freitag um 20 Uhr gesperrt. Da ist eine Umleitung eingerichtet. Dann die A31 Oberhausen Richtung Gronau. Die ist zwischen Schermbeck und Lembeck wegen eines Polizeieinsatzes gesperrt. Die A33 Brilon Richtung Bielefeld ist zwischen Schloss Neuhaus und Paderborn-Sennelager wegen Bergungsarbeiten bis ca. um 1.30 Uhr gesperrt, also noch eine Stunde. Die A48 Koblenz Richtung Dreieck Vulkaneifel ist zwischen Laubach und Ulmen wegen eines defekten LKW bis ca. 3 Uhr gesperrt. Und die A113 Neukölln Richtung Schönefeld. Die ist zwischen Spätstraße und Schönefeld Nord in beiden Richtungen wegen Wartungsarbeiten bis 5 gesperrt. Gute Fahrt!
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0: Na, Freunde des gepflegten Reality-TVs, es gibt eine neue Staffel, Temptation Island VIP, die startet. Und da gibt es jetzt eine Neuerung und die konnte auf jeden Fall für ordentlich Bums in der Hütte da sorgen. Was da jetzt neu ist, das klären wir gleich hier in der Jungnacht nach 2 Songs. Ich bin Laura Darmgitt. Good morning, wollte ich schon sagen. Ja, good night, eher.

Kurz reingrätschen. Achtung, Falschfahrer auf der A31 leer Richtung Emden zwischen Wenhusen und Nermor. Da werden Gegenstände auf die Fahrbahn geworfen. Achtung auf der A31 leer Richtung Emden zwischen Wenhusen und Nermor. Da werden Gegenstände auf die Fahrbahn geworfen.

0: Wir quatschen ja heute Nacht darüber, ne? Was würdet ihr absolut so gar nicht mit dem Partner teilen? Haben vorhin schon gehört, der Spaß hört auf bei der Zahnbürste. Tja, und andere, die brauchen aber ein bisschen mehr als eine geteilte Zahnbürste, um ihre Beziehung auf die Probe zu stellen. Die wollen es echt so auf die harte Tour, und zwar hier.
1: Hinterfragt euch, hinterfragt aber auch eure Beziehung. Damit startet Temptation Island VIP ab. Jetzt.
0: Ja, Staffel 7 startet und die Beziehung von 4 Couples wird dabei auf die Probe gestellt. Die sind getrennt voneinander in einer Villa und zusammen mit Verführerinnen und Verführern. Und das ist jetzt schon seit letzter Woche bekannt. Die Villen, die sind dieses Jahr direkt nebeneinander. Junge Nachtkollegin Rebecca Zöller, was soll das bringen?
2: Ja, was soll das wohl bringen im Reality-TV? Natürlich mehr Drama und man sieht schon im Trailer da so ein paar Szenen.
3: Hörst du die Musik?
4: Ausziehen.
2: Also je nachdem, wie laut quasi in der einen Villa Party gemacht wird, kann man das dann auf der anderen Seite in der anderen Villa hören.
0: Ja, okay. Ist natürlich dann Stress vorprogrammiert, ne?
2: Was man auch sieht, ne, Josua, also einer von den Vergebenen, der ist bekannt dafür, dass der so super besitzergreifend ist. Folge 1 beschwert er sich darüber, dass seine Frau eventuell zu knappe Bikinis dabei hat. Der macht wohl aber zusätzlich auch noch den Montoya-Move.
0: Was für ein Move?
2: Ja, Montoya.
5: Por favor, Montoya, por favor, Montoya!
2: Ja, das ist so ein krasses Meme geworden. Ne, also letztes Jahr da im spanischen Temptation Island ist Montoya, den wir gerade eben gehört haben, der ist, weil die Villen so nah beieinander waren, über den Strand gerannt, hat nämlich gesehen, dass seine Freundin in der anderen Villa Sex hatte und wollte dann da hinstürmen und die Moderatorin hat ihn eben so nachgerufen.
0: Alter, okay, also vielleicht wird Josua dann zum deutschen Montoya. Was meinst du, was wird dann zwischen ihm und seiner Perle passieren?
2: Das werden wir dann sehen. Also im schlimmsten Fall trennen die sich, weil sie was Blödes gemacht hat. Aber diese ganze Geschichte, die wirkt meiner Meinung nach und auch so, wie das online steht, definitiv sowieso schon mal inszeniert.
0: Sagt junge Nachtkollegin Rebecca Zöller zur neuen Staffel Temptation Island VIP. Was aber klar ist, dass auf jeden Fall Drama vorprogrammiert.

Und jetzt habe ich hier die Black Eyed Peas für euch. Und ich muss ganz ehrlich sagen, ich wusste nicht, dass ich die Black Eyed Peas live erleben muss, bis ich sie live erlebt habe. Auf dem Festival vor so anderthalb Jahren waren die Headliner und ich dachte mir so, boah, weiß ich jetzt auch nicht, ey, Black Eyed Peas Headliner muss ich jetzt nicht unbedingt haben. Aber ey Leute, das war das absolute Highlight von diesem Festival, ja. Die haben so krass abgerissen, obwohl Fergie da auch damals nicht als Sängerin dabei war. Und da ist mir echt auch nochmal klar geworden, ey, jeder Song von denen ist halt einfach ein Brett, ne? So wie der hier, I Got a Feeling. Und da würde ich sagen, so ein echt mega gute Laune Song. Wirklich on point. Und ich habe damit das Gefühl, tonight's gonna be a good night, Leute. Das wird echt eine gute Nacht hier heute mit dem Black Eyed Peas jetzt für euch.

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1: Um 1 Uhr mit Klaus Reginek. In Frankreich haben wieder tausende Schüler für bessere Unterrichtsbedingungen demonstriert. In Paris und Lyon gab es nach Angaben der Polizei auch wieder Ausschreitungen. Und nicht nur Schüler gehen inzwischen auf die Straße. Aus Paris ARD-Korrespondent Kai Rienecker.
2: Die Proteste konzentrieren sich längst nicht mehr nur auf die Schulen. In Paris waren stundenlang Zehntausende friedlich auf der Straße, machten Musik und tanzten. Nur eine Minderheit von einigen hundert Demonstranten, zumeist vermummt und schwarz angezogen, lieferten sich am Ende gewalttätige Auseinandersetzungen mit den Sicherheitskräften, die sich bis dahin auffällig zurückgehalten hatten. Auch in Lyon und Straßburg kam es zum Eingreifen der Polizei. Die französische Regierung steht unter einem enormen Druck und hat bisher keine größeren Zugeständnisse gemacht. Frankreich ist hoch verschuldet und hat Mühe, einen Haushalt für das kommende Jahr aufzustellen.
1: In Rom haben Ärzte Papst Leo XIV. Einen Lungentumor entfernt. Die Untersuchung hat ergeben, dass er bösartig war. Die Ärzte des Gemelli-Klinikums bestätigten, dass sie auch einen Teil der Lunge des Papstes entfernen mussten. Der Eingriff sei aber gut verlaufen. Der Papst wird voraussichtlich noch eine Woche in der Klinik bleiben. Dabei wird auch untersucht, ob der Krebs weiter im Körper gestreut hat. Aus dem Vatikan hieß es, das Oberhaupt halte an seinen Reiseplänen nach der Woche Krankenhausaufenthalt fest. Deutschland gehört ab dem kommenden Jahr wieder dem UN-Menschenrechtsrat an. Die Mitglieder der Vollversammlung in New York haben die Bundesrepublik zum 6. Mal in das oberste UN-Gremium zum Schutz der Menschenrechte gewählt. Bei der Wahl um die nicht ständigen Plätze im UNO-Sicherheitsrat hatte Deutschland erst im Juni keinen Platz erhalten. In der Fußball-Champions League hat RB Leipzig am Abend gegen PSV Eindhoven gewonnen. Die Leipziger siegten mit 1:0 durch einen Treffer von Brian Gruder. Der Torschütze sieht die Mannschaft gut in Form und blickte nach dem Spiel auch schon auf die Begegnung mit Bayern München in der Bundesliga voraus.
3: Wir haben ein super Spiel geliefert gegen Frankfurt, sind mit einem guten Gefühl jetzt heute reingegangen und konnten uns wieder belohnen. Wir fühlen uns einfach top, wir geben im Training 100% und das hat man gesehen jetzt auch gegen Frankfurt und jetzt heute. Natürlich ist da noch einiges zu verbessern. Jetzt haben wir noch ein wichtiges Spiel vor uns die Woche und da versuchen wir einfach 100% zu geben und werden dann hoffentlich mit 3 Punkten nach Hause gehen.
1: Für die Bayern verlief der Abend in der Champions League dagegen eher enttäuschend. Bei Viking Stavanger in Norwegen stand es am Ende 3:3 unentschieden. Das Wetter in Deutschland. Nachts im Osten und Süden noch Regen. Nach Nordwesten hin wird es trocken, teils klar, an manchen Stellen ist es aber neblig. Die Tiefstwerte 13 bis 5 Grad. Am Tag, anfangs in Alpennähe sowie rund um Rügen und Usedom, noch Regen, sonst nach Auflösung von Nebel Sonne und Wolken im Wechsel, dazu maximal 12 bis 21 Grad. Die Zeit 1:03 Uhr.
4: Und da gucken wir auf die Straßen. Geht los auf der A7 Ulm Richtung Würzburg. Die ist zwischen Ellwangen und Dinkelsbühl-Fichtenau wegen Wartungsarbeiten in beiden Richtungen bis 5:30 Uhr gesperrt. Dann die A23 Heide Richtung Hamburg, die ist zwischen Heide West und Heide Süd wegen Überflutungsschäden gesperrt. Die A24 Hamburg Richtung Berlin ist zwischen Hamburg, Horn und Jenfeld wegen Bauarbeiten bis Freitag um 20 Uhr gesperrt, da ist eine Umleitung eingerichtet. Dann die A31 Oberhausen Richtung Gronau, die ist zwischen Schermbeck und Lembeck wegen eines Polizeieinsatzes gesperrt. Die A33 Brilon Richtung Bielefeld ist zwischen Schloss Neuhaus und Paderborn Sennelager wegen Bergungsarbeiten bis ca. 1:30 Uhr gesperrt. Dann die A48 Koblenz Richtung Dreieck Vulkaneifel, die ist zwischen Laubach und Ulmen wegen eines defekten LKW bis ca. um 3 gesperrt. Und zum Schluss die A113 Neukölln Richtung Schönefeld. Die ist zwischen Spätstraße und Schönefeld Nord in beiden Richtungen wegen Wartungsarbeiten bis 5 gesperrt. Gute Fahrt euch!
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4: Hörer Frank hat sich reingemeldet und ich kann sowas von nachvollziehen, was er schreibt. Er schreibt nämlich, Moin Laura, also ich teile eigentlich alles nur bei Nuss-Nougat-Schokolade. Da hört's auf. Boah, ja, also sowieso Schokolade, aber vor allem Nuss-Nougat-Schokolade, die teilt man einfach nicht. Und das schreibt Frank, weil wir heute Nacht drüber quatschen, was teilt ihr mit eurem Partner nicht? Also was ist ein absolutes No-Go? Wir hatten jetzt schon halt Zahnbürste und eben das Nougat-Schokolade. Meldet euch hier mal weiter fleißig rein. 0221 56789, dreimal die

0: Miley Cyrus, ne, die weiß einfach, wie das läuft im Showbusiness. Die heizt gerade selber Gerüchte, die es um sie gibt, an. Es heißt nämlich, sie soll bei der nächsten Halbzeitshow beim Super Bowl der Hauptact sein. Und Brinja Becker aus dem Jüngernacht-Team, wie reagiert denn Miley Cyrus jetzt genau auf diese Gerüchte?
1: Ja, das sind ja bis jetzt nur Gerüchte, aber sie ist gerade auf Platz 1 der Kandidatinnen und das nutzt sie gerade aus. Die hat jetzt nämlich so ein neues Video gepostet, in dem sie Tanzen trainiert und hat dazu geschrieben, Training for the Bowl.
0: Ah, damit meinst du dann den Super Bowl, ne?
1: Nee, die tritt nämlich am Wochenende in der Location Hollywood Bowl in L.A. auf. Aber warum schreibt sie extra nur Bowl? Hat sie jetzt schon ein paar Mal gemacht.
0: Ja, okay, die ist schon auch, ja, wie gesagt, smart, ne? Die weiß, wie es läuft, die nutzt das Ganze für Promo. Aber glaubst du denn, jetzt abgesehen davon, dass da was dran ist an den Gerüchten um sie beim Super Bowl?
1: Also ich kann es mir sehr gut vorstellen. Allerdings werfen Fans jetzt auch gerade noch eine andere Band ein. Gerade wollen nämlich ganz viele, dass die Jonas Brothers den Super Bowl machen.
0: Und du hast mir vorhin schon gesagt, die haben am Wochenende ein Konzert bei einem Baseballspiel gegeben. Ne? Das geht gerade viral, weil es so ein einziger Fiebertraum war. Wieso, was haben sie gemacht?
1: Also die haben, während sie gesungen haben, Autogramme gegeben, darum auch ständig ihren Text vergessen. Multitasking, also schwierig. Aber Joe hat die ganze Zeit seinen Text vergessen und dann That's Right an der Stelle gesungen. Dann nochmal. Und die Fans waren auch einfach so laut, dass man sie im Stadion gar nicht gehört hat. Dann haben sie noch Bierpong gespielt und sind unter einem Mann auf Stelzen hergelaufen. What? Und Fans fordern jetzt, dass es diesen wilden Shit auch beim Super Bowl geben soll.
0: Okay, ja, auch die wissen, wie es geht. Die Jonas Brothers und wer es am Ende wird, die oder Miley Cyrus oder vielleicht sogar beide, das halten wir genau im Auge. Sobald es da was Neues gibt, hört ihr das natürlich hier bei uns in der Jungen Nacht. Jetzt King of Makas.

herbstlichen Wetter, ne? Und falls ihr heute zufällig auf der Arbeit sehen solltet, wie ein Arbeitskollege mit seinem Teddybär kuschelt. Nee, der hat nicht an einer Pfanne, der folgt einfach nur dem heutigen Feiertag. Nimm deinen Teddybär mit zur Arbeit-Tag. Ja, sowas gibt's wirklich. Ist, wie gesagt, heute am 14. Oktober, soll für mehr Spaß im Büro sorgen. Aber ich muss jetzt sagen, ich habe keinen Teddybär hier. Und ich habe trotzdem eine gute Zeit. Ich kuschle mich.

0: Gleicher 2. Wir gucken auf die Straßen, starten auf der A7 Ulm Richtung Würzburg. Die ist zwischen Ellwangen und Dinkels, Bühl, Fichtenau wegen Wartungsarbeiten in beiden Richtungen bis 5.30 Uhr gesperrt. Dann die A23 Heide Richtung Hamburg. Die ist zwischen Heide West und Heide Süd wegen Überflutungsschäden gesperrt. Die A24 Hamburg Richtung Berlin ist zwischen Hamburg-Horn und Jenfeld wegen Bauarbeiten bis Freitag um 20 Uhr gesperrt. Da gibt es eine Umleitung. Dann die A31 Oberhausen Richtung Gronau, die ist zwischen Schermbeck und Lembeck wegen eines Polizeieinsatzes gesperrt. Die A48 Koblenz Richtung Dreieck Vulkaneifel ist zwischen Laubach und Ulmen wegen eines defekten LKW bis ca. um 3 noch gesperrt. Und zum Schluss die A113 Neukölln Richtung Schönefeld, die ist zwischen Spätstraße und Schönefeld Nord in beiden Richtungen wegen Wartungsarbeiten bis 5 gesperrt. Gute Fahrt euch!
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0: Also ich finde das gut, dass ihr mir nachts hier so ein bisschen Arbeit abnimmt. Ich habe euch ja vorhin erzählt, dass heute der Nimm dein Teddybär mit zur Arbeit-Tag ist. Ja, den gibt's wirklich. Und jetzt hat Hörer Heiko sich reingemeldet, der nämlich auch noch mal ein bisschen recherchiert und sagt...
2: Müsst ihr deinen Schreibtisch austragen, haben wir heute auch. Also such dir was aus, was...
0: Da hat man nicht ganz so gut verstanden. Heute ist auch der Miste dein Schreibtischtag aus, sagt auf jeden Fall Hörer Heiko. Ja, ich glaube, dann würde ich dann doch lieber den Teddybär mitnehmen. Auch wenn es ein bisschen uncool ist, aber besser als ausmisten. Laura Damm ist hier, hello.
3: Hallo.

0: Ich will das auch. Und genau das, was Mama hat oder Papa hat oder Schwester oder Bruder hat. Ja, ne, Kinder wollen ja immer genau das, was die anderen haben. Gucken sie sich ja auch irgendwie viel ab, ne? Kann süß sein, kann nervig sein. Aber was auch feststeht, man kann damit Kinder auf jeden Fall sehr gut manipulieren. Die Anleitungen dazu gibt's von Comedian Björn von Morgenstern.
1: Auf jeden Fall war ich mit meinem Eisbecher unterwegs und irgendwann ist so ein kleiner Junge an mir vorbei und der meinte, ich will auch ein Eis. Und er hatte seine Mama dabei und die war richtig enttäuscht von mir. Die war so, oh, muss das sein? Müssen Sie hier so rücksichtslos rumlaufen? Mit Ihrem Eisbecher so rumstolzieren, mit dem Partybecher? Sie wissen doch, was das bei den ganzen kleinen Kindern auslöst. Sie nehmen überhaupt keine Rücksicht auf Ihre Mitmenschen. Sie müssen auf Ihre Mitmenschen achten. Und ich dachte, stimmt. Ich achte gar nicht auf meine Mitmenschen in der Situation. Allerdings war der kleine Junge ja viel mehr mein Mitmensch. So als die Mama. Also bin ich zu dem kleinen Jungen hin und meinte, du sag mal, hast du eigentlich schon eine Playstation? Nein, ich habe noch keine Playstation. So, boah, krass, in deinem Alter hatte ich schon 3. Warum denn 3? Na, weil meine Mama mich liebt.

0: Nuss-Nougat-Schokolade. Mhm. Und die Zahnbürste, das sind bisher so die absoluten No-Gos, wo ihr sagt, no way, würde ich never ever mit meinem Partner oder meiner Partnerin teilen. Da quatschen wir heute Nacht drüber. Und ihr könnt euch hier reinmelden unter 0221 567 893 1 und mir sagen so, was geht gar nicht? Was würdet ihr niemals teilen? Hat auch Hörer Sven gemacht.
1: Die Socken, die Unterbuchsen und mein Bier, das teile ich nicht.
0: Ja, okay, verstehe ich total. Wobei, ich habe mal so eine Dating-Show geguckt. Da hatten die... Also die da, ich glaube, einer von denen, wer war das denn? Der Mann, glaube ich, hat noch zu Hause gewohnt und da hatten die so eine ganze Wäschewanne komplett voll mit Socken und die ganze Familie hat sich diese Socken geteilt. Das habe ich noch nie in meinem Leben gesehen. Fand ich auch ein bisschen eklig. Aber gut. Und Sven hat auch noch was vergessen?
1: So, ich habe noch vergessen zu sagen, meine Kuscheldecke abends im Bett, die teile ich auch nicht. Kann sich eine eigene besorgen.
0: Ja, man merkt schon, ne? Die Frau an Svens Seite, die hat auf jeden Fall ein richtig chilliges Leben. Was würdet ihr niemals teilen mit eurem Freund oder eurer Freundin? Meldet euch rein unter der 0221 567 89 3 mal die 1.

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1: Um 2 Uhr mit Klaus Reginek. Der britische Premierminister Burnham empfängt heute den ukrainischen Präsidenten Zelensky in London. Großbritannien will damit nach einem Bericht des Senders BBC seine Unterstützung für die Ukraine signalisieren. Aus London ARD-Korrespondentin Lisa Marie Röhling.
2: Laut der BBC will Burnham die britischen Lieferungen von Luftabwehrraketen an die Ukraine jetzt beschleunigen. Außerdem sei davon auszugehen, dass Andy Burnham weitere Sanktionen gegen Russland ankündigen werde. Es ist bereits der 2. Besuch Zelenskys in Großbritannien seit Andy Burnhams Amtsantritt als Premierminister. Burnhams Einladung kommt nur wenige Tage, nachdem US-Präsident Donald Trump angekündigt hatte, russischen Diesel in die USA zu importieren. Der ukrainische Präsident Zelensky hatte die Entscheidung kritisiert. Trump hatte daraufhin einen Wechsel an der ukrainischen Staatsspitze gefordert.
1: In der Straße von Hormuz sind nach britischen Angaben wieder 2 Schiffe angegriffen worden. Ein Tanker und ein Containerschiff seien von Geschossen getroffen worden, so die britische Schifffahrtsbehörde. Woher die Geschosse stammten, ist unklar. Auch zu möglichen Opfern oder Schäden gibt es noch keine Angaben. In Frankreich haben in mehreren Städten wieder tausende Schüler für bessere Unterrichtsbedingungen demonstriert. Das Innenministerium spricht von mehr als 160.000, Gewerkschaften von bis zu 500.000 Teilnehmern. Nach Angaben der Polizei wurden in Paris und Lyon Einsatzkräfte angegriffen und Cafés und Geschäfte beschädigt. Die deutschen Fußballerinnen haben das Länderspiel gegen Japan mit 2:1 gewonnen. Spielerin des Abends in Bremen war Clara Bühl. Warum? Dazu ARD-Sportreporter Christian Schulze.
3: Das umjubelte Siegtor selbst geschossen, zuvor den Ausgleich vorbereitet und insgesamt einfach ein starkes Länderspiel abgeliefert. So lässt sich der Arbeitstag von Clara Bühl im Bremer Weserstadion zusammenfassen. Beim 2:1-Sieg gegen Asienmeister Japan war Bühl die umjubelte Heldin einer insgesamt starken deutschen Mannschaft. Erstmals seit dem verlorenen Nations League-Finale im Dezember geriet das Team von Christian Wirk in Rückstand. Durch die Tore von Linda Dahlmann und eben Bühl wurde aber noch verdient gewonnen und der Bundestrainer stolz gemacht. Klar liegt auch noch Arbeit vor der deutschen Mannschaft auf dem Weg zum Turnier in Brasilien im kommenden Sommer. Die Richtung stimmt aber auf jeden Fall. Nicht nur bei Clara Bühl.
1: Bei den Männern hat in der Fußball-Champions League am Abend RB Leipzig gegen PSV Eindhoven 1:0 gewonnen. Der FC Bayern spielte in Norwegen bei Viking Stavanger 3:3. Das Wetter in Deutschland. Nachts im Osten und Süden noch Regen, nach Nordwesten hin trocken. Teils klar, an manchen Stellen aber auch neblig, die Tiefstwerte 13 bis 5 Grad. Am Tag anfangs in Alpennähe sowie rund um Rügen und Usedom letzter Regen, sonst nach Auflösung von Nebel, Sonne und Wolken im Wechsel dazu maximal 12.